0: Entscheidend ist, wer sich zu Land durchsetzen will, der muss eben den Kampf mit unbemannten Systemen beherrschen.
1: Die Einheit soll mit 300 Soldatinnen und Soldaten starten, später sollen es 600 werden. Viele Menschen in Deutschland glauben nicht, dass die Bundesregierung es schafft, die Sozialsysteme zukunftssicher zu machen. Im ARD-Deutschland-Trend haben nur 17% der Befragten gesagt, dass sie der Regierung das zutrauen. Aus Berlin, Christina Nagel.
2: Eine große Mehrheit hat große oder sogar sehr große Sorgen, dass die Parteien in Deutschland keine gemeinsamen Antworten mehr auf drängende politische Fragen finden. Gefragt worden ist auch nach Einstellungen zu den Sozialreformen. Und da ist eine Mehrheit der Meinung, dass man Einschnitte durchaus nach der finanziellen Situation staffeln sollte, selbst wenn das heißt, dass Einzelne stärker belastet werden. Und jeder Zweite gibt an, dass er eher zu persönlichen Einschnitten bereit wäre, wenn die Notwendigkeit dafür verständlich erklärt würde.
1: Die Ukraine hat im Krieg gegen Russland zum ersten Mal eine selbst entwickelte ballistische Rakete abgefeuert. Welches Ziel die Rakete hatte, ist nicht bekannt. Präsident Zelensky hat auf sozialen Netzwerken geschrieben, dass die Produktion solcher Waffen ausgeweitet werden soll. Ballistische Raketen sind in der Regel sehr viel schneller als beispielsweise normale Marschflugkörper und sie haben eine größere Reichweite. Die deutsche Fußballnationalmannschaft hat zum ersten Mal unter dem neuen Bundestrainer Jürgen Klopp gewonnen. Das Team hat in München in der Nations League ein 2:0 gegen Serbien geschafft. Im Tor stand der Münchner Torwart Jonas Urbich. Er ist zufrieden, dass er keinen Gegentreffer kassiert hat.
3: Heute ist das toll gelungen. Können einfach auch noch mal 1, 2, 3 Tore mehr schießen aufgrund der Chancen, die wir hatten. Aber was vor allem zählt, ist die Art und Weise, wirklich, wie wir nicht nachgelassen haben, wie wir aus der Halbzeit kamen, direkt wieder da waren. Und darüber freuen wir uns.
1: Als nächstes trifft die DFB-Auswahl am Sonntag auf Griechenland. Das Wetter in Deutschland. In der Nacht vor allem in der Mitte des Landes Regen, örtlich kann es auch gewittern. Sonst meist trocken und manchmal klar, Tiefstwerte 16 bis 7 Grad. Tagsüber dann im Osten und Süden oft stark bewölkt, anfangs hier und da noch Regen. Die Temperaturen steigen auf 16 bis 23 Grad. Die Zeit, es ist 2:03 Uhr.
4: Das Neueste aus dem Verkehrszentrum in der Popnacht. Entwarnung auf der A66 Wiesbaden-Frankfurt. Kein Falschfahrer mehr zwischen Wiesbaden-Biebrich und Wiesbaden-Nordenstadt. Die A29 Oldenburg-Ahlhorner Heide ist zwischen Ahlhorn und Dreieck Ahlhorner Heide wegen Bergungsarbeiten in beiden Richtungen gesperrt. Die A40 Duisburg-Essen ist zwischen Kreuz Duisburg und Kreuz Kaiserberg wegen Bauarbeiten in beiden Richtungen bis Montag gesperrt. Die A40 Duisburg Richtung Venlo ist zwischen Wankum und Niederdorf wegen Bauarbeiten bis um 5 gesperrt. Die A52 Mönchengladbach Richtung Düsseldorf ist zwischen Kreuz Neersburg und Kreuz Karst wegen Fahrbahnerneuerung bis heute Abend gesperrt. Die A61 Mönchengladbach Richtung Venlo ist zwischen Kaldenkirchen und Grenzwald wegen Bauarbeiten bis Montag früh gesperrt. Und die A66 Wiesbaden-Frankfurt ist zwischen Wallau und Wiesbadener Kreuz nach einem Unfall gesperrt. Gute Fahrt!
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4: Mit Dennis Tienert. Hallo Deutschland, hallo Welt. Wo steckt unser schwarz-rot-goldener Deutschland-Pfeil auf unserer Deutschland-Dart-Karte? Ihr seid, glaube ich, sehr nah dran. Also nach dieser Runde eben mit Michael wissen es einige. Wir werden wahrscheinlich gleich auflösen in 10 Minuten hier.
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0: bald. Der Höhenwindturm im brandenburgischen Schipkau kommt mit seinen Rotorblättern auf eine Gesamthöhe von unglaublichen 365 Metern und ist damit nicht nur die höchste Windkraftanlage der Welt, sondern auch noch nach dem Berliner Fernsehturm das zweithöchste Gebäude Deutschlands oder Bauwerk Deutschlands. Der Stahlfachwerkturm wurde gerade erst am Montag fertiggestellt. Da ein Kran eine solche Höhe nicht erreichen kann, musste der Turm unter anderem mit einer speziellen Teleskoptechnik gebaut werden. Die Turbine wurde zunächst weiter unten am Turm montiert und anschließend mitsamt dem Innenturm hydraulisch nach oben geschoben. In dieser Höhe können die deutlich stärkeren, konstanteren Höhenwinde zur Stromgewinnung genutzt werden, was den Energieertrag im Vergleich zu herkömmlichen Windrädern am selben Standort verdoppeln soll. Guck mal, spannend, oder, was wir hier haben?
1: Ja, aber du alles weißt.
0: Ja, das habe ich natürlich vorher alles schön recherchiert hier, damit wir ein bisschen Zusatzinfos geben. Aber toll, also Deutschland, grüne Energie, geht vorwärts, oder?
1: Ja, genau.
0: Olli, danke fürs Lösen. Warst du schon mal da? Kennst du das Ding? Oder hast du das jetzt irgendwie auch irgendwie mit...
1: Nee, das war ja die Tage, war das ja in den Medien.
0: Ja.
1: Dass es eben halt das höchste Gebäude ist jetzt. Ja.
0: Super. Olli, du hast ja das Pop nach Gulli verdient. Danke fürs Lösen.
1: Ja. Darf ich noch jemanden grüßen?
0: Auf jeden Fall.
1: Meinen Kollegen Mattes, der auch gerade mit dem LKW unterwegs ist, runter nach München. Und gute Fahrt, Jung.
0: Gute Fahrt, da schließe ich mich doch an. Dir auch übrigens nach deiner Pause, ne, Olli? Mach's gut.
1: Jo, danke. Ciao. Ciao.

0: Hi Dennis, du kannst ja jetzt noch eine Runde Bürgermeister spielen, wo du doch noch Zeit hast bis um drei. Ja, nicht ganz. Es würde, glaube ich, nicht ganz hinkommen, lieber Dean. Aber danke für die Idee und dass ihr euch sorgt um mich, was ich jetzt mit euch anstelle, noch bis zu den 3:03. Nachdem wir ja das Deutschland da jetzt so früh gelöst haben. Ich habe noch eine andere Idee.
1: Quissen ohne Wissen.
0: Weil ich habe gesehen, dass ich mir eigentlich Fragen vorbereitet hatte für Quissen ohne Wissen heute, was ich mit euch in der ersten Stunde spielen wollte. Aber dann haben wir ja lieber über Autonamen geredet. Deswegen ist das noch übrig. Und ihr seht so aus, als könnte euer Karma-Konto wieder ein paar Punkte gebrauchen, oder? Was meint ihr? Komm, wir machen euch wieder zu einem bisschen besseren Menschen mit dem einzigen Quiz der Welt, was das kann. Quizzen ohne Wissen, da kriegt ihr 3 Fragen mit jeweils 3 Antwortmöglichkeiten. Wenn euch die nicht weiterhelfen, dann könnt ihr jede Frage mit einem Karma-Joker überspringen. Das ist irgendetwas Nettes, was ihr für einen anderen Menschen tut. Also wirklich nur eine Kleinigkeit, ne? Nichts, was Geld kostet, sondern was weiß ich, der Freundin oder dem Freund mal wieder das Frühstück ans Bett bringen, wenn ihr das schon länger nicht mehr gemacht habt. Oder mal bei der Nachbarin den Rasen mähen oder so. So eine Kleinigkeit, ne? Denn im Kleinen fängt es ja schon an, die Welt zu verbessern. Es ist das einzige Quiz, bei dem ihr nichts wissen müsst. Ihr habt's rausgehört. 07-221-2011. Einfacher geht's wirklich nicht. Wer ist um 2.22 Uhr, oh, schöne Uhrzeit, wach genug, um nichts zu wissen? 07-221-2011. Wir spielen natürlich um ein Popnacht-Goodie.

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4: 2.31 Uhr, das Neueste aus dem Verkehrszentrum. Vorsicht auf der A1 Köln Richtung Euskirchen. Zwischen Köln-Niel und Kreuz-Köln-Nord befindet sich eine ungesicherte Unfallstelle. Vorsicht auf der A28 Oldenburg Richtung Leer zwischen Neuenkruge und zwischen Arnamäher steht ein defekter Schwertransport. Die A29 Oldenburg-Ahlhorner Heide ist zwischen Ahlhorn und Dreieck-Ahlhorner Heide wegen Bergungsarbeiten in beiden Richtungen gesperrt. Die A40 Duisburg-Essen ist zwischen Kreuz-Duisburg und Kreuz-Kaiserberg wegen Bauarbeiten in beiden Richtungen bis Montag gesperrt. Die A40 Duisburg Richtung Venlo ist zwischen Wankum und Niederdorf wegen Bauarbeiten bis um 5 gesperrt. Die A52 Mönchengladbach Richtung Düsseldorf ist zwischen Kreuz Neersen und Kreuz Karst wegen Fahrbahnerneuerung bis heute Abend gesperrt. Die A61 Mönchengladbach Richtung Venlo ist zwischen Kaldenkirchen und Grenzwald wegen Bauarbeiten bis Montagmorgen gesperrt. Und die A66 Wiesbaden-Frankfurt ist zwischen Wallau und Wiesbadener Kreuz nach einem Unfall gesperrt. Kommt alle gut durch die Nacht. 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

0: Tja. Des einen Freud ist des anderen Leid. Markus aus Kiel darf sich jetzt freuen. Du bist Ersatzkandidat, Markus. Das muss jetzt alles sehr schnell gehen, deswegen weißt du von nichts. Ne? Eigentlich habe ich für Quizzen ohne Wissen ausgelost den Markus aus Lohmar, der gerade mit seinem Freund unterwegs ist, Olaf, in Urlaub. Ich glaube, nach Spanien haben sie erzählt, aber irgendwie ist er die ganze Zeit besetzt, wenn ich da anrufe. Deswegen jetzt schneller Ersatzkandidat Markus aus Kiel. Hallo Markus.
1: Hallo Dennis.
0: Schön, dass du da bist. Ja, guck mal, du hast doch gute Laune, das ist doch schon mal schön. Muss ich dir noch was erklären zu diesem Spiel oder weißt du, wie es geht?
1: Wissen ohne Wissen, ich weiß nichts.
0: Du weißt, genau, das ist cool. Aber ist natürlich schön, wenn du versuchst, was zu wissen. Ne? Deswegen machen wir schon so ein bisschen Quiz, dass du auch noch die Möglichkeit hast, zu zeigen, dass du was drauf hast. Drei Fragen kriegst du mit jeweils drei Antwortmöglichkeiten. Wenn die dir nicht weiterhelfen, kannst du jede Frage mit einem Karma-Joker überspringen. Das ist irgendetwas Nettes, was du für einen anderen Menschen tust. Eine Möglichkeit gibt es zu verlieren. Wenn du dich auf eine falsche Antwort festlegst, dann ist das Spiel vorbei. Das Pop-Lach-Goodie ist weg und alle bis dahin angebotenen Joker musst du natürlich trotzdem einlösen. Ehrensache.
1: Ja.
0: Weil heute ja gibt deinem Auto einen Namentag ist, wie heißt denn das Auto der Ghostbusters? Weißt du das?
1: Oh, Ghostbusters.
0: Ich gebe dir mal drei Namen. Also, ja. Muon G2, Ecto 1 oder Ghostmobil?
1: Ich hätte jetzt auf Antwort 3.
0: Und du meinst Ghostmobil?
1: Ja. Verkehrt, ich weiß. Nein, ich nehme Joker.
0: Ach, Gott sei Dank, ich wollte dir nicht nochmal das Spiel erklären müssen. Also hau raus, was machst du für die Menschheit und dein Karma-Konto?
1: Ich gehe zu unserer Nachbarin und gehe mit ihrem Hund morgen früh dann spazieren.
0: Will die das auch überhaupt? Und will das der Hund auch? Mag der dich?
1: Ja.
0: Okay, dann ist es wirklich ein guter Tag.
1: Das ist sibirischer Kampfhund.
0: Ecto 1 ist die richtige Antwort. Ist gerade nochmal gut gegangen.
1: Ich hatte den im Auge gehabt.
0: Ecto 1, das ist dieses alte aus den, ich glaube, 50er oder 60er Jahren umgebaute Krankenwagen-Ding da.
1: Ja, genau.
0: Sting. Oh, Sting wird heute 75. Happy Birthday. Wie viel verdient Sting mit seinem Welthit Every Breath You Take umgerechnet in etwa pro Tag? Ne? Pro Tag umgerechnet.
1: Ja.
0: 1.000 bis 2.000 Euro, 8.000 bis 10.000 Euro oder 10.000 bis 25.000 Euro?
1: Oh, dann nehme ich dann auch noch einen Joker.
0: Mhm. Weise Entscheidung.
1: Ja. Ich gehe bei meiner Mutter das Badezimmer putzen.
0: Finde ich gut. Danach kannst du bei mir vorbeikommen. Wär auch mal wieder nötig. Super. Es ist das Niedrigste tatsächlich 1.000 bis 2.000 Euro, aber pro Tag, muss man sich mal vorstellen. Nicht schlecht. Der Mann braucht kein Geburtstagsgeschenk mehr. Wie atmen einige Schildkrötenarten während der Kältestarre oder beim Tauchen unter Wasser? Über ihre Ohren, über ihren Hintern oder über ihre Beine?
1: Ich nehme noch einen Joker.
0: Sehr gut. Also bei dieser Frage hätte ich auch gepasst. Was machst du?
1: Was kann man noch machen? Ich putze bei uns zu Hause das Treppenhaus.
0: Wie? Warum? Also machst du das nicht schon mal?
1: Nein, das mache ich nicht.
0: Nein, wieso das nicht? Wer macht das sonst?
1: Meine Frau oder meine Mutter.
0: Ach ja, guck mal an, die wird sich freuen. Okay, da haben wir die Nachbarin glücklich gemacht, deine Mama und deine Frau.
1: Ja.
0: Sehr gut. Maximale Weltverbesserung beim einzigen Weltverbesserungsquiz der Welt. Sehr gut. Und wir sind ja auch nicht böse, dass du gar nichts wusstest, weil die Fragen sind natürlich schon mit Absicht etwas schwer gewesen. Übrigens, sie atmen über ihren Hintern. Gewisse Schildkrötenarten haben so eine Analblase, heißt das. Es ist ein rektales Atmungsorgan einiger Sumpf- und Wasserschildkröten.
1: Mhm.
0: Interessant, oder? Guck mal, Markus, du hast alles richtig gemacht. Maximale Weltverbesserung, wir sind gemeinsam schlauer geworden und für dich gibt es den begehrtesten Pokal der Nacht, das Pop-Nacht-Goodie. Schicken wir dir nach Kiel.
1: Ja.
0: Markus, komm gut durch die Nacht. Liebe Grüße.
1: Ciao. Danke.

2.52 Uhr, gefährliches Außenverkehrszentrum. Vorsicht auf der A1, Dreieck Spreeau Richtung Dreieck Barnim zwischen Erkner und Rüdersdorf befindet sich eine ungesicherte Unfallstelle. Kommt gut durch die Nacht mit der Popnacht und Bruno Mars, On My Soul.

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1: Um 3 Uhr mit Lydia Wagner. Die Bundeswehr will nächstes Jahr ihr erstes Drohnenregiment aufstellen. Das kündigte Verteidigungsminister Pistorius an. Dietrich Karl Meurer berichtet aus Berlin.
2: Hintergrund sind auch die Erfahrungen aus dem Ukraine-Krieg. Bundesverteidigungsminister Boris Pistorius sagt, die Bundeswehr verfolge die Entwicklungen dort genau und lerne täglich daraus. Mit dem neuen Regiment will die Bundeswehr ihre Fähigkeiten für den Einsatz unbemannter Systeme bündeln. Nach Angaben des Heeres soll es zunächst rund 300 Soldatinnen und Soldaten umfassen. Später soll die Zahl auf 600 steigen. Das Regiment soll Drohnen zur Aufklärung nutzen und gegnerische Drohnen abfangen. Die Systeme sollen Reichweiten bis zu 500 Kilometer abdecken.
1: Wegen der Schülerproteste sollen in Frankreich heute rund 400 Schulen geschlossen bleiben. Seit Beginn der Proteste sind mehr als 500 Menschen verletzt worden, darunter rund 300 Polizisten. Seit Ende der vergangenen Woche demonstrieren die Schüler unter anderem gegen zu große Klassen, Unterrichtsausfälle und eine schlechte Ausstattung der Schulen. Fast jedes zweite Flüchtlingskind kann nicht in die Schule. Das hat das UN-Flüchtlingshilfswerk mitgeteilt. Nur eins von drei Flüchtlingskindern schafft es in eine weiterführende Schule. Gleichzeitig hat das Hilfswerk auch festgestellt, wenn geflüchtete Kinder die Möglichkeit haben, in die Schule zu gehen, dann ist der Erfolg groß. Viele besuchen danach Unis oder berufliche Bildungseinrichtungen. Das Hilfswerk warnt, dass die Situation noch schlimmer werden könnte, weil Geld fehlt. 4 Astronauten haben die internationale Raumstation in Rekordzeit erreicht. Die NASA hat mitgeteilt, dass die Raumkapsel des privaten Raumfahrtunternehmens SpaceX nach 7 Stunden und 55 Minuten an der ISS angekommen ist. So schnell wie noch keine andere vor ihr. Die 4 Astronauten sollen ein halbes Jahr auf der ISS bleiben. Die deutsche Fußballnationalmannschaft hat ihr Heimspiel gegen Serbien in der Nations League mit 2:0 gewonnen. Es ist der erste Sieg im dritten Spiel unter dem neuen Bundestrainer Jürgen Klopp. Und das erste Tor hat Tom Bischoff gemacht.
3: Den habe ich unter die Latte einfach gehauen und dann hat man, glaube ich, gesehen. Es war einfach pure Freude und da war jetzt nicht groß, was mein erster Torjubel, sondern einfach alles raus und das war einfach unbeschreiblich.
1: Tom Bischoff stand zum ersten Mal in der Startelf der Nationalmannschaft. Das Wetter in Deutschland. In der Nacht vor allem in der Mitte des Landes Regen, örtlich kann es auch gewittern, sonst meist trocken und manchmal klar. Tiefstwerte 16 bis 7 Grad. Tagsüber denn im Osten und Süden oft stark bewölkt, anfangs hier und da noch Regen. Die Temperaturen 16 bis 23 Grad. Die Zeit, es ist gleich 3:03 Uhr.
4: Das Neueste aus dem Verkehrszentrum in der Hauptnacht. Vorsicht auf der A10 Dreieck Spreeau Richtung Dreieck Barnim zwischen Erkner und Rüdersdorf. Eine ungesicherte Unfallstelle. Die A40 Duisburg-Essen ist zwischen Kreuz Duisburg und Kreuz Kaiserberg wegen Bauarbeiten in beiden Richtungen bis Montag gesperrt. Die A40 Duisburg Richtung Venlo ist zwischen Wankum und Niederdorf wegen Bauarbeiten bis um 5 gesperrt. Die A52 Mönchengladbach Richtung Düsseldorf ist zwischen Kreuz Neersen und Kreuz Karst wegen Fahrbahnerneuerung bis heute Abend gesperrt. Die A61 Mönchengladbach Richtung Venlo ist zwischen Kaltenkirchen und Grenzwald wegen Bauarbeiten bis Montagmorgen gesperrt. Und die A66 Wiesbaden-Frankfurt ist zwischen Wallau und Wiesbadener Kreuz nach einem Unfall gesperrt. Kommt gut durch die Nacht.
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4: Mit Dennis Tienert. Hallo Deutschland, hallo Welt. Dunkler als jetzt wird die Nacht nicht mehr. Wir sind zusammen in der Durchhängerstunde im tiefschwarzen 3-Uhr-Loch, in der wir uns gegenseitig Energie zufächeln in Form von Musik. Eure 3 nach 3 jetzt. Ich habe schon die Playlist freigeräumt. 3 Songs, die euch wachhalten in der totesten Stunde der Nacht. Was darf sein? Eure Vorschläge jetzt per WhatsApp oder Signal rüberschicken an die 07221
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0: Haus hängen. Also mein erster Song, 1, 2, 3, 4, 5 mal runter und 1, 2 mal wieder hoch. Jens aus Hattert, Antis von der Blatthaut Gang. Lang nicht gehört. Habe ich mir ganz früher mal, als man noch Musik kaufen musste im Internet, habe ich mir den mal runtergeladen, aber leider in schlechter Qualität. Habe ich bis heute 128 K-Bits. Song Nummer 2. Mary aus dem LKW. Hallo Dennis, ich würde gerne Fireball von Pitbull hören. Da werde ich dann auf dem Lenkrad mittrommeln und der LKW fährt nochmal so gut. Grüße an die anderen Fahrerinnen und Fahrer. Schönes Wochenende euch. Jawohl. Ah, machen wir auch. Und dann machen wir von... scrollen wir mal hier unten noch hin. Da. Oh, das ist eine Audio.
1: Ja, moin. Frank hier.
0: Moin.
1: 3 nach 3 wünsche ich mir Mr. Roboter von Styx.
0: Okay, eingeloggt. Los geht's. Blatthaut Gang, Antis. Mr. Roboto, Styx und das Finale heute, Fireball, Pitbull. Hier, das sind eure 3 nach 3 in der Popnacht. Wach bleiben!

Guck mal, großes Lob von Tommy. Wieder mal eine sehr gute Mischung für die Nacht. Oder Mary freut sich ja auch. Endlich hat's geklappt. Ich habe schon öfter versucht, meinen Wunsch hier bei den 303 zu platzieren. Der Zufall meint es heute gut mit mir. Ja, Mary, heute, am letzten Tag, wo wir hier zusammen sind in der Nacht, hat das doch mal geklappt. Vielen Dank für diesen Song. Ich hoffe, du hattest Spaß mit Pitbull. Davor hatten wir ja Mr. Roboto, Vorschlag von Frank. Und auch Jens aus Hattert hat sich heute hier verewigt in den 303 mit Antis von der Bloodhound Gang. Das waren die vorerst letzten 303 für die nächsten Wochen. Ich hatte ja vorhin schon gesagt, am 26. Oktober treffen wir uns hier wieder in der Nacht. Da gibt es die nächsten 303. Ihr habt lang genug Zeit bis dahin, euch auch einen Song zu überlegen, den ihr euch da wünschen wollt hier in der Popnacht.

3.29 Uhr ist es. Das Neueste aus dem Verkehrszentrum in der Popnacht. Vorsicht auf der A5 Karlsruhe-Frankfurt zwischen Bruchsal und Kronau. Eine ungesicherte Unfallstelle. Die A10 Dreieck-Spreeau Richtung Dreieck-Barnim ist zwischen Erkner und Rüdersdorf wegen Bergungsarbeiten gesperrt. Die A40 Duisburg-Essen ist zwischen Kreuz Duisburg und Kreuz Kaiserberg wegen Bauarbeiten in beiden Richtungen bis Montag gesperrt. Die A40 Duisburg Richtung Venlo ist zwischen Wankum und Niederdorf wegen Bauarbeiten bis um 5 gesperrt. Dann haben wir die A44 Mönchengladbach Richtung Aachen ist zwischen Kreuz Aachen und Aachen-Brand nach einem Unfall gesperrt. Die A52 Mönchengladbach Richtung Düsseldorf ist zwischen Kreuz Nersen und Kreuz Karst wegen Fahrbahnerneuerung bis heute Abend gesperrt. Die A61 Mönchengladbach Richtung Venlo ist zwischen Kaldenkirchen und Grenzwald wegen Bauarbeiten bis Montagmorgen gesperrt. Und dann haben wir noch die A66 Wiesbaden-Frankfurt. Die ist zwischen Wallau und Wiesbadener Kreuz nach einem Unfall gesperrt. Kommt gut durch die Nacht. 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Hi.

Seid ihr süß. Ihr schickt immer noch Namen von euren Autos hier an die 0722-1211. Weil wir ja vorhin kurz erwähnt haben, dass heute Gib deinem Auto einen Namentag ist. Und ich dabei erzählt habe, dass ich ja für mein Auto, was ich jetzt seit 2 Jahren fahre, immer noch keinen Namen habe. Früher habe ich das immer gemacht. Golfried, Moritz und Monty waren die letzten Namen, aber für das aktuelle finde ich irgendwie keins. Ich kann dieses Charakter, den Charakter von diesem Auto noch nicht erkennen. Und deswegen haben wir ein paar Inspirationen hier gesammelt mit euren Namen. Hallöchen, hier ist die Susi. Ich habe gerade Nachtschicht an der Tanke, schreibt sie hier. Und mein erstes Auto hieß Herbie. Und ich musste mir dieses Jahr leider ein neues kaufen. Und dieses habe ich Garfield genannt. Oder mein kleiner Panda, den nenne ich nur Biotop. Noch nie eine Autowäsche bekommen, aber fährt und sieht komisch aus, aber egal. Frank aus Düsseldorf. Und jeder kennt mein Auto, alles voller Moos, war früher mal gelb, jetzt ist es eher so Richtung grün. Finde ich so, der hat auch ein Auto mit Charakter. Ja. Oder hier, von Christian hier, mein Auto heißt Mein Guter. Wie wäre es denn für deinen mit Dudu? Hm. Was ist die Geschichte dahinter? Dudu. Fühle ich irgendwie nicht, Christian, aber danke fürs Überlegen. Britta meint noch, hey Dennis, ist doch ganz einfach, du fährst einen Frosch, weil ich habe vorhin erzählt, es ist metallic dunkelgrün. Nenn es doch Fröschel. Meins heißt Zora. Mein erstes Charlotte grüßt sie hier lieb aus dem Westerwald oder von Sonnenschein kommt ihr noch oder Manja heißt sie. Hallo, zwecks Namensfindung für dein Auto Kröti, weil es grün wie eine Kröte ist vielleicht. Ich habe es schon versucht oder überlegt, ob ich es Blitzi nennen soll, weil ich bin insgesamt schon 4-mal mit dem Ding geblitzt worden und lustigerweise kommt da nie was. Ich habe jedes Mal irgendwie, denke ich so, wow, kack, bis jetzt hat es mich erwischt. Ich habe immer Glück offensichtlich. Vielleicht hat das so einen versteckten Tarnmodus oder so und ist auf diesen Bildern unsichtbar oder nur ein weißer Fleck. Ich weiß es nicht. Wir denken nochmal drüber nach. So ganz zufrieden bin ich noch nicht, aber danke erstmal für die ganzen Ideen. Und wir grüßen mal ganz noch kurz hier nach Southeast Michigan. Da hat uns der Wolf geschrieben, höre euch jeden Abend, während wir unser Haus renovieren. Hoffentlich können wir in den nächsten 2 Wochen einziehen. Hören euch dann natürlich trotzdem weiter. Gelungene Show. Das ist lieb. Wir schicken mal ganz viel Energie und Kraft für die Renovierung.

3:50 Uhr, ganz genau. Gefahrenstelle aus dem Verkehrszentrum. Vorsicht auf der A5 Karlsruhe-Frankfurt zwischen Bruchsal und Kronau. Eine ungesicherte Unfallstelle.

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1: Um 4 Uhr mit Lydia Wagner. Die Industrie könnte sich vorstellen, unter bestimmten Bedingungen eine Anhebung der Erbschaftssteuer zu akzeptieren. Die Chefin des Industrieverbandes Gönner hat der Neuen Osnabrücker Zeitung gesagt, wenn jeder seine Last trage, dann seien auch sie bereit, ihren Teil zu leisten. Julia Buchmeier aus der Nachrichtenredaktion.
2: Gönner erwartet vom Staat aber auch, dass er liefert, mit Bürokratieabbau und Staatsmodernisierung. Gönner will sich aber weiterhin dafür einsetzen, dass Unternehmen auch in Zukunft steuerbegünstigt vererbt werden können, damit Arbeitsplätze erhalten bleiben. Wenn die Erbschaftssteuer nicht aus privatem Vermögen bezahlt werden kann, müsse Geld aus dem Unternehmen gezogen werden. Und das schwäche Firmen. Die SPD fordert schon länger höhere Steuern auf besonders hohe Erbschaften. Die CDU ist sich bei der Frage nicht einig.
1: Die Bundeswehr soll eine eigene Abteilung für Drohnen bekommen. Verteidigungsminister Pistorius hat gesagt, dass sie vor allem Aufklärungsflüge mit den Drohnen machen und gegnerische Drohnen abfangen soll. Die Einheit soll mit 300 Soldatinnen und Soldaten starten, später sollen es 600 werden. Pistorius sagte, man müsse auch den Kampf mit unbemannten Systemen beherrschen, um sich durchsetzen zu können. Die Ukraine hat im Krieg gegen Russland zum ersten Mal eine selbstentwickelte ballistische Rakete abgefeuert. Welches Ziel die Rakete hatte, ist nicht bekannt. Präsident Selenskyj hat auf sozialen Netzwerken geschrieben, dass die Produktion solcher Waffen ausgeweitet werden soll. Ballistische Raketen sind in der Regel sehr viel schneller als beispielsweise normale Marschflugkörper und sie haben eine größere Reichweite. In der Straße von Hormuz ist wieder ein Tanker angegriffen worden. Die britischen Behörden für Sicherheit in der Schifffahrt haben mitgeteilt, dass an Bord ein Feuer ausgebrochen ist. Die Besatzung befindet sich aber in Sicherheit. Bis jetzt hat sich niemand zu dem Angriff bekannt. Die deutsche Fußballnationalmannschaft hat zum ersten Mal unter dem neuen Bundestrainer Jürgen Klopp gewonnen. In der Nations League stand es am Schluss 2:0 gegen Serbien. Florian Wirtz hat dabei das erste Tor vorbereitet und das zweite selbst gemacht. Der Bundestrainer konnte diese Leistung im ZDF nur so beschreiben.
3: Der Rhythmus muss sein. Einfach. Flo, Flo, Flo. Wirtz. Einfach. Und dann kommen wir in solche Situationen. Gar nicht so schlecht gemacht.
1: Als nächstes trifft die DFB-Auswahl am Sonntag auf Griechenland. Das Wetter in Deutschland. Aktuell liegen die Tiefstwerte bei 16 bis 7 Grad. Tagsüber dann im Osten und Süden oft stark bewölkt, anfangs hier und da noch Regen. Weiter westlich und nördlich kommt öfter die Sonne raus. Das Ganze bei 16 bis 23 Grad. Und die Zeit? Es ist gleich 4:03.
4: Das Neueste aus dem Verkehrszentrum in der Popnacht, die A10, Dreieck Spreeau Richtung Dreieck Barnim, ist zwischen Erkner und Rüdersdorf wegen Bergungsarbeiten gesperrt. Die A40 Duisburg-Essen ist zwischen Kreuz Duisburg und Kreuz Kaiserberg wegen Bauarbeiten in beiden Richtungen bis Montag gesperrt. Die A40 Duisburg Richtung Venlo ist zwischen Wankum und Niederdorf wegen Bauarbeiten bis um 5 gesperrt. Die A52 Mönchengladbach Richtung Düsseldorf ist zwischen Kreuz Neersen und Kreuz Karst wegen Fahrbahnerneuerung bis heute Abend gesperrt. Die A61 Mönchengladbach Richtung Venlo ist zwischen Kaldenkirchen und Grenzwald wegen Bauarbeiten bis Montagmorgen gesperrt. Und die A66 noch Wiesbaden-Frankfurt ist zwischen Wallau und Wiesbadener Kreuz nach einem Unfall gesperrt. Gute Fahrt!
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4: Mit Dennis Tienert, hallo Deutschland, hallo Welt. Ich habe noch eine Schnipseljagd für euch dabei. Also das Spiel, bei dem wir ein Sample von einem Originalsong hören, anhand dem ihr mir sagt, wer das geklaut hat und auf seinem Rücken quasi einen Welthit gemacht hat. Und ich habe heute 3 Schwierigkeitsstufen. Leicht, mittel und schwer. Wie ist denn eure Lage? Was könnt ihr leisten um 4:04? Ich bin nett und passe mich eurem Gemüt an. Schickt jetzt mal leicht, mittel oder schwer per WhatsApp oder Signal hier ins Studio an die 0722 1211.
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4:13 Uhr. ARD Popnacht. Guten Morgen. Mit Maisie Peters. Okay, ihr hattet die Wahl. Schwer, mittel oder leicht? Ihr hättet es einfacher haben können, aber die Mehrheit von euch hat sich für mittel entschieden. Für unsere heutige Schnipseljagd, die ich euch zum Abschluss unserer gemeinsamen Nachtwoche mitgebracht habe. Wir hören jetzt wieder ein Schnipsel von einem Originalsong, der im Schatten eines Welthits steht. Der Welthit hat sich dieses Sample einfach genommen und ist auf dem Rücken des Originals viel bekannter geworden. Und eure Challenge ist es, mir zu sagen, wie heißt denn dieser Welthit? Hier ist das Original aus den 80ern. It matters.

ganz so unbekannt. Zugegebenermaßen Stevie Nicks ist das Edge of 17. Habt ihr eine Idee, wer dieses Sample geklaut haben könnte? 07221 2011 für einen Popnacht.

0: Wer hat dieses Sample geklaut und hat damit einen Welthit gelandet, will ich von euch wissen, hier in der Schnipseljagd. Und viele haben eine Idee. Ganz viele einigen sich hier auf Survivor Eye of the Tiger. Das ist es leider nicht. Aber der Sascha aus dem LKW, guten Morgen.
1: Guten Morgen.
0: Du hast eine Idee, eine ganz andere.
1: Ja.
0: Tipps auf was?
1: Und zwar von Destiny's Child, Bootylicious.
0: Aha, hören wir mal rein. Das klingt so, als wärst du da richtig. Gut. Destiny's Child, Bootylicious ist richtig. Hey, Glückwunsch.
1: Danke.
0: Das Pop nach Goodie hast du dir verdient auf den letzten Metern hier. Wo schickt man das hin eigentlich? Wo kommst du her?
1: Nach Ludwigsburg.
0: Ah ja, guck mal. Und wie lange musst du noch?
1: Ich fahre jetzt ungefähr noch 2,5-3 Stunden.
0: Okay. Wir verlassen dich ja nicht, auch wenn die Popnacht um 5 Uhr vorbei ist, ist ja hier trotzdem noch jemand für dich da. Von daher keine Sorge, betreutes Fahren auch weiterhin. Danke dann, Sascha, fürs Lösen. Hab eine gute Weiterfahrt, pass auf dich auf und bis bald.
1: Ja.
0: Tschüss.
1: Ja.

4.32 Uhr, das Neueste aus dem Verkehrszentrum in der Popnacht. Vorsicht auf der A3 Nürnberg Richtung Würzburg. Zwischen Rottendorf und Würzburg-Randersacker steht ein defekter LKW. Die A1 Fehmarn Richtung Lübeck ist zwischen Heiligenhafen Ost und Heiligenhafen Mitte nach einem Unfall gesperrt. Die A7 Ulm Richtung Fulda ist zwischen Kreuz Biebelried und Würzburg-Estenfeld wegen Bergungsarbeiten gesperrt. Die A40 Duisburg-Essen ist zwischen Kreuz Duisburg und Kreuz Kaiserberg wegen Bauarbeiten in beiden Richtungen bis Montag gesperrt. Die A40 Duisburg Richtung Venlo ist zwischen Wankum und Niederdorf wegen Bauarbeiten bis um 5 gesperrt. Dann haben wir die A52 Mönchengladbach Richtung Düsseldorf ist zwischen Kreuz Niersen und Kreuz Karst wegen Fahrbahnerneuerung bis heute Abend gesperrt. Die A61 Mönchengladbach Richtung Venlo ist zwischen Kaldenkirchen und Grenzwald wegen Bauarbeiten bis Montagmorgen gesperrt. Und die A66 Wiesbaden-Frankfurt ist zwischen Wallau und Wiesbadener Kreuz nach einem Unfall gesperrt. 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Hi.

0: geht's in die 90er mit Culture Beat Inside Out hier in der Popnacht. Vorher lachen wir uns ein bisschen in den Tag. Ihr wisst, die Popnacht ist ja auch immer eine Bühne für das Beste aus der deutschen Comedy-Szene. Heute stellen wir da Kavus Kalantar drauf. Das ist ein Stand-Up-Comedian, 36, aufgewachsen in Bremen, wohnt aktuell in Berlin und gehört zu der Generation von Comedians, die die moderne Stand-Up-Szene in Deutschland mit aufgebaut haben. Richtig bekannt geworden ist er, als ihn Felix Lobrecht 2019 zu seinem Show-Opener gemacht hat. Vielleicht, weil er genau weiß, was er kann und was nicht.
1: Ich habe so eine kleine sprachliche Schwäche. Ne? Es gibt so eine Sache, die kann ich sprachlich einfach nicht. Und ich habe das so mit 13 entdeckt, dass ich das habe, dass ich das nicht kann. Ich musste meinen Klassenlehrer anrufen. Und ich war mega nervös, ne? So einen alten deutschen Mann auf sein Festnetztelefon anzurufen. Aber ich habe mich so ein bisschen vorbereitet. Ich habe mir Sätze extra zurechtgelegt. Und das Telefon klingelt, mein Herz klopft. Er geht irgendwann ran und sagt dann so, ja, hallo. Und ich sage, hallo, Herr Hanken, hier ist Kavus. Und er sagt aber, hallo Kavus, grüß dich. Ich war durch, also ich dachte mir, was sagt man auf grüß dich, was ist die angemessene... Ich wollte auflegen, ich wollte sofort, ich komme hier nicht weiter, was mache ich jetzt? Komplett aufgeschmissen, ich war die ganze Zeit am Rattern, ich habe ewig nachgedacht. Mein Kopf die ganze Zeit am Rattern, was sagt man auf grüß dich, was sagt man auf grüß dich? Und nach all dieser Zeit sage ich so zu ihm, grüßen Sie sich selbst. Und dann hat er wirklich lange nachgedacht. Dann wusste er nicht mehr, ob er Deutsch kann. Ich finde, grüß dich ist keine schöne Art, Hallo zu sagen. Ich finde es passiv-aggressiv. Wirklich, ich finde es passiv-aggressiv, zu jemandem zu sagen, grüß dich. Ja, grüß dich. Ich werde dich nicht grüßen. Grüß du dich. Du grüßt dich. Ich finde, ich habe als Kind völlig angemessen reagiert. Ich war so, nee, grüß du dich erstmal selbst. Bevor ich irgendwas mache. Weißt du was? Grüß deine Mutter von mir. Wie wär's damit?

Nein. Bei Inside Out überkam mich soeben ein Weihnachtsfeeling wegen den Glocken im Song. Geht's anderen auch so? Fragt Rob hier. Ich glaube, es gibt tatsächlich auch noch eine richtige Weihnachtsversion davon, aber das war die normale Radioversion. Damit endet unsere gemeinsame Nachtwoche, Leute. Danke für die vielen lieben Nachrichten und Anrufe in den vergangenen Nächten. Das hat mir auch wieder viel Spaß gemacht. Wir hören uns wieder hier in der Nacht, in der Woche ab dem 26. Oktober. Bis dahin habt ein schönes Leben. Damit bleibt mir nur noch, unseren Safe Space abzuschließen, weil alles, was zwischen Mitternacht und hier geschah, bleibt unter uns. Ist doch klar. Das war die Popnacht für heute mit Dennis Tina. Tschüss.

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1: Um 5 Uhr mit Lydia Wagner. Die Industrie könnte sich eine höhere Erbschaftssteuer unter bestimmten Bedingungen vorstellen. Die Chefin des Industrieverbandes Gönner hat der Neuen Osnabrücker Zeitung gesagt, wenn jeder seine Last trage, dann sei man auch bereit, einen Teil zu leisten. Sie erwartet vom Staat aber auch, dass er liefert, mit Bürokratieabbau und Staatsmodernisierung. Gönner will sich weiterhin dafür einsetzen, dass Unternehmen auch in Zukunft steuerbegünstigt vererbt werden können, damit Arbeitsplätze erhalten bleiben. Die SPD fordert schon länger höhere Steuern auf besonders hohe Erbschaften. Die CDU ist sich bei der Frage nicht einig. Wegen der Schülerproteste in Frankreich sollen heute rund 400 Schulen geschlossen bleiben. Seit Beginn der Proteste sind mehr als 500 Menschen verletzt worden. Frankreich-Korrespondentin Julia Borutta fasst die Situation zusammen.
2: Die Bilder dieses Tages driften weit auseinander. Auf der einen Seite die brennende Turnhalle in Nantes, das abgebrannte Feuerwehrauto in Marseille, der lahmgelegte Tramverkehr in Straßburg. Auf der anderen Seite Lehrer, die Menschenketten vor den jungen Leuten bilden, damit diese nicht von der Polizei angegriffen werden. Die Regierung hat angekündigt, eine Dialogplattform einzurichten, um Vorschläge zu sammeln, die dann strukturiert ausgewertet werden sollen. Die Anführer der Schülerbewegung hingegen haben für kommenden Dienstag einen weiteren großen Protesttag angekündigt.
1: Bundesforschungsministerin Beer ernennt heute die neuen sogenannten Exzellenzuniversitäten, also die besten Hochschulen Deutschlands. Mit dem Titel ist hohes Ansehen und viel Geld verbunden. Aktuell befinden sich 10 Hochschulen oder Verbünde in dem Förderprogramm, unter anderem Dresden, Hamburg, Karlsruhe und München. Die deutsche Fußballnationalmannschaft hat zum ersten Mal unter dem neuen Bundestrainer Jürgen Klopp gewonnen. Das Team hat in München in der Nations League ein 2:0 gegen Serbien geschafft. Im Tor stand der Münchner Torwart Jonas Urbich. Er ist zufrieden, dass er keinen Gegentreffer kassiert hat.
3: Heute ist das toll gelungen. Können einfach auch noch mal 1, 2, 3 Tore mehr schießen aufgrund der Chancen, die wir hatten. Aber was vor allem zählt, ist die Art und Weise, wirklich, wie wir nicht nachgelassen haben, wie wir aus der Halbzeit kamen, direkt wieder da waren. Und darüber freuen wir uns.
1: Als nächstes trifft die DFB-Auswahl am Sonntag auf Griechenland. Das waren die Nachrichten mit Lydia Wagner. Das Wetter in Deutschland. Aktuell liegen die Tiefstwerte bei 16 bis 7 Grad. Tagsüber dann im Osten und Süden oft stark bewölkt, anfangs hier und da noch Regen. Weiter westlich und nördlich kommt öfter mal die Sonne raus. Die Temperaturen steigen auf 16 bis 23 Grad. Und die Zeit? Es ist gleich 5.03 Uhr.
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5: Zack, ist diese Woche schon wieder rum. Es ist der 2. Oktober und es ist schon Freitag.
6: Bis 10 Uhr bleiben wir. Natürlich gehen wir auch heute in den Tresor. Wann machen wir das heute? Ja, so um 6:30. Wenn es recht wäre, 069-155-4x3. Eine WhatsApp mit dem Stichwort Tresor.
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2: Der Hit zu allen aktuell kursierenden Kita-Krankheiten. Man nehme ein beliebtes Kinderlied.
3: Kopf, Schulter, Knie und Fuß.
2: Dazu ein Rhythmus, der in jedes Festzelt passt. Eine Blaskapelle. So, und jetzt raus damit.

0: So, gehen wir mal diesen Oktober jetzt an. Es ist der 2.10. Schön, dass ihr mit dabei seid.
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0: Ja, guten Morgen, es ist Freitag, der 2. Oktober, 10 vor 6. Es geht doch.
1: 2:0 gegen Serbien. Das hat unser neuer Bundestrainer gut gemacht. Und wir fragen uns ja immer so, was ist so eine Taktik, so eine geheime, so eine Erfolgsmasche. Jahrelang auf der ganzen Welt als Trainer gearbeitet, da sammelst du ja so Erfahrung.
2: Einfach, Flo, Wirtz. Einfach.
3: Oh, Flo.
0: Hätte mal früher drauf kommen können, gell? Naja, also uns freut das sehr, auch wenn es immer noch ein Experiment ist, ja, auf der Suche nach der ersten Elf. Sehr gut, und es tut ihm auch gut.
4: Aber ich habe mich sehr schlecht gefühlt nach der Niederlage, dummerweise, obwohl ich weiß, dass es dazugehört. Aber mit dem Verlieren habe ich noch nicht so richtig gelernt und fühle mich heute überragend.
0: Überragend. Und es geht nahtlos weiter mit diesen Länderspielen. Rückspiel gegen Griechenland am Sonntag, und dann machen wir es einfach genauso.
2: Einfach. Flo. Wirtz. Einfach.
3: Ja, also.
0: Einfach. Wirtz.

0: Willkommen im Freitag, es ist der 2. Oktober, 6 Uhr.
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2: Mit Theresia Tautz. Schönen guten Morgen. Die deutsche Fußballnationalmannschaft feiert ihren ersten Sieg mit dem neuen Bundestrainer Jürgen Klopp. Im dritten Spiel der Nations League hat die DFB-Elf in München gegen Serbien gewonnen mit 2:0. ARD-Sportreporter Jens-Jörg Rieck.
3: Das war eine brutale Dominanz, phasenweise mehr als 75% Ballbesitz, 14 absolute Top-Chancen und auch einige Spieler, die da wirklich rausgestochen sind. Ich denke an Tom Bischoff vom FC Bayern, dann Derry Sherhand, immer anspielbereit, super schneller Antritt. Also für ein Team, das so noch nie zusammengespielt hat, waren die Abläufe schon sehr klar. Ja, es war kein echter Top-Gegner. Serbien ist nicht mehr als das zweite Regal. Aber diese Jungs, die haben wirklich komplett Spaß gemacht.
2: Den Gegner ausspionieren, Munition transportieren und Ziele angreifen. Drohnen werden in Kriegen immer wichtiger und deshalb will Deutschland aufrüsten. Verteidigungsminister Pistorius hat ein eigenes Drohnenregiment angekündigt. ARD-Hauptstadtkorrespondent Dietrich Kallmeurer.
4: Der SPD-Politiker betont, wer sich zu Land durchsetzen wolle, müsse den Kampf mit unbemannten Systemen beherrschen. Nach Angaben des Heeres soll es zunächst rund 300 Soldatinnen und Soldaten umfassen. Später soll die Zahl auf 600 steigen. Das Regiment soll Drohnen zur Aufklärung nutzen und gegnerische Drohnen abfangen. Eine eigene Einheit soll zudem gegnerische Funk- und Datenverbindungen stören.
2: Die Unzufriedenheit mit der Bundesregierung wächst. Im neuen ARD-Deutschland-Trend geben nur noch 10% an, dass sie zufrieden sind. Genauso viele unterstützen Kanzler Merz. 74% finden, die Regierung tue zu wenig gegen hohe Energiepreise. Beim Tankrabatt ist die Meinung geteilt. 47% dafür, 46% dagegen. Totalschaden bei einem Unfall heute Nacht auf der A3 bei Itzstein. Laut Polizei war die Autobahn kurze Zeit gesperrt. ARD-3-Reporter Andreas Gerlach.
5: Beteiligt an dem Unfall war ein Polizeiauto, in dem auch ein Diensthund mitgefahren ist. Auf dem Weg Richtung Frankfurt sind bei Itzstein plötzlich zwei Wildschweine über die Fahrbahn gelaufen und mit dem Polizeiwagen zusammengestoßen. Bei dem Unfall sind die Wildschweine getötet worden. An dem Polizeiauto ist Totalschaden entstanden. Die Insassen kamen mit dem Schrecken davon.
2: Und das steht heute noch an. Hessens Gesundheitsministerin Stolz sagt, was die Krankenhausreform des Bundes konkret für Hessen bedeutet. An der Gedenkstätte Point Alpha in Osthessen gibt es ein Fest zum Tag der Deutschen Einheit. Und in Hessen starten die Herbstferien. Das nächste HR3-News-Update gibt es hier in einer halben Stunde.
0: So, euch erwartet Nebel, teilweise richtig dichter, vor allem im Kreis Limburg-Weilburg und im Lahn-Dill-Kreis. Passt da gut auf. Wir starten in die Ferien. 650.000 Menschen wollen bis Sonntag aus Frankfurt wegfliegen. Also wenn ihr das auch vorhabt, kommt ein bisschen früher. Das Wetter, wir starten wieder trockener nach dem Eintagesregen gestern. Ein paar Wolken sind unterwegs, 17 bis 23 Grad. Wochenende wird auch trocken bleiben.
6: Da ist schon ein bisschen was los auf den Straßen. Damit ihr gut ankommt, jetzt das Neueste aus dem H3-Verkehrszentrum. Wir haben eine ungesicherte Unfallstelle auf der A7 Kassel-Hannover zwischen Kassel-Nord und Hannmünden-Lutherberg. Dann die A7 Fulda-Würzburg. Am Fulda-Dreieck eine Baustelle. Deswegen ist wahrscheinlich bis 11 Uhr heute Vormittag die Verbindung zur 66 Richtung Frankfurt gesperrt. Umleitung ist ab Fulda Nord über die B27 und das hier wird uns noch eine ganze Weile begleiten. Die A66 ist gesperrt. Wiesbaden-Frankfurt, da hat es einen Unfall gegeben, heute Nacht schon, zwischen Wallau und dem Wiesbadener Kreuz. Wir haben mit der Polizei gesprochen, die sagen, das wird noch eine ganze Weile dauern. Also fahrt da auf jeden Fall weit drumrum.
0: 4 T's spielen eine Rolle an diesem Freitag in den Nachrichten. Theresia.
6: Guten Morgen, ich bin Tanja Rösner.
0: Ich bin Tobi Kämmerer und gleich kommt der Tresor für euch.
6: Eine WhatsApp schickt ihr mit dem Wort Tresor an die 069 155 4x die 3. Es warten ja immer noch sehr, sehr viele schicke Sachen auf euch.
0: Erste Runde um 6:30, also in 30 Minuten. Noch vor Sonnenaufgang knackt ihr den Tresor.
6: So.

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0: Tochter Celine.
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0: Und Opa Gönny.
3: Für eine 1 gab's eine Mark und für eine 5 gab's 5 Mark. Ganz gerecht.
4: Endlich Zeit, mich mal wieder ein bisschen ans Klavier zu setzen. Ich fühle mich richtig inspiriert, ein Herbstgedicht zu schreiben.
5: Na dann, frohes Schaffen, Tobi.
4: Herbst, du treibst die Blätter unter meine Schuhe.
2: Aber unterschreibst du bitte kurz noch hier die Banksache?
4: Na gut, also hier, so. Herbst, du treibst die...
2: Du musst alle Seiten unterschreiben.
4: Na gut, hier, so. Herbst, du treibst die Seiten, die...
2: Die letzte
4: Blätter.
2: Seite auch.
4: Herrgott. So, zufrieden?
2: Ja, Herr Poet, ich lass dich jetzt in Ruhe.
4: Danke.

0: Willkommen im Freitag. Wir marschieren Richtung Herbstferien, 16 nach 6 Hammer.
1: Und schon mal perspektivisch, wenn ihr euch auf den Weg zur Arbeit macht, die A66 wird uns heute Probleme bereiten. Wiesbaden-Frankfurt, die ist nach einem Unfall schon seit heute Nacht gesperrt zwischen Wallau und dem Wiesbadener Kreuz. Das wird auch noch eine ganze Weile dauern, fahrt da auf jeden Fall weit drumrum.
0: Es ist teilweise richtig nebelsuppig, Limburg-Weilburg-Land-Dillkreis, Achtung, da ist er besonders dicht. Aber nachher haben wir einen freundlichen Mix aus Sonne und Wolken. Das Wochenende wird, wie es aussieht, trocken bleiben und... Es ist noch richtig warm. 17 bis 23
1: ja,
0: Grad heute.
1: Trotzdem.
0: Was trotzdem?
1: Ist ja trotzdem O.
0: Wie ist es O?
1: Ja, Oktober seit gestern.
0: Das stimmt.
1: Von O bis O.
0: Ach, Winterreifen. Oh, das sind... Oh,
1: 30 Grad hin oder her, aber ab Oktober ist Winterreifen. Und ich bin ja da so...
0: Eine Regel meinst du?
1: Das setzt mich unter Druck. Ich bin da ja pflichtbewusst.
0: Hast du einen Termin oder hast du schon drauf?
1: Nee, wir machen das ja selbst, aber ich bin geneigt, dass mein Mann das am Wochenende macht.
0: Oktober ist Oktober, egal.
1: Ja. Ja, als wäre ich damit alleine, komm.
0: Habt ihr Reifenwechseltermine ausgemacht jetzt wegen O? Oder sind sie wirklich schon drauf? Obwohl er noch mit den Flipflops rumschlummt draußen?
1: Niemals bin ich die Einzige, die da pflichtbewusst ist. Ich bin da so eine Streberin, ich weiß. 069-155-4x3. Habt ihr schon Winterreifentermine? Weil O bis O.
0: Schon busy zu früh. Depeche Mode spielen wir euch gleich mit Precious.
1: Und das mag ich sehr, The Bowser. So gute Laune, Magnetic und Precious, das ist echte Abwechslung.
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0: ich kann ja den Schnee riechen, bevor er fällt. Und das ist für mich der richtige Zeitpunkt für Winterreifen.
1: Ja, ist klar. Für mich ist der richtige Zeitpunkt. Oh, wegen Oktober, so lautet einfach die Regel.
0: Wie macht ihr das? Habt ihr schon welche drauf, ihr Verrückten? Oder seid ihr da entspannt? Hier ist die Wagenheber-Hotline.
2: Hier ist Rainer.
1: Rainer, O bis O ist O bis O, oder?
2: Nee.
1: Wie nee?
2: Ich habe den ganzen Sommer durchgefahren.
0: Die Winterreifen?
2: Ja.
0: Sind mir verwandt?
2: Runtergedüst. Und dann habe ich so einfach durchgefahren. Und jetzt habe ich schon meinen neuen Termin am 12.10.
0: Du wechselst jetzt quasi die alte Winterreifen mit neuen Winterreifen, ist das
1: genau
0: richtig?
1: Leute.
0: Das Konzept Sommerreifen spielt für dich gar keine Rolle mehr im Leben, oder?
2: Jetzt kommt's. Ja, meine Sommerreifen sind auch runtergedüst.
0: Ja.
2: Und dann kann ich die jetzt im Frühjahr dann auch direkt neue Sommerreifen kaufen.
1: Wie Kraut und Rüben geht es bei dir zu?
0: Rainer, du machst dir deine eigenen Regeln. Du bist ein richtiger Reifenpunk.
2: Genau.
0: Egal, mit was du fährst, Rainer, fahr vorsichtig.
2: Logisch.
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0: Es ist Freitag, der 2. Oktober, 6:30.
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2: Mit Theresia Tautz, guten Morgen. Erster Sieg für die DFB-Elf unter Jürgen Klopp. In München hat die deutsche Fußballnationalmannschaft 2:0 gegen Serbien gewonnen. Die Tore haben Tom Bischoff und Florian Wirtz geschossen. Am Sonntag steht das vorerst letzte Nations League-Gruppenspiel gegen Griechenland an. Verteidigungsminister Pistorius will eine eigene Drohneneinheit aufbauen. Rund 600 Soldatinnen und Soldaten sollen eigene Drohnen steuern und gegnerische Drohnen abwehren. Nur wenige Deutsche sind noch zufrieden mit der Bundesregierung. Im neuen ARD-Deutschland-Trend liegt die Zustimmung bei 10%. Auch Kanzler Merz schneidet bei den Befragten ähnlich schlecht ab. Und jetzt mehr Aktuelles aus unseren Regionalstudios.
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3: Der Zeitpunkt steht fest. Die Bauarbeiten auf der Bahnstrecke zwischen Fulda und Bebra gehen im Februar weiter. Der Abschnitt war schon im Sommer ein paar Wochen für die Sanierung gesperrt. Nächstes Jahr will die Bahn weitere 40 Kilometer Gleise und knapp 50 Weichen erneuern. So lange fahren keine Züge zwischen Fulda und Bebra. Statt der Regios fahren Busse. Die brauchen allerdings länger und könnten öfter zu voll sein, um Fahrräder mitzunehmen. Die ICEs zwischen Fulda und Kassel werden umgeleitet. Auch die brauchen dann etwas länger als sonst. Außerdem entfallen bei einzelnen Linien die Halte Fulda, Wiesbaden, Berlin, Halle, Erfurt und Frankfurt. Die Bauarbeiten sollen bis Mitte Mai dauern und kosten knapp 100 Millionen Euro. Paul Mosbacher, Studio Osthessen.
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0: Es geht in die Herbstferien und die sieht man teilweise nicht richtig, weil der Nebel so dicht ist. Im Kreis Limburg-Weilburg und im Lahn-Dill-Kreis löst sich so am Vormittag auf und dann haben wir einen freundlichen Mix aus Wolken, aber auch viel Sonne. Es wird trocken bleiben, auch über das ganze Wochenende und wir tanzen so rund um die 20 Grad.
2: Damit ihr gut ankommt, jetzt das Neueste aus dem H3-Verkehrszentrum. Baustelle auf der A3, Frankfurt-Köln zwischen Montabaur und dem Dreieck Dernbach, 3 Kilometer Stau. Die A7, Fulda-Würzburg, Baustelle am Fulda-Dreieck. Deshalb ist wahrscheinlich bis 11 Uhr heute Vormittag die Verbindung zur 66 Richtung Frankfurt gesperrt. Umleitung geht ab Fulda-Nord über die B27 und die A66. Die wird uns heute Morgen noch eine ganze Weile begleiten. Wiesbaden-Frankfurt, nach einem Unfall heute Nacht ist die gesperrt. Zwischen Wallau und dem Wiesbadener Kreuz, ihr fahrt da bitte weit drumrum.
0: Mögen die Spiele beginnen. 100 Schließfächer warten auf euch.
2: 069 155 4x3. Eine WhatsApp mit dem Stichwort Tresor, bitte.
0: Nach Easy mit Faith No More und Michael Schulte mit 5 AM starten wir mit der ersten Tresorrunde.

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0: bevor die Sonne aufgeht. Willkommen im sichersten Ort Hessens.
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0: Der Tresor ist jeden Tag, jede Stunde, jede Minute von Kameras überwacht. Das ist der Ort, an den alle wollen. Nachvollziehbar. Aber nur einer oder eine von euch hat jetzt wieder die Chance. 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
2: Und wir rufen ein Kalimera nach
0: Kalimera.
2: Kreta. Hallo Kalliopi.
3: Hallo Kalimera, guten Morgen.
2: Ja, wie schön. Ihr seid schon komplett alle wach und knackbereit für den Tresor da im Urlaub.
3: Leider nicht, die schlafen alle noch. Wir hatten eine riesige Verspätung.
2: Gut, ihr seid heute Nacht angekommen, aber jetzt erst einmal, du bist pflichtbewusst bereit.
3: Richtig, ich bin ready. Genau.
0: Okay. Also wenn die aufwachen gleich alle, gibt es entweder Preise oder Müsli. Wir gucken mal, wie es läuft. 100 Schließfächer haben wir und du öffnest jetzt bitte drei gefüllte davon.
2: Oh mein Gott.
3: die 53 bitte.
0: 53.
2: Was heißt 53 auf Griechisch?
3: Beninda Trea.
0: Das wusstest du nicht, sehr tragisch.
2: Es ist was drin.
0: Aha.
3: Oh mein Gott.
2: So,
3: okay.
2: Das haben wir schon mal. Oh, ich höre hier die Glöckchen bimmeln.
0: Ach, wie schön. Oh, das ist das VIP-Package und zwar das große für das große HR3 Weihnachtssingen.
3: Ach, wie schön.
0: Parkplatz,
3: ja.
0: Essen, Trinken, es ist, ach, herrlich. So, stille Nacht, heilige Nacht, inklusive aber nur, wenn in den nächsten beiden Schließfächern jetzt irgendetwas drin ist.
2: Mit welchen machen wir weiter?
3: Die 91, bitte.
0: 91.
2: Ganz links unten, ich gehe in die Knie. Schlüssel steckt. Es ist was drin!
0: Das ist ja richtig gut. Kalliopi, zu den VIP-Tickets fürs Weihnachtssingen kommt ein Wunschgutschein, einlösbar in 500 Shops im Wert von 1.000 Euro.
3: Oh mein Gott!
2: Ist so süß.
0: So, den werfen wir Richtung Kreta, aber nur wenn jetzt im dritten Schließfach was drin ist, wenn ihr neu dazukommt. Wenn das Fach jetzt leer ist, marschiert das VIP-Package und der 1.000-Euro-Gutschein zurück in den Tresor und ihr seid dran.
2: Das machen wir nicht. Also, Kalliopi, jetzt zählt's.
3: Okay, die 95.
2: 95. Ich gehe schon zum zweiten Mal für dich in die Knie. Das ist Sport.
3: Tut mir leid.
2: Ja. Es ist was drin!
0: Ja!
2: Jetzt sind alle wach im Urlaub!
0: Ein iPhone 17 Pro gibt es oben drauf.
3: Nein, doch, oh mein Gott.
0: Wunschgutschein im Wert von 1.000 Euro. Das VIP-Package für das HR3 Weihnachtssingen. Und da ist ganz Kreta plötzlich wach. Willkommen! Das habt ihr gut gemacht. Und Leute,
3: vielen Dank. Dankeschön.
0: Gerne, Jammers nach Kreta. Und wir spielen noch eine Runde heute um 8:30 mit euch.
3: Vielen Dank, oh mein Gott.
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1: Die A66 ist das Problem heute Morgen. Die ist seit heute Nacht gesperrt in Richtung Frankfurt. Und zwar zwischen Wallau und dem Wiesbadener Kreuz nach einem Unfall. Ihr werdet abgeleitet an der Anschlussstelle Nordenstadt. Da staut sich's aber auch schon. Stellt euch drauf ein, es wird ein wenig komplizierter. Ihr fahrt dieses Gebiet bitte weiträumig um.
0: Erfolgreich hat das unser Meteorologe Martin Gut absolviert, gerade hier reingeweht. Martin, das ist ganz schön diesig und nebelig teilweise heute früh.
2: Ja, aber bald kein Thema mehr, weil nach einem Tag fetter Regengüsse geht's heute schon so wieder weiter, wie ihr es gewohnt seid, nämlich trocken mit Sonne, nur eben nicht mehr ganz so krass warm. Also statt 30 kriegen wir heute bis zu 23 Grad.
0: Und wir kriegen viele Hits. Das Epos der Hooters, All You Zombies, spielen wir euch gleich.
1: Und die sehr gute Kombi aus Jennifer Lopez und David Guetta. Save Me Tonight and All You Zombies. Das ist echte Abwechslung.
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0: Die Hooters am Freitag, es ist 7:04 und es geht doch. Deutschland gewinnt 2-0 gegen Serbien.
1: Jürgen Klopp ist happy, die Mannschaft ist happy, die Fans sind happy, also so kann es weitergehen.
0: Geht auch bald weiter, am Sonntag schon gegen Griechenland, quasi das Rückspiel. Ja. Und jetzt gibt es immer noch ein paar Spieler aus diesem riesigen Kader, die noch nicht dran waren. HR3 Sportreporter André Siems, was sehen wir da für eine Mannschaft gegen die Griechen jetzt?
2: Das ist, glaube ich, sehr, sehr schwer zu sagen. Das ist so ein bisschen wie Bingo spielen in einem All-Inclusive-Hotel, wenn du irgendwo im Sommerurlaub bist. Lieb dir, ich weiß. Aber du glaubst schon, du hast gewonnen, weißt du, guckst du auf den Zettel, sagst, komm, eine Zahl noch, ja, und dann kommt doch der Nachbar um die Ecke und sagt, den billigen Cocktail, den nehme jetzt ich aber mit, der da vorne steht, genau, wo das Eis schon geschmolzen ist. Deswegen, ich würde sagen, die angefangen haben, die dürfen gerne wieder weitermachen, aber da ist ja noch ein Lennart Kahl, der würde dann so strebermäßig mit dem Finger schnippen und sagen, ey, ich bin beim FC Bayern, ich will aber auch mal ein paar Minuten spielen, oder so ein David Raum von Leipzig. Also ich glaube, dass wir schon den Kern dieser Mannschaft sehen werden, ob im Tor wieder Jonas Urbig stehen wird oder Finn Dahm oder Atubolo oder es auf der einen oder anderen Position noch einen Wechsel geben kann. Das denke ich, es wird schon so sein.
0: Wir freuen uns aufs große Bingo-Spiel am Sonntag und gehen davon aus, dass wir irgendwas gewinnen. Und wenn es der billige Cocktail ist.
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0: Es ist Freitag, der 2. Oktober, 7 Uhr.
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2: Mit Theresia Tautz. Guten Morgen. Das war ein perfekter Abend. So kommentiert Fußball-Bundestrainer Jürgen Klopp den ersten Sieg, den er mit seiner Mannschaft geschafft hat. Das DFB-Team hat in München gegen Serbien gewonnen mit 2:0. Klopp sagt, so müssten die Jungs auch in Zukunft spielen.
3: Ob wir das jetzt direkt jedes Mal hinkriegen, wir gucken mal am Sonntag. Aber ich bin auf jeden Fall super happy mit dem heutigen Verlauf, mit der Leistung. Und dass wir einfach zeigen konnten, wir haben jetzt nicht nur auf der faulen Haut gelegen, die 4 Tage.
2: Am Sonntag steht das vorerst letzte Nations League-Gruppenspiel gegen Griechenland an. Wer sich verteidigen will, der muss auch gut mit Drohnen umgehen können. Das meint Verteidigungsminister Pistorius und will deshalb ein eigenes Regiment dafür schaffen. Er hat angekündigt, insgesamt sollen sich 600 Soldaten und Soldatinnen darum kümmern, die Systeme der Gegner zu steuern, Angriffe abzuwehren und aufzuklären. Die Unzufriedenheit wird immer größer. Die Arbeit von Bundeskanzler Merz finden im aktuellen ARD Deutschland Trend nur noch 10% der Befragten gut. Und für die Bundesregierung insgesamt sehen die Werte nicht besser aus. Aus dem ARD Hauptstadtstudio Christina Nagel.
4: Die Zahl derer, die unzufrieden mit der Regierung sind, die hat nochmal zugenommen. 89% sagen in der repräsentativen Umfrage, dass sie weniger oder gar nicht zufrieden sind mit der Arbeit der Bundesregierung. Und eine große Mehrheit hat große oder sogar sehr große Sorgen, dass die Parteien in Deutschland keine gemeinsamen Antworten mehr auf drängende politische Fragen finden.
2: Frankfurt soll bis 2045 klimaneutral werden, so steht es im kommunalen Wärmeplan, den die neue Koalition im Stadtparlament gestern Abend beschlossen hat. HR3-Reporter Frank Angermund.
5: Zum kommunalen Wärmeplan in Frankfurt gehört auch der Ausbau der Fernwärme. Schritt für Schritt soll bis 2045 der Ausstieg aus fossilen Brennstoffen wie Gas vorangetrieben werden. Städtische Gebäude sollen energetisch saniert werden. Die Opposition aus Linken, FDP und AfD kritisierte unter anderem die geschätzten Kosten in Höhe von 14 Milliarden Euro.
2: Und das steht heute noch an. Im sogenannten Exzellenzwettbewerb für Unis fällt die Entscheidung. Gleich mehrere hessische Hochschulen hoffen auf Millionenförderungen. Fußball-Bundesligist Eintracht Frankfurt hat ein Freundschaftsspiel gegen Zweitligist Braunschweig. Und noch gut 3 Stunden Schule, dann startet Hessen in die Herbstferien. Das nächste HR3 News Update in einer halben Stunde.
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0: Teilweise schön suppig der Start in diesen Freitag. So ein bisschen Restdunst noch vom Regen. War bald auch rum. Ein paar Pfützen zum Durchspringen findet ihr auch noch. Aber dann wird es ganz hübsch im Laufe des Vormittags. Kommt immer mehr Sonne rum. Ein paar Wolken sind auch da. Das Wochenende wird wahrscheinlich ganz trocken bleiben. Und wir tanzen so rund um die 20 Grad.
2: Damit ihr gut ankommt, jetzt das Neueste aus dem H3-Verkehrszentrum. Bergungsarbeiten laufen auf der A3 Frankfurt-Köln zwischen Kelsterbach und dem Mönchhof-Dreieck. Da ist die linke Spur gesperrt. Im weiteren Verlauf die Baustelle sorgt für 4 Kilometer Stau zwischen Montabaur und Dernbach. A7 Fulda-Würzburg. Am Fulda-Dreieck eine Baustelle. Deshalb ist bis 11 Uhr heute Vormittag die Verbindung zur 66 Richtung Frankfurt gesperrt. Umleitung wäre die B27 ab Fulda-Nord. 2 Kilometer Stau auf der A60 Richtung Rüsselsheim zwischen Ginsheim-Gustersburg und Bischofsheim. Und die A66 seit heute Nacht gesperrt, Wiesbaden-Frankfurt, nach einem Unfall zwischen Wallau und dem Wiesbadener Kreuz. Ihr werdet an der Anschlussstelle Nordenstadt abgeleitet, da staut sich's auch schon. Das wird noch eine ganze Weile dauern, sagt die Polizei. Ihr fahrt auf jeden Fall da irgendwie weit drumrum.
0: Dann wollen wir mal.
2: Ja.
1: 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Irgendwo in Hessen klingelt jetzt ein Telefon. Vielleicht ist es deins, denn du triffst jetzt die Hit-Entscheidung.
0: Hallo?
7: Ja.
2: Ja. Ja, auch ja.
0: Du bist ja auch kurz angebunden. Dann machen wir auch mal hier kurz. HR3 Morning Show, Tanja Tobi, moin.
2: Hi.
7: Guten Morgen.
0: Wer bist du?
7: Ich bin der Jörg aus Neustadt.
0: Hallo Jörg aus Neustadt. Du hast eine tolle Aufgabe. Die reichen wir dir hier liebevoll. Und zwar entscheidest du jetzt, mit welchem Hit ganz Hessen in diesen Tag startet.
7: Ich würde gerne von Fear in the Slaughterhouse Hello and Goodbye wünschen und damit all meine Freunde mit der Hymne auf Freundschaft grüßen.
8: Wie gut vorbereitet bist du denn?
7: Ja, ich höre jeden Morgen eure Show und freue mich dann, dass ich auch mal angerufen werde und auch mal meinen Wunsch aussprechen darf.
2: Ja, sehr stark.
0: Ja, so machen wir das.
7: Wunderbar.

0: 11 Minuten nach 7.
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2: Jetzt ist er wirklich so richtig da, der Herbst. Die ersten Laubbläser sind schon aus dem Süden zurückgekehrt. Laubbläser ist eben keine Jobbezeichnung.
3: Was machen Sie beruflich?
4: Ich bin Laubbläser.
2: Diese Teile machen natürlich vor allem Spaß. Man kann damit super frühmorgens an Wochenenden Nachbarn wecken. Und klar, Laubbläser helfen auch beim Laub zusammenpusten. Aber wenn der Laubhaufen dann fertig ist, stellen ja viele Männer fest, dass man das Laub dann aufheben muss, um es zu entsorgen. Und dann pusten sie es stattdessen irgendwie auf den Bürgersteig oder zum Nachbarn, so unter der Hecke durch. Ich arbeite gerade einer ganz innovativen Erfindung, einen Laubentferner für Terrassen, der kein lautes Geräusch macht. Ich habe schon den Stiel und wahrscheinlich baue ich da unten so Borsten dran. Ich glaube, ich nenne es Besen.
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1: Diese blöde Winterreife hin- und hertauscherei, den Kram immer irgendwo einzulagern, ist blöd.
2: Ja.
1: Ich habe Allwetterreifen, ja. Die gehen das ganze Jahr und dann ist mir der ganze Quatsch egal.
0: Es ist das Thema, das die Nation emotionalisiert. Ihr hört es selber bei Axel. Natürlich, meine Meinung, Reifen abschaffen, Winde auch abschaffen. Meine Meinung.
2: Ich habe ja nur vorsichtig nachgefragt, weil es ist ja nun seit gestern Oktober und die Regel ist Winterreifen von O bis O.
0: Sagst du ja nur mal so. Wie handhabt ihr das denn, Katrin? Wie machst du das?
3: Natürlich habe ich schon einen Termin für Winterreifenwechsel.
0: Natürlich.
3: In der Werkstatt. Aha. Kommenden Dienstag.
2: Ja.
3: O bis O.
2: Ja.
3: Ich bin genauso wie Tanja. Sehr pflichtbewusst.
2: Ja.
3: Und da wir am Donnerstag nach Österreich fahren, better safe than sorry. Mal war es ja nicht.
2: Better safe than sorry. Tobi ist schon froh, wenn er 4 Reifen hat. Aber gut, es muss jeder
0: selbst
2: wissen.
0: Ich will ja nicht kleinlich werden, aber dann bist du ja eine ganze Oktoberwoche mit Sommerreifen noch gefahren.
2: Ach ja,
0: unverantwortlich
2: plötzlich.
0: Eigentlich. Aber gut, jeder wie er meint. So, heute braucht ihr keine Winterreifen. Wenn ihr welche habt, lasst sie drauf. Ihr braucht Nebelschlussleuchten. Vor allem im Moment im Lahn-Dill-Kreis und im Kreis Limburg-Weilburg. Da ist es richtig suppig. Aber am Vormittag setzt sich die Sonne durch, verscheucht den Nebel und dann bleibt es trocken, wird ganz schön rund um die 20 Grad sind wir unterwegs.
2: Auf der A66 laufen jetzt Aufräumarbeiten. Die ist gesperrt Richtung Frankfurt schon seit heute Nacht zwischen Wallau und dem Wiesbadener Kreuz. Es wird auch noch dauern. Ihr werdet in Nordenstadt abgeleitet. Davor haben wir schon Stau. Fahrt auf jeden Fall weit drumrum.
0: Gleich. Das war schon geil, als Tina Turner ihn damals gesungen hat.
2: Ja.
0: Aber mit den Beats von Kygo ist das so ein Brett geworden. What's love got to do with it?
2: Und hier schicken wir euch mal mit richtig gescheiter Laune ins Wochenende.
0: Wir bereiten uns auf einen großen Na-Na-Na-Na-Na-Schlusschor vor.
2: Klappt immer. Centerfold und What's love got to do with it? Das ist echte Abwechslung.
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0: Das ist Freude, Leute. Und zwar ganz frische. Hey, da machst du auf Kreta Familienurlaub und marschierst mal in den Tresor.
1: Ach Gott, wie niedlich. Kalliopi, eigentlich aus Wiesbaden, jetzt mit der Family auf Kreta, räumt ab. Einen Wunschgutschein über 1.000 Euro. Ein VIP-Package fürs HR3 Weihnachtssingen mit Parkplatz und allem Zip und Zap. Und das neue iPhone 17 Pro.
0: Das hast du sehr gut gemacht.
2: Oh mein Gott, ja, jetzt sind alle wach hier.
1: Jetzt sind alle wach, das ist mir völlig klar.
0: Inzwischen sind alle wach, wer ist denn da um dich rum?
2: Der Sohnemann, der Freund vom Sohnemann, der Papa vom Freund, mein Mann schüttelt den Kopf und ja.
1: Der Mann denkt sich, ich bin noch nicht immer wach und die Frau, was macht sie dann?
2: Und ich schreit hier schon so rum, ja, richtig.
0: Ich kann mal schicken. Kalliopi, euch einen wunderschönen Urlaub auf Kreta. Das
2: vielen
0: war sehr
2: Dank.
0: Schön mit
2: danke
0: dir.
2: Danke für alles. Dankeschön, Dito. Vielen, vielen Dank.
0: Und wir marschieren nochmal um 8:30 mit euch in den Tresor.
1: Ihr schickt eine WhatsApp mit dem Stichwort Tresor an die 069 155 4 mal die 3, dann macht ihr es genauso wie die Kalliopi.

0: Freitag, 2. Oktober, 7:30.
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2: Mit Theresia Tautz, guten Morgen. Jürgen Klopp hat seinen ersten Sieg mit der deutschen Fußballnationalmannschaft auf dem Konto. Das DFB-Team hat in München gegen Serbien 2:0 gewonnen. Die Tore haben Tom Bischoff und Florian Wirtz geschossen. Der Sommer in Europa war geprägt von extremer Hitze. Das zeigt eine Analyse des EU-Klimadienstes Copernicus. Demnach hat bis Ende September mehr als die Hälfte Europas unter Hitzestress gelitten, so viele Regionen wie noch nie. Die Bundeswehr bekommt ein eigenes Drohnenregiment. Das hat Verteidigungsminister Pistorius angekündigt. Bis zu 600 Soldaten sollen sich darum kümmern, eigene Drohnen zu steuern und Drohnenangriffe von Gegnern abzuwehren. Und jetzt mehr Aktuelles aus unseren Regionalstudios.
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3: Das Kreuzchen bei Ja oder bei Nein. In Burghaun im Kreis Fulda sind die Menschen jetzt am Sonntag aufgerufen, zur Wahlurne zu gehen. Es ist Bürgermeisterwahl. Zugegeben, die Wahrscheinlichkeit, dass Amtsinhaber Dieter Hornung von der CDU-Rathauschef bleibt, ist groß. Er tritt allein an, es gibt keinen Gegenkandidaten. Hornung holte bei der letzten Wahl vor 6 Jahren mehr als 80% der Stimmen. Schon damals hatte er keinen Gegenkandidaten. Kann er jetzt am Sonntag mehr als 50% der Wähler von sich überzeugen, wäre es seine zweite Amtszeit. Mehr als 5000 Menschen sind berechtigt, wählen zu gehen. Bei der letzten Bürgermeisterwahl hat aber nicht mal die Hälfte von ihnen ihre Stimme genutzt. Daniel Kethner, Burghaun.
4: Wir landen heute bei 18 Grad in Gottelsheim im Kreis Waldeck-Frankenberg, Fulda 19 Grad, 21 in Welfersheim in der Wetterau und 22 Grad in Groß-Gerau. Im Moment ist es noch ein bisschen diesig und dunstig, das liegt an dem Regen gestern und der Wärme. Dschungelfeeling auf dem Weg in die Herbstferien. Das wird aber ein ganz schönes, um die 20 Grad warmes, trockenes erstes Herbstferienwochenende.
2: Damit ihr gut ankommt, jetzt das Neueste aus dem H3-Verkehrszentrum. Vorsicht auf der A5 Frankfurt-Kassel. Zwischen dem Nordwestkreuz Frankfurt und dem Bad Homburger Kreuz Fahrzeugteile auf der mittleren Spur. Die 7 Fulda-Würzburg am Fulda-Dreieck Baustelle. Wahrscheinlich bis 11 Uhr ist die Verbindung zur 66 Richtung Frankfurt gesperrt. Umleitung wäre die B27 ab Fulda-Nord. 2 Kilometer Stau auf der A60 Richtung Rüsselsheim zwischen Ginsheim-Gustersburg und Bischofsheim und die A66. Größtes Problem aktuell Wiesbaden-Frankfurt. Die ist seit heute Nacht schon gesperrt zwischen Wallau und dem Wiesbadener Kreuz. Inzwischen wird aufgeräumt nach einem Unfall. Die Polizei sagt, wahrscheinlich sind sie um 9 Uhr fertig. Es ist eine vorsichtige Schätzung. Solange werdet ihr in Nordenstadt abgeleitet. Fahrt aber auf jeden Fall weit drumrum. Und gerade kommt noch die A7 rein, Kassel-Hannover. Baustelle zwischen Kassel-Nord und Hannenmünden-Lutherberg. 3 Kilometer Stau.
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0: 7:39 Uhr.
1: Einmal Vorsicht auf der A661 Richtung Oberursel. Zwischen Langen und Dreieich sind zwei Personen auf dem Standstreifen unterwegs.
0: Es ist der 2. Oktober. Eben. Die Pflichtbewussten spüren Handlungsdruck.
1: Also eigentlich habe ich schon ein schlechtes Gewissen, dass ich nicht gestern schon Winterreifen aufgezogen habe. Hallo, die Regel ist O bis O, das habe ich mir nicht ausgedacht. Und ich bin nicht die Einzige, die da das Pflichtbewusstsein hochhält. Liebe Friederike, vorbildliches Guten Morgen.
2: Guten Morgen.
0: Von O bis O ist eine Regel von Oktober bis Ostern. Da hat man Winterreifen drauf, egal wie das Wetter ist.
2: Ja, genau. Aber ich muss das Lob an meinen Mann weitergeben. Ich habe das total vergessen.
1: Und er hat für gestern einen Termin schon vorauseilend gemacht gehabt.
2: Ja.
1: Also seit gestern seid ihr mit Winterreifen ausgestattet.
2: Richtig. Also wäre der Regen gestern zum Schnee geworden, wir hätten kein Problem gehabt.
0: Na klar, und die Wahrscheinlichkeit stand ja auch bei, ich sag mal, ernst 0%.
1: Sensationell.
0: Ja, aber ja. Besser haben als brauchen, gell?
2: Genau.
1: Großen Applaus.
2: Ich bin mit den Adiletten durch die Pfützen gestapft.
0: Also. Ich wollte gerade sagen, mit Sonnenbrillen, Bermuda, Shorts und eine Adilette, aber Hauptsache Winterreifen rum.
2: Sehr gut. Jawohl.
0: Fahrt vorsichtig.
2: Ja, vielen Dank.
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0: die Nebelschwaden geht es Richtung Herbstferien an diesem Freitag.
1: Warum redest du so?
0: Weil der Nebel so warm hat.
1: Ach so.
0: Mysteriös. Im Kreis Limburg-Weilburg, im Landkreis. Aber die Sonne kommt und schiebt es dann beiseite. Die Wolken wollen nicht so ganz weg. Wir kommen aber, wie es aussieht, trocken durch dieses erste Herbstferienwochenende. Um die 20 Grad warm wird's.
1: Einmal Vorsicht, wenn ihr unterwegs seid auf der A661 in Richtung Oberursel. Zwischen Langen und Dreieich 2 Personen auf dem Standstreifen.
0: Gleich. Hit von Taylor Swift, The Fate of Ophelia.
1: Und hier kommt ein bisschen Wumms von Jonas. Narcotic und The Fate of Ophelia, das ist echte Abwechslung.
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0: Es geht in die Herbstferien, das wird voll am Flughafen und den Straßen. 7:07, was wird wichtig an diesem Freitag für euch? Achtung, in Wiesbaden müsst ihr immer noch in der Innenstadt das Wasser abkochen. Da sind diese Keime im Wasser, die checken das noch und erwarten jetzt Entwarnung frühestens am 8. Oktober.
1: So, auf den Straßen ist die A66 gerade noch immer sehr wichtig Richtung Frankfurt. Zwischen Waller und dem Wiesbadener Kreuz ist die schon seit heute Nacht gesperrt. Das wird vorsichtige Schätzung der Polizei noch bis 9 Uhr dauern. Ihr werdet in Nordenstadt abgeleitet.
0: Dann wisst ihr das bestimmt, aber Mimo an mich nochmal. Heute einkaufen, morgen ist Feiertag. 3. Oktober, der Grund wunderschön, aber alle Geschäfte dicht.
1: Also auch die Supermärkte. Wiu, wiu. Und das Allerwichtigste sowieso, wir gehen heute nochmal in den Tresor. Ihr schickt eine WhatsApp mit dem Stichwort Tresor an die 069 155 4x3.

0: Crazy to Love You am Freitag. Es ist 8 Uhr.
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2: Mit Theresia Tautz. Guten Morgen. Europa hat einen extrem heißen Sommer hinter sich. Laut dem EU-Klimadienst Copernicus gab es in mehr als der Hälfte Europas Hitzestress mit gefühlten Temperaturen von 38 Grad und mehr. So viele betroffene Regionen gab es noch nie. ARD-Korrespondentin Katrin Schmidt.
3: In Westeuropa war es der heißeste Sommer seit Beginn der Aufzeichnungen. Gleichzeitig gab es große Trockenheit. Flüsse wie Rhein oder Donau hatten so wenig Wasser wie seit Jahrzehnten nicht mehr. Und dazu kamen dann die heftigen Waldbrände, vor allem in Spanien und Frankreich. Kurz und knapp, die Experten sprechen von mehreren Klimaextremen, die sich in diesem Sommer in Europa überlagert haben und deshalb besonders spürbare Folgen hatten für Gesundheit, Umwelt und Wirtschaft.
2: Den Gegner ausspionieren, Munition transportieren und Ziele angreifen. Drohnen werden in Kriegen immer wichtiger und deshalb will Deutschland aufrüsten. Verteidigungsminister Pistorius hat jetzt ein eigenes Drohnenregiment angekündigt. ARD-Hauptstadt-Korrespondent Dietrich Kallmeurer.
4: Der SPD-Politiker betont, wer sich zu Land durchsetzen wolle, müsse den Kampf mit unbemannten Systemen beherrschen. Nach Angaben des Heeres soll es zunächst rund 300 Soldatinnen und Soldaten umfassen. Später soll die Zahl auf 600 steigen. Das Regiment soll Drohnen zur Aufklärung nutzen und gegnerische Drohnen abfangen. Eine eigene Einheit soll zudem gegnerische Funk- und Datenverbindungen stören.
2: Hessen hofft auf Millionen für die Forschung. Die Unis in Gießen, Marburg, Frankfurt und Darmstadt wollen beim Exzellenzwettbewerb Fördergeld holen. Im Rennen sind insgesamt 11 Hochschulen in Deutschland. Bis zu 140 Millionen Euro stehen für 5 Jahre bereit. Gießen und Marburg setzen auf Spitzenforschung im ländlichen Raum. Frankfurt und Darmstadt wollen gemeinsam mit Mainz unter anderem zu künstlicher Intelligenz forschen. Die deutsche Fußballnationalmannschaft feiert ihren ersten Sieg mit dem neuen Bundestrainer Jürgen Klopp. Im dritten Spiel der Nations League hat die DFB-Elf in München gegen Serbien gewonnen mit 2:0. Die Tore haben Tom Bischoff geschossen und Florian Wirtz. Und der hat danach gesagt:
5: War natürlich wichtig, mal wieder zu gewinnen. Auch so ein Zeichen nach außen, dass wir gute Fußballer sind und auch eine gute Fußballnation sind. Und ja, auf jeden Fall ein Schritt in die richtige Richtung.
2: Und das steht heute noch an. Hessens Gesundheitsministerin Stolz sagt, was die Krankenhausreform des Bundes konkret für Hessen bedeutet. An der Gedenkstätte Point Alpha in Osthessen gibt's heute schon ein Fest zum Tag der Deutschen Einheit morgen. Und in Hessen starten heute die Herbstferien. Das nächste HR3 News Update in einer halben Stunde.
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7: Wir starten in die Herbstferien und die sieht man teilweise nicht so richtig, weil der Nebel noch dicht ist. Aber das wird ganz hübsches Wochenende, oder Martin?
8: Jawohl, sowohl heute als auch morgen ein bisschen weniger am Sonntag, aber alles irgendwie ganz easy, weil die Sonne immer wieder an allen Tagen rauskommt. Heute sowieso, heute Nachmittag mehr als am Vormittag und wir kriegen immerhin schon wieder bis zu 23 Grad in Südhessen. 20 sind bei euch in Kassel drin. Und am Wochenende genau das Gleiche, sobald die Sonne rauskommt, gibt es 20 Grad und mehr.
2: Damit ihr gut ankommt, jetzt das Neueste aus dem H3-Verkehrszentrum. Kaputter Laster auf der A5 Frankfurt-Kassel zwischen dem Nordwestkreuz Frankfurt und dem Bad Homburger Kreuz 3 Kilometer stockend. 4 Kilometer Stau auf der A7 Kassel-Hannover. Grund ist die Baustelle zwischen Kassel-Nord und Hannmünden-Lutherberg. Dann die 7 Fulda-Würzburg, auch eine Baustelle und zwar am Fulda-Dreieck. Wahrscheinlich noch bis 11 Uhr ist deswegen die Verbindung zur 66 Richtung Frankfurt gesperrt. Umleitung geht ab Fulda-Nord. Streckenweise staut sich's auf der A60 Mainz-Rüsselsheim zwischen Ginsheim-Gustersburg und Rüsselsheim-Mitte. A66 Richtung Frankfurt. Schon seit heute Nacht ist die gesperrt zwischen Wallau und dem Wiesbadener Kreuz. Nach dem Unfall wird jetzt aufgeräumt. Wahrscheinlich dauert es noch eine Stunde. Mit Vorsicht zu genießen, die Schätzung. Ihr werdet in Nordenstadt abgeleitet. Am besten fahrt ihr wirklich weit drumrum. Und 3 Kilometer Stau auf der A671 Richtung Mainz zwischen Hochheim Nord und Gustavsburg.
7: Schön, dass ihr mit dabei seid. Das Wetter im Blick hat Martin Gutz.
8: Einen schönen guten Morgen.
7: In den Nachrichten Theresia Tautz.
2: Guten Morgen, ich bin Tanja Rösner.
7: Ich bin Tobi Kämmerer und der Tresor ruft nach euch. Wiu, wiu. Wir spielen noch eine Runde, Leute.
2: 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Ihr schickt eine WhatsApp mit dem Stichwort Tresor.
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1: Papa, kannst du mir kurz bei Mathe helfen?
0: Tochter Celine.
2: Papa sieht aber nicht gerade gechillt aus.
0: Und Opa Gönny.
3: Für eine 1 gab's eine Mark und für eine 5 gab's 5 Mark. Ganz gerecht.
4: Endlich Zeit, mich mal wieder ein bisschen ans Klavier zu setzen. Ich fühle mich richtig inspiriert, ein Herbstgedicht zu schreiben.
5: Na dann, frohes Schaffen, Tobi.
4: Herbst, du treibst die Blätter unter meine Schuhe.
2: Aber unterschreibst du bitte kurz noch hier die Banksache?
4: Na gut, was ich hier? So. Herbst, du schreibst die. Du treibst die.
2: Du musst alle Seiten unterschreiben.
4: Ha, na gut, hier so. Herbst, du treibst, schreibst die, du treibst die Seiten, die.
2: Die letzte
4: Blätter.
2: Seite auch.
4: Herrgott. So, zufrieden?
5: Ja, Herr Poet, ich lass dich jetzt in Ruhe.
4: Danke. Herbst.
1: Papa, kannst du mir helfen?
4: Leon, ich schreibe ein Gedicht.
1: Und ich schreibe eine Mathe-Klausur.
4: Kannst du mir bei meinem Gedicht helfen?
1: Sowas kann ich nicht.
4: So ein Zufall. Das wollte ich auch gerade sagen über deine Mathe-Klausur. Tschüss. Unter meine Schuhe, Herbst, du Kind der Stille, du gibst mir Ware.
2: Papa, darf ich das Auto haben?
4: Lasst mich doch mal bitte in Ruhe. Einfach in Ruhe. Du gibst mir wahre Ruhe. Das ist doch die perfekte Zeile. Wahre Ruhe.
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0: Gestern ist Oktober und die Regel ist von O bis O Winterreifen fertig aus. Wofür sind sie da die Regeln?
1: Ich kann das absolut nachvollziehen. Ich gehe meiner Mannschaft auch schon auf die Nerven. Ich habe schon mit meinem Sohn abgesprochen, dass er mir jetzt die Winterreifen drauf macht. Und mein Mann hat sie jedes Jahr die Augen gerollt, weil ich bin von O bis O. Und mein Mann sagt, es ist noch viel zu warm, wir brauchen noch keine Winterreifen.
2: Richtig.
1: Es kann ja doch mal morgens ganz plötzlich Frost haben.
0: Zack, Frost, Schnee und dann stehst du da.
3: Beate, pass ein bisschen auf bei der Pinguin- und Husky-Fütterung heute früh bei den Eidestemperaturen, nämlich
0: nur
3: noch oben drauf.
0: Nur weil du das jedes Jahr wieder verballerst, musst du jetzt nicht über andere...
3: Meinen Segen habt ihr, macht
0: herziehen.
3: Was ihr wollt. Rund um die 20 Grad kriegen wir heute plus übrigens, ich sag's nur dazu.
0: Auf der A7 Richtung Würzburg, Baustelle am Fulda-Dreieck. Die ist noch gesperrt bis 11 Uhr. Umleitung gilt ab Fulda-Nord über die B27.
3: Da kratzt dir die Scheiben frei und der
0: Alvaro
3: macht trotzdem noch einen auf Sommer
0: rein.
3: Hier. Gar nichts mitgekriegt, der Mann.
0: Der hat die Winterreifen drauf, ich sag's dir. Anastasia gibt's obendrauf. Left Outside Alone und Sophia. Das ist echte Abwechslung.
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0: Sophia. An Frühstückstischen herrscht plötzlich Ruhe, Patienten müssen warten.
1: Ja.
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1: 069 155 4 mal die 3. Eine WhatsApp mit dem Stichwort Tresor. Es geht ja gleich schon wieder los.
0: Wenn ihr neu im Game sein solltet, wir haben 100 Schließfächer und die Aufgabe ist ganz einfach. Ihr müsst einfach nur 3 gefüllte Schließfächer finden.
1: Dann behaltet ihr nämlich alles. Und die erste Runde heute früh schon mit der Calliope auf Kreta lief ja fantastisch.
0: Ihr erstes Schließfach.
2: Oh mein Gott, okay.
0: Voll. Ihr zweites Schließfach.
2: Super.
0: Gefüllt, und das ist der Moment, wo die Brutalität des Tresors kommt. Ist er leer?
1: Wandert alles, was bis dahin rausgeholt wurde, wieder zurück in den Tresor.
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0: Willkommen im Freitag, 2. Oktober, 8:30.
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2: Mit Theresia Tautz, guten Morgen. Der Sommer in Europa war geprägt von extremer Hitze. Das zeigt eine Analyse des EU-Klimadienstes Copernicus. Demnach hat bis Ende September mehr als die Hälfte Europas unter Hitzestress gelitten, so viele Regionen wie noch nie. Nur wenige Deutsche sind noch zufrieden mit der Bundesregierung. Im neuen ARD-Deutschland-Trend liegt die Zustimmung bei 10%. Auch Kanzler Merz schneidet bei den Befragten ähnlich schlecht ab. Erster Sieg für die DFB-Elf unter Jürgen Klopp. In München hat die deutsche Fußballnationalmannschaft 2:0 gegen Serbien gewonnen. Die Tore haben Tom Bischoff und Florian Wirtz geschossen. Am Sonntag steht das vorerst letzte Nations League-Gruppenspiel gegen Griechenland an. Und jetzt mehr Aktuelles aus unseren Regionalstudios.
1: Zwischen Hohe Rootskopf, Fachwerkstraße und Rhön. Die HR3-Reporter für Osthessen.
3: Wanderer, die sich am Hohe Rootskopf verirrt haben, im Vogelsberg abgestürzte Gleitschirmflieger, die im Baum hängen, oder Skilangläufer, die sich auf der Loipe am Taufstein verletzt haben. Die Bergwacht Schotten rettet verunglückte Personen aus unwegsamem Gelände. Morgen feiern die Bergretter 60 Jahre. Michael Sparmer ist Gründungsmitglied.
4: Wir in Schotten haben heute etwa 200 Mitglieder, davon ca. 60 Aktive und 35 Jugendliche in unseren Jugendgruppen.
3: Der runde Geburtstag wird morgen gefeiert, natürlich auf dem Hohe Rootskopf. Mittags landet auch der Polizeihubschrauber. Michael Pörtner, Hohe Rootskopf.
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0: Das ist hier und da ganz schön dunstig und dampfig zum Start in diesen Freitag. Es liegt an der Nässe von gestern noch. Vor uns liegt aber ein trockenes erstes Herbstferienwochenende. Um die 20 Grad rum sind wir unterwegs.
2: Damit ihr gut ankommt. Jetzt das Neueste aus dem A3-Verkehrszentrum. Die A3 Frankfurt-Köln. Unfall zwischen Frankfurt Süd und dem Frankfurter Kreuz. 2 Kilometer stockt's. Halbe Stunde länger dauert's auf der A7 Kassel-Hannover zwischen Kassel-Nord und Hannmünden-Lutherberg wegen einer Baustelle. A7 in Richtung Würzburg am Fulda-Dreieck. Die Baustelle. Deswegen ist wahrscheinlich bis 11 Uhr die Verbindung zur A66 Richtung Frankfurt gesperrt. Umleitung gibt's ab Fulda-Nord. Streckenweise staut sich's auf der 60 Mainz-Rüsselsheim zwischen Mainz-Laubenheim und Rüsselsheim-Mitte. Und nach dem schweren Unfall heute Nacht ist die 66 noch immer gesperrt Richtung Frankfurt zwischen Wallau und dem Wiesbadener Kreuz. Wahrscheinlich noch eine halbe bis dreiviertel Stunde. Ihr werdet in Nordenstadt abgeleitet. A671 Wiesbaden-Mainz. 3 Kilometer Stau zwischen Hochheim-Nord und Gustavsburg und im Landkreis Darmstadt-Dieburg in Erzhausen. Eine technische Störung. Das ist der Bahnübergang schon wieder bei euch. Was ist denn mit dem dauernd? Ist schon wieder kaputt, also fahrt da weit rum.
0: Hier läuft's. Und zwar jetzt für euch. 100 Schließfächer. Etliche davon noch unberührt.
2: Und da schlummern immer noch fantastische Preise drin. 069155, 4x3, eine WhatsApp schicken jetzt.
0: 2 Hits und los geht's.
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0: 19 Minuten vor 9. Willkommen zum zweiten Mal im sichersten Ort Hessens.
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2: Und wir sagen einen wunderschönen guten Morgen auf die A7, auf einen Rastplatz hinter Göttingen. In den LKW von Martin, hallo!
3: Guten Morgen!
0: Hallo. Hi Martin, na? Alles gut?
3: Nein, gerade nicht.
2: Wir halten dir das Händchen.
3: Ja, kalt, Schweiß gebadet schon.
2: Oh,
3: ja.
2: Oh Gott.
0: Martin, wir haben 100 Schließfächer hier. Die Aufgabe ist schlicht. Oh. Du machst einfach 3 gefüllte davon auf, okay?
2: Okay.
3: Ja.
2: Also, tu es uns nicht an. Wir machen welches Fach als erstes auf? Martin, welches Fach? Martin?
3: Die 17.
0: Die 17.
2: Ah, Kinders, jetzt also.
0: So, hast du, du gerade noch mal einen Vogel in der Reihen gesucht oder gewürfelt oder was?
2: Die 17.
3: Tanja,
2: die 17.
3: Tobi?
2: Ja, hallo? Wir sind ja da, Martin, du auch?
0: Wir sind da, Martin.
2: Die 17 ist
0: nicht. Oh nein.
2: Oh. Martin, was machst du? Bist du noch da?
3: Jetzt bin ich wieder da, jetzt. Es war so stumm.
2: Oh. Die ist leer. Oh nein, Martin,
0: du bist so toll und 17 ist so ein Scheißfach, wirklich. Oh. Martin,
3: eigentlich war es Geburtsdatum meines Sohnes.
2: Oh. Oh nein. Das, ja, du brichst uns das Herz gerade.
0: Und dein Sohn ist das schönste, beste Kind, der tollste Sohn der Welt. Das hat mit diesem Schließfach gar nichts zu tun.
2: Oh no.
0: Wir schicken euch ganz, ganz viel Liebe, Martin. Fahr vorsichtig und wir gehen mit euch nochmal in den Tresor heute
2: Morgen.
0: Wollen
2: wir es wissen.
0: In einer Stunde.
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0: Oh Mann, wie blöd.
1: Die 17 hatten wir schon mal. Ach, Martin.
0: Waren gerade im Tresor, erstes Fach leider leer. Von der 17 lassen wir mal alle die Finger hier, das ist nix. Wir gehen noch mal in den Tresor. Vielleicht mit euch?
1: Ja, 069 155 4x die 3. Eine WhatsApp mit dem Stichwort Tresor. Und ihr haltet bitte die Finger fern von der 17. Da hat die Alida schon vor ein paar Wochen eine Traumreise rausgeholt.
0: 8.46 Uhr ist es. Achtung, heute einkaufen, wenn ihr wenig zu Hause habt. Morgen ist der 3. Oktober, Tag der Deutschen Einheit und Feiertag. Da haben die Läden zu. Ja. Wir starten in die Herbstferien noch mit so ein bisschen Dampfig und Diesigkeit. Aber das wird trocken werden. Wahrscheinlich das ganze Wochenende über um die 20 Grad haben wir.
1: Unfall auf der A3 Frankfurt-Würzburg zwischen Wertheim-Lenkfurt und Helmstadt. Aktuell ist die rechte Spur gesperrt. 6 Kilometer Stau.
0: Die Hymne. Von Alpha Will mit neuem Shoot durch David Guetta. Spielen wir gleich.
1: Och, und ganz entspannt ist aus den 80ern mit Billy Idol. Eyes without a face und forever young. Das ist echte Abwechslung.
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0: Das geht doch. Im dritten Spiel von Jürgen Klopp, der erste Sieg gestern Abend 2-0 gegen Serbien.
1: Und anstatt dass wir alle sagen, ja, wie geil, sagen wir, es geht doch, Jürgen. Oh,
0: ja. Es gibt ja viele Experten in diesem Land, die ihm sagen, wie es geht, aber er sagt euch mal, wie es geht.
2: Einfach, Flo, wird's, einfach.
0: Jetzt guckt ihr, ne? Ja, am Haus am Sonntag, nächstes Spiel gegen Griechenland. 5-9, Marschall.

0: Es ist Freitag, 9 Uhr.
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2: Mit Theresia Tautz. Guten Morgen. Europa hat einen extrem heißen Sommer hinter sich. Laut dem EU-Klimadienst Copernicus gab es in mehr als der Hälfte Europas Hitzestress mit gefühlten Temperaturen von 38 Grad und mehr. So viele betroffene Regionen gab es noch nie. ARD-Korrespondentin Katrin Schmidt.
3: In Westeuropa war es der heißeste Sommer seit Beginn der Aufzeichnungen. Gleichzeitig gab es große Trockenheit. Flüsse wie Rhein oder Donau hatten so wenig Wasser wie seit Jahrzehnten nicht mehr. Und dazu kamen dann die heftigen Waldbrände, vor allem in Spanien und Frankreich. Kurz und knapp, die Experten sprechen von mehreren Klimaextremen, die sich in diesem Sommer in Europa überlagert haben und deshalb besonders spürbare Folgen hatten für Gesundheit, Umwelt und Wirtschaft.
2: Morgen sind die Geschäfte in Deutschland zu. Grund, es ist der 3. Oktober, Feiertag. Laut Statistik werden in etwa der Hälfte der Länder weltweit die Feiertage nachgeholt oder es wird vorgefeiert. Italien zahlt sogar Geld aus, wenn der Feiertag auf ein Wochenende fällt. In Österreich, der Schweiz und auch in Deutschland fällt der freie Tag dagegen einfach aus. Schlimmer Unfall auf der A66 bei Wiesbaden. Eine Radfahrerin ist in der Nacht von einem Auto erfasst worden. Sie war kurz nach Mitternacht auf der linken Spur unterwegs. HR3-Reporter Tobias Weiler-Mattes.
4: 14 Fahrzeuge sind an dem Unfall auf der A66 beteiligt, hat mir eine Polizeisprecherin gesagt. Ein Gutachter ist noch vor Ort. Warum die Frau mit ihrem Fahrrad auf der Autobahn unterwegs war, ist noch unklar. Die Polizei sucht nach Zeuginnen und Zeugen. Wer was gesehen hat, soll sich melden.
2: In Frankreich bleiben heute 400 Schulen zu. Grund, die heftigen Schülerproteste in den vergangenen Tagen. Dabei sind 500 Menschen verletzt worden. Nächsten Dienstag soll es neue Proteste geben. ARD-Korrespondentin Julia Borutta.
5: Die Bilder driften weit auseinander. Auf der einen Seite die brennende Turnhalle in Nantes, das abgebrannte Feuerwehrauto in Marseille, der lahmgelegte Tramverkehr in Straßburg. Auf der anderen Seite Lehrer, die Menschenketten vor den jungen Leuten bilden, damit diese nicht von der Polizei angegriffen werden. Die Regierung hat angekündigt, eine Dialogplattform einzurichten, um Vorschläge zu sammeln, die dann strukturiert ausgewertet werden sollen.
2: Bundestrainer Jürgen Klopp hat seinen ersten Sieg mit der deutschen Fußballnationalmannschaft auf dem Konto. Das DFB-Team hat in München gegen Serbien 2:0 gewonnen. Die Tore haben Tom Bischoff und Florian Wirtz geschossen. Das nächste HR3 News Update in einer Stunde.
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0: Viele von euch können durch Pfützen springen. Das sind die Reste von gestern und aus der Nacht. Das war's aber erstmal mit Regen jetzt, Martin, oder?
7: Jawohl, das nächste Nass von oben kommt erst Mitte der nächsten Woche oder vielleicht in homöopathisch verdünnter Form im Laufe des Sonntags, mal in Form von kleinen Regenschauern. Aber ansonsten haben wir mit Regen jetzt nichts mehr am Hut. Geht's trocken weiter, mit Sonne sowohl heute als auch morgen am Samstag. Nur eben am Sonntag sind die Wolken ein bisschen dicker. Aber egal ob Sonne oder Wolken, es bleibt weiter für Oktober ziemlich warm.
2: Damit ihr gut ankommt, jetzt das Neueste aus dem H3-Verkehrszentrum. Ist ordentlich was los. Ungesicherte Unfallstelle auf der A5 Darmstadt-Frankfurt zwischen Zeppelinheim und dem Frankfurter Kreuz. Ein Metallteil auf der A49 Richtung Kassel zwischen Baunatal Nord und dem Kreuz Kassel West. Personen sind unterwegs auf der A60 Mainz-Rüsselsheim, am Rüsselsheimer Dreieck auf der Verbindung zur A67 Richtung Mönchhof-Dreieck. Die A3 Frankfurt-Würzburg. Ein Unfall zwischen Wertheim-Lenkfurt und Helmstadt. Aktuell 5 Kilometer Stau. Rechte Spur ist gesperrt. Halbe Stunde länger dauert es auf der A7 Kassel-Hannover zwischen Kassel-Nord und Hannmünden-Lutherberg. Auch hier ein Unfall der Grund. Dann die 66 Richtung Frankfurt. Ihr habt in den Nachrichten gehört, die ist noch immer gesperrt zwischen Wallau und dem Wiesbadener Kreuz. Nach einem Unfall wird aufgeräumt. Ihr werdet abgeleitet ab Nordenstadt. Am besten fahrt ihr weit drumrum. 2 Kilometer Stau auf der A671 Wiesbaden-Mainz zwischen Hochheim-Nord und Gustavsburg. Und im Landkreis Darmstadt-Dieburg in Erzhausen ist der Bahnübergang wieder kaputt. In beiden Richtungen gesperrt, technische Störung. Deswegen kommt es auch zur Verspätung und Ausfällen auf der Linie S6.
0: Rein geht's in diesen Freitag. Das Wetter im Blick hat Martin Gutz.
7: Einen schönen guten Morgen.
0: In den Nachrichten Theresia Tautz.
2: Schönen guten Morgen. Ich bin Tanja Rösner.
0: Und heute bei uns das große Tresor Herbstferienstart Special. Wir gehen dreimal heute in einer halben Stunde nochmal.
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1: Jetzt ist er wirklich so richtig da, der Herbst. Die ersten Laubbläser sind schon aus dem Süden zurückgekehrt. Laubbläser ist eben keine Jobbezeichnung.
2: Was machen Sie beruflich?
3: Ich bin Laubbläser.
1: Diese Teile machen natürlich vor allem Spaß. Man kann damit super frühmorgens an Wochenenden Nachbarn wecken. Und klar, Laubbläser helfen auch beim Laub zusammenpusten. Aber wenn der Laubhaufen dann fertig ist, stellen ja viele Männer fest, dass man das Laub dann aufheben muss, um es zu entsorgen. Und dann pusten Sie es stattdessen irgendwie auf den Bürgersteig oder zum Nachbarn, so unter der Hecke durch. Ich arbeite gerade an einer ganz innovativen Erfindung, einen Laubentferner für Terrassen, der kein lautes Geräusch macht. Ich habe schon den Stiel und wahrscheinlich baue ich da unten so Borsten dran. Ich glaube, ich nenne es Besen.
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0: Von O bis O ist die Regel, sagst du, ne?
1: Naja, so ist es. Also haben wir ab dem 1. Oktober Winterreifen drauf.
0: O bis O, Oktober bis Ostern.
1: Ja.
0: Winterreifen. Bei mir ist auch O bis O. Oh, es wird Zeit. Oh, fast schon zu spät.
1: Ja, fast schon zu spät. Also ist jetzt am Wochenende kommen die drauf, weil es ist Oktober. Ist mir völlig egal, ob wir 25 Grad haben oder minus 10.
0: Wir haben alle Varianten schon gehabt von Leuten, die Termine haben, um sie zu wechseln. Von Leuten, die sie schon drauf haben. Ja. Von Leuten, die sagen, Allwetterreifen, ich mach den ganzen Quatsch nicht mehr mit.
1: Jetzt habe ich mir gerade Folgendes überlegt.
0: Ja, bitte.
1: Ne? Nur mal angenommen, wir hätten jetzt so Mitte September minus 10 Grad und Schnee gehabt. Hätte ich dann gewartet bis Oktober?
0: Ja, natürlich hättest du das. Tanja kann nicht kommen, die wechselt erst ab O. Regel ist Regel. So, der Oktober startet 20 Grad im Plus.
1: Mhm.
0: Ich sag's nur noch mal dazu.
1: Ja.
0: Wird wahrscheinlich trocken bleiben das ganze Wochenende über jetzt.
1: So, die A66, die war ja seit heute Nacht um 1 Uhr gesperrt. Jetzt ist die Sperrung aufgehoben. Wiesbaden-Frankfurt zwischen Wallau und dem Wiesbadener Kreuz haben wir jetzt noch 3 Kilometer Stau, die übrig sind zwischen Erbenheim und Nordenstadt.
0: Gleich. Martin Garrix und Ed Sheeran. Mit Repeated.
1: Ach, und allerschönstes Geschmachte mit Bon Jovi. Schon schön. Beds of Roses und Repeated. Das ist echte Abwechslung.
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0: Es ist eine Minute nach halb zehn. Vor euch liegt ein Feiertag morgen mit dem 3. Oktober, ein trockenes Wochenende und gleich der Tresor.
1: Damit ihr gut ankommt, jetzt das Neueste aus dem H3-Verkehrszentrum, die A7 Kassel-Hannover. 20 Minuten länger dauert es zwischen Kassel-Nord und Hannmünden-Lutherberg. Grund ist ein Unfall. Die A7 Fulda-Würzburg am Fulda-Dreieck, eine Baustelle. Noch bis 11 Uhr ist deshalb die Verbindung zur 66 Richtung Frankfurt gesperrt. Ab Fulda-Nord geht's für euch über die B27. Die A66 ist nicht mehr gesperrt. Wiesbaden-Frankfurt zwischen Wallau und dem Wiesbadener Kreuz auch kein Stau mehr. Und im Landkreis Darmstadt-Dieburg technische Störung. Der Bahnübergang ist wieder mal gesperrt in beide Richtungen. Und deshalb gibt's auch Verspätungen und Ausfälle auf der Linie S6.
0: Und dann gehen wir nochmal. Einmal gescheitert, einmal gewonnen. Ihr reiht euch in die Siegerreihe ein, bitte.
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0: Es ist Freitag und wir gehen zum dritten Mal an den sichersten Ort Hessen.
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0: 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Alle wollen hier rein, aber nur einer oder eine von euch hat jetzt wieder die Chance. 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
2: Rebecca, geht's dir gut?
3: Ja, weiß ich noch nicht.
2: Guten Morgen nach Limburg.
3: Hallo, guten Morgen.
2: Du hast ein erklärtes Ziel gehabt bei diesem Tresor. Du wolltest was rausholen?
3: Ja, eigentlich den Thermomix, aber ich glaube, die sind beide schon raus, aber eigentlich ist es egal.
2: Oh nein, wir haben noch einen.
0: Haben wir?
2: Wir haben noch, angeblich haben wir noch einen Thermomix.
0: Rebecca,
3: das wäre ja cool.
0: Ich würde vorschlagen, gucken wir doch mal. Rebecca, 100 Schließfächer haben wir. Du machst 3 gefüllte bitte auf.
2: Mit welchem fangen wir an?
3: Mit der 12.
2: 12. Du klingst sehr entschlossen.
3: Ja.
2: Eine Frau, die einen Thermomix vor Augen hat.
0: Stell dich niemals zwischen den Tresoren eine Frau, die einen Thermomix will.
2: Okay, sie ist auf. Es ist was drin. Okay, ich sag's dir gleich, es ist kein Thermomix.
3: Okay.
2: Aber damit kannst du auch leben.
0: Naja, es ist ein Goldbarren.
3: Nein. Okay.
0: Der Datteldipp des kleinen Mannes. Krass. Also, wir starten mit einem Goldbarren, Rebecca.
2: Okay.
0: Der gehört dir aber nur, wenn in den nächsten beiden Fächern jetzt was drin ist.
2: So, wo forschen wir jetzt nach dem Thermomix?
3: In der 74.
0: Der 74. Guck mal, am Anfang warst du ein bisschen nervös, aber jetzt nimm die Geschichte hier Fahrt auf.
2: Ja, ja, nimm Fahrt auf. Auf jeden Fall.
3: Ihr habt mein Herzschlag nicht.
2: Es ist was drin.
3: Okay.
2: Und ich sag's dir gleich, es ist kein Thermomix.
0: Oh nein. Es ist der größte Fernseher der Welt. Ein Samsung QLED mit einer Bildschirmdiagonale von 1,89 Meter.
2: Wow.
3: Okay. Hoffentlich passt der in unser Wohnzimmer.
2: Ja, das kriegen wir schon irgendwie hin, sonst müsst ihr halt umziehen.
0: Jetzt kommt aber die Brutalität, Rebecca, Variante 1. Das dritte Fach, das du jetzt gleich aufmachst, ist leer. Dann sind beide Sachen zurück im Tresor. Oder es ist voll, dann gehören dir alle drei Dinge. Du hast das Problem aber, dass du keinen Platz dafür hast, weil der Fernseher zu groß ist. Okay, we will see.
2: So, wo wäre jetzt die Möglichkeit eines Thermomixes?
3: Die 78.
2: Die 78. Oh, ich bin jetzt auch wieder ein bisschen nervös. Okay, Schlüssel steckt. Es ist was drin! Aber kein Thermomix.
0: Es ist der Dreamy Saug- und Wischroboter im Wert von 750 Euro on top. Der größte Fernseher der Welt und ein Goldbarren. Rebecca, ist das in Ordnung für dich?
3: Das ist mega.
0: Wer jauchzt denn da hinten?
3: Meine Tochter Leonie.
0: Liebe Grüße an die Leonie, dicken Schmatzer nach Limburg. Nächste Runde im Tresor. Gerne. Am Montag zwischen 7 und 8.
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0: Achtung, morgen ist Feiertag. Der Grund ist sehr schön und die Geschäfte sind zu. Deshalb, falls ihr noch was brauchen solltet, kauft es heute oder grüßt die Gastro morgen ganz lieb von mir.
1: Ja.
0: Wir starten in diese erste Herbstferienwoche mit ein paar Wolken, aber die Sonne ist auch da. Wir kommen trocken durch.
1: 20 Minuten länger dauert es auf der A7 Kassel-Hannover. Zwischen Kassel-Nord und Hannmünden-Lutherberg hat es einen Unfall gegeben auf der linken Spur.
0: Angel Eyes von Austis. Spielen wir euch gleich.
1: Und ganz entspannten Rock von Three Doors Down. Here Without You und Angel Eyes. Das ist echte Abwechslung.
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0: ist Morrie Fair, thank you. 10 Uhr ist es.
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2: Mit Theresia Tautz. Hallo. Morgen fällt der Tag der deutschen Einheit aufs Wochenende. Einen Ersatztag gibt es in Deutschland nicht. In vielen anderen Ländern werden Feiertage aber nachgeholt. Ob das auch bei uns möglich wäre, hat sich ARD-Korrespondentin Sabrina Fritz angeschaut.
3: Am Ende ist es ja auch eine Frage, wie stark ist die Wirtschaft, wie stark sind die Gewerkschaften, kann man es sich leisten, in Anführungsstrichen, jetzt diesen Feiertag nachzuholen. Im Moment, denke ich, ist es eher schwierig, so eine Regelung, denn es geht ja in Deutschland gerade darum, eher mehr zu arbeiten, mehr Stunden pro Woche, vielleicht auch einen Feiertag zu streichen, um die Wirtschaft zu stärken. Also im Moment, glaube ich, ist ein schlechter Zeitpunkt.
2: Der Sommer in Europa war so heiß wie noch nie, das sagt der EU-Klimadienst Copernicus. In großen Teilen Westeuropas gab es 17 Tage mit mindestens 30 Grad. Das sind 6 Tage mehr als im bisherigen Rekordjahr 2003. Der Klimadienst spricht von extremem Hitzestress mit Folgen für die Gesundheit und die Natur. Es geht um den besonders guten Ruf und vor allem um Millionen an Fördergeldern. Mehrere Unis in Hessen hoffen heute darauf, Exzellenz-Uni zu werden. 11 Unis und Hochschulverbände aus ganz Deutschland haben sich auf die 5 neuen Plätze beworben. HR3-Reporter Marc Klug.
4: Für die hessischen Unis ist das ein bisschen wie für die Fußballer von Eintracht Frankfurt, die sich für die Champions League qualifizieren wollen. Sie wollen zu den Besten der Besten in Deutschland gehören und eine größere Rolle im internationalen Wettbewerb. Erstmals überhaupt gehen in diesem Förderprogramm Hessen Bewerbungen ins Rennen. Gießen und Marburg betreiben schon jetzt Spitzenforschung im eher ländlichen Raum von Mittelhessen. Frankfurt, Darmstadt und Mainz kooperieren als Rhein-Main-Verbund, zum Beispiel bei der Forschung zu künstlicher Intelligenz.
2: Das sind keine guten Aussichten. Strom und Gas könnten bald noch teurer werden. Das ist zumindest die Einschätzung des Vergleichsportals Verivox. Der Chef Puschmann hat der Rheinischen Post gesagt, Neukunden zahlen beim Strom jetzt schon im Schnitt fast 31 Cent pro Kilowattstunde. Das sind 20% mehr als im März. Er erwartet, dass der Gaspreis bald in eine ähnliche Richtung läuft. Der Countdown für die Herbstferien läuft. Gleich ist Schulschluss. Dann haben mehr als 800.000 Schülerinnen und Schüler in Hessen Ferien. Und nicht nur hier, sondern auch in anderen Bundesländern. Viele fahren weg. Der ADAC warnt deshalb, dass es voll auf den Straßen wird. Vor allem auf den Autobahnen 3, 5 und 7. Und auch der Frankfurter Flughafen rechnet mit viel mehr Passagieren und sagt, frühzeitig kommen. Das nächste HR3 News Update gibt's in einer Stunde.
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6: Martin, trotz Regen habe ich gestern so vor mich hingesuppt, so unangenehm schwül. Wird's heute besser?
7: Das Saunagefühl ist weg. Es wird wieder trockener und vor allen Dingen wieder sonniger. Tendenziell heute Nachmittag mehr als momentan. Und es bleibt für Oktober recht warm. Die Spitzenwerte liegen in Südhessen bei 23 und bei euch im Norden bei 20 Grad.
6: Einen genussvollen Freitag wünschen wir euch. Hi, ich bin Mirko Förster und aus dem HR3-Wetterteam Martin Wettergut mit dem Ausblick auf euer Wochenende.
7: Es geht morgen früh hier in Osthessen zwar standesgemäß herbstlich mit Frühnebel los, doch wenn der weg ist, erwartet uns oft sonniges und mildes Oktoberwetter rund um Grebenhain oder Dirlos, immerhin mit 16 bis 20 Grad. Auch am Sonntag bleibt es für Oktober warm, es wird halt nur wieder wolkiger.
6: Damit ihr gut ankommt, jetzt das Neueste aus dem HR3-Verkehrszentrum. Oh, meine Stimme, Sekunde. So, jetzt geht's wieder. Vorsicht auf der A3 Köln-Frankfurt. Zwischen Niedernhausen und Wiesbadener Kreuz, da liegt ein Metallteil auf dem rechten Fahrstreifen. Vorsicht auf der A49 Kassel-Gießen zwischen Kassel-Aue-Stadion und Kassel-Niederzwern. Ein Metallteil auf der Fahrbahn. A7 Kassel-Hannover zwischen Kassel-Nord und Hannmünden-Lutherberg. 3 Kilometer Stau, gab einen Unfall auf dem linken Fahrstreifen. Ihr braucht 20 Minuten länger. A7 Fulda-Würzburg. Am Fulda-Dreieck ist wegen einer Baustelle bis voraussichtlich 11 Uhr die Verbindung zur A66 in Richtung Frankfurt gesperrt. Umleitung ab Fulda-Nord über die B27 ist eingerichtet. Und im Landkreis Darmstadt-Dieburg haben wir eine technische Störung am Bahnübergang in Erzhausen. Ist in beiden Richtungen gesperrt. Bitte hier weiträumig drum rumfahren. Und wegen der Störung kommt es auch zu Verspätungen und Ausfällen auf der Linie S6. Euch eine gute Fahrt.
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0: 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Zitat Chef.
1: Ja, Mama Sandra hat dann ein bisschen gebraucht, bis sie gemerkt hat, ja krass, der meint das wirklich ernst. Anstatt im Fußballverein zu sein oder hier mit den Kumpels an irgendwelchen Theken zu sitzen, saß er lieber über seinen Businessplänen.
0: Als Samuel den Kindergarten verließ, haben alle Kinder so eine Erinnerungsmappe bekommen mit Bildern, Zitaten und Anekdoten. 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

0: Michael Schulte für euch und gleich The Bowser. Klingt schon so nach Wochenende. Magnetic und Pink habe ich für euch. Sober und Magnetic. Das ist echte Abwechslung für euch in HR3.
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0: The Bowser und Magnetic.
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0: Sonne, Wolken wechseln sich heute ab. Regen kommt keiner mehr. 20 bis 23 Grad. Und auch das Wochenende bleibt entspannt. Hi, ich bin Mirko Förster, damit ihr gut ankommt. Jetzt das Neueste aus dem hr3-Verkehrszentrum. A7 Kassel-Hannover zwischen Kassel-Nord und Hannmünden-Lutherberg. 3 Kilometer Stau. Wir haben hier einen Unfall auf dem linken Fahrstreifen. Viertelstunde bitte länger einplanen. A7 Fulda-Würzburg am Fulda-Dreieck ist wegen einer Baustelle bis voraussichtlich 11 Uhr die Verbindung zur A66 in Richtung Frankfurt gesperrt. Eine Umleitung ist ab Fulda-Nord über die B27 eingerichtet. Und Landkreis Darmstadt-Dieburg. In Erzhausen gibt es eine technische Störung am Bahnübergang. Der ist in beiden Richtungen gesperrt, also da bitte weit drum rumfahren. Und wegen der Störung kommt es auch zu Verspätungen und Ausfällen auf der S6. Zwischen Frankfurt Süd und Darmstadt ist ein Ersatzverkehr mit Bussen eingerichtet. Gute Fahrt euch.
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0: Ray Gavi und Imran, Rivers. Amazon bestellt. Das hat auch bestimmt, ich lege mich weiter aus dem Fenster, hat jeder schon mal gemacht. Aber jetzt kommt raus, gerade für alle Prime-Mitglieder, es wurde zu viel Geld von uns verlangt. Das wissen wir seit gestern Nachmittag. Der Bundesgerichtshof hat nämlich gestern entschieden, die Preiserhöhung für Prime-Mitglieder vor 4 Jahren war rechtswidrig. Heißt für die Betroffenen, ab jetzt ist weniger Geld fällig. Johannes Sassenroth aus dem HR3-Team, du hast dir das mal angeschaut.
1: Genau, es heißt wieder 69 Euro Jahresabo anstatt 89,90 wie die in den letzten paar Jahren. Das hat Amazon heute Nacht schon an die ersten Prime-Mitglieder geschickt, die schon vor 2022 dabei waren. Für die gilt das. Wahrscheinlich wird diese niedrige Preisvorstellung aber nicht lange so bleiben. Amazon darf ja an sich die Preise erhöhen, dagegen hat das Bundesgerichtshof auch nichts. Die haben das nur juristisch nicht ganz sauber erhöht und man geht davon aus, sobald die ihre Vertragstexte an das Urteil angepasst haben, dann kommt sicherlich demnächst auch wieder eine Erhöhung.
0: Aber heißt ja für mich jetzt, wenn ich Prime-Kunde bin, ich habe die letzten 4 Jahre zu viel Geld gezahlt.
1: Ja.
0: Und das kann ich auch zurückholen.
1: Klar, entweder direkt bei Amazon, ist ein bisschen kompliziert, da muss man das alles beantragen, sich irgendwie online zum Beispiel durchkämpfen. Viel einfacher geht es, sich der Sammelklage der Verbraucherzentrale anzuschließen. Kostet nichts, dauert circa 3 Minuten, ich habe selbst ausprobiert. Und die werden sicherlich mit viel mehr Anwaltspower, als wir sie jemals hätten, dafür sorgen, dass wir unser Geld zurückbekommen.
0: Infos dazu kriegt ihr, wenn ihr uns eine WhatsApp schreibt. Da schicken wir euch gerne alle Daten zu.
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0: Roxette, How Do You Do und gleich Harry Styles für euch. So viel Gefühl, Sign All The Times und Kygo, Khalid und Griffin mit lässigen Beats und Save My Love. Das ist echte Abwechslung für euch in HR3.
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Styles, Leute, und jetzt gibt's ein richtiges Rockbrett. Die Superstars aus Hannover, Scorpions für euch mit Rock You Like a Hurricane. Schönen Freitag!

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2: Es ist jetzt 11.01 Uhr.
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3: Mit Theresia Tautz. Hallo. In Hessen starten jetzt die Herbstferien für mehr als 800.000 Schülerinnen und Schüler. Auch in anderen Bundesländern sind 2 Wochen frei. Viele fahren weg, deshalb dürfte es voll werden auf den Straßen und auch am Frankfurter Flughafen. HR3-Reporter Lars Hofmann.
4: Alleine jetzt am ersten Ferienwochenende bis einschließlich Sonntag werden am Flughafen in Frankfurt 650.000 Passagiere erwartet. Bis zum Ende der Ferien sollen es insgesamt 3,5 Millionen werden. Vor allem Reisende aus Nicht-EU-Ländern müssen damit rechnen, dass es bei den Grenzkontrollen länger dauert. Und auch auf den Autobahnen A3, A5, A7 in Richtung Nord- und Ostsee oder in Richtung Alpen dürfte es voller werden.
3: Es läuft nicht gut für die Kaufhauskette Galeria. Sie hat wieder einen Insolvenzantrag gestellt, den 4. innerhalb weniger Jahre. Die 83 Filialen, davon 10 in Hessen, sollen erstmal ganz normal weiterlaufen. Ob einige von ihnen aber doch schon bald dicht machen müssen, ist noch unklar. Schon im Sommer hatte die Kette angekündigt, dass sie bei den Filialen in Bad Homburg und Limburg checken will, ob sie noch genug Geld einbringen. Morgen ist Tag der Deutschen Einheit und damit bleiben die Geschäfte zu. Der Feiertag fällt in diesem Jahr auf einen Samstag. Einen Ersatztag gibt es in Deutschland nicht. Anders ist es in vielen anderen Ländern. Dort werden Feiertage am Wochenende nachgeholt. Italien zahlt sogar Geld dafür. Schlimmer Unfall auf der A66 bei Wiesbaden. Eine Radfahrerin ist in der Nacht von einem Auto erfasst worden. Sie war kurz nach Mitternacht auf der linken Spur unterwegs. HR3-Reporter Tobias Weiler-Mattes.
5: 14 Fahrzeuge sind an dem Unfall auf der A66 beteiligt, hat mir eine Polizeisprecherin gesagt. Ein Gutachter ist noch vor Ort. Warum die Frau mit ihrem Fahrrad auf der Autobahn unterwegs war, ist noch unklar. Die Polizei sucht nach Zeuginnen und Zeugen. Wer was gesehen hat, soll sich melden.
3: Endlich geschafft. Mehr als 500.000 Studierende haben im letzten Prüfungsjahr ihren Abschluss an einer Hochschule in Deutschland gemacht. Das waren 3% mehr als im Jahr davor, sagt das Statistische Bundesamt in Wiesbaden. Jeder 2. Abschluss war ein Bachelor, jeder 10. Absolvent hat Lehramt studiert. Das nächste HR3 News Update gibt's hier wieder in einer Stunde.
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7: Man kann es keinem recht machen, Martin. Die Natur bräuchte eigentlich noch viel mehr Wasser, aber wir freuen uns jetzt schon über besseres Wetter.
8: Und die Sonne kommt jetzt erstmal richtig zum Zuge. Heute auf jeden Fall am Nachmittag mehr als momentan. Und es wird für Oktober ziemlich warm. Spitzenwerte können sich sehen lassen. Alles zum Teil jedenfalls über 20 Grad.
7: Und damit freuen wir uns schon Richtung Wochenende. Hi, wir sind's. Ich bin Mirko Förster und aus dem HR3-Wetterteam Martin Wettergut mit dem Ausblick für euer Wochenende.
8: Es ist hier in Osthessen jetzt zwar nicht mehr ganz so krass warm wie bisher, aber für einen Oktober ordentliche 20, 21 Grad bekommen wir immer noch, vor allem morgen am sonnigen Samstag. Am Sonntag ziehen ja zwischen dem Knüll und der Rhön wieder mehr Wolken heran, aber nur vielleicht mit einem bisschen Regen.
7: Damit ihr gut ankommt, jetzt das Neueste aus dem HR3-Verkehrszentrum. Vorsicht, A66 Frankfurt-Fulda zwischen Schlüchtern-Nord und Flieden. Ein kaputtes Fahrzeug auf dem linken Fahrstreifen und Personen auf der Fahrbahn. A5 Karlsruhe-Heidelberg zwischen Kronau und Waldorf-Wiesloch. 4 Kilometer Stau, hier ist eine Baustelle. A7 Kassel-Hannover zwischen Kassel-Nord und Hannmünden-Lutherberg. 3 Kilometer Stau, es gab einen Unfall auf dem linken Fahrstreifen. Ihr braucht etwa eine Viertelstunde länger. A7 Fulda-Würzburg zwischen Fulda-Dreieck und Bad Brückenau-Volkers. 2 Kilometer Stau ab der Raststätte Utrichshausen. Landkreis Darmstadt-Dieburg. In Erzhausen ist der Bahnübergang kaputt. Da wird die Oberleitung repariert. Bis 14 Uhr wird es wohl noch dauern. Beide Richtungen sind gesperrt. Bitte hier möglichst weit drumherum fahren. Und dadurch kommt es auch zu Verspätungen und Ausfällen auf der S-Bahn-Linie 6. Zwischen Frankfurt-Süd und Darmstadt gibt es einen Ersatzverkehr mit Bussen. A66 Wiesbaden-Frankfurt zwischen Frankfurt-Höchst und Eschbahner Dreieck. 1 Kilometer Stau. Gute Fahrt euch!
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0: ATB Topic und A7S. Und Leute, wir wollen ja, dass ihr gewinnt. Also machen wir auch alles möglich, dass das klappt. Selbst wenn wir 3 Runden mit euch spielen.
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0: Rihanna und Diamonds. Gleich ein Rockklassiker. Kiss, I was made for loving you. Und Kato zusammen mit John. Gute Laune Beats, Turn the Lights Off. Das ist echte Abwechslung für euch in HR3.
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0: Coldplay für euch, My Universe. Herbstferien und Wetter spielt auch mit. Temperaturen bleiben heute und am Wochenende stabil zwischen 18 und 23 Grad. Heute und morgen freundliches Wetter. Am Sonntag kann es zwischendurch auch mal fisseln.
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0: Und wir freuen uns, dass das Wetter mitspielt. Ihr könnt nämlich richtig was unternehmen draußen, zum Beispiel Fußballfeld groß. Labyrinthe beim Steffen in Hünfeld, Mansfeld. Da ist dann nochmal schön Maislabyrinth angesagt. Und die machen jetzt auch so nach und nach zu. Also nix wie hin. Damit ihr gut ankommt, jetzt das Neueste aus dem HR3-Verkehrszentrum. Hi, ich bin Mirko Förster. Vorsicht auf der A7 Hannover-Kassel zwischen Kassel-Nord und Kassel-Ost. Da liegt ein großer Bolzen auf der Fahrbahn. A5 Karlsruhe-Heidelberg zwischen Kronau und Waldorf-Wiesloch. 4 Kilometer Stau, hier ist eine Raststätte. Quatsch, eine Baustelle, hier ist eine Raststätte, ja okay. Nee, die kommt jetzt, Udrichshausen natürlich. A7 Fulda-Würzburg zwischen Fulda A3 und Bad Brückenau-Volkers. 2 Kilometer Stau ab der Raststätte Udrichshausen. A66 Wiesbaden-Frankfurt zwischen Kelkheim und Eschborn, 2 Kilometer Stau, Unfall auf dem linken Fahrstreifen. Und weiter gesperrt ist im Landkreis Darmstadt-Dieburg der Bahnübergang in Erzhausen. Da wird die Oberleitung repariert. Angekündigt ist bis 14 Uhr. Bis dahin bitte weiträumig drum rumfahren. Wir halten euch auf dem Laufenden. Und wegen dieser Störung kommt es natürlich auch zu Verspätungen und Ausfällen auf der Linie S6. Zwischen Frankfurt Süd und Darmstadt ist ein Ersatzverkehr mit Bussen eingerichtet. Gute Fahrt euch.
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0: Meatloaf, ein Meister des operesken Rocks. Und ein anderer Meister hat neue Musik für uns. Purple Disco Machine, der hat so viele Hits schon gemacht. Er hat einen Grammy gewonnen und ist so sympathisch. Und heute ist was Neues rausgekommen. Und natürlich, als DJ-Produzent brauchst du immer besondere Stimmen. Und da hat er in England ein bisschen rumgeschaut und hat ein Mädel gefunden, wo er gesagt hat, mit der möchte ich arbeiten.
1: Ich war irgendwie begeistert von ihrer Stimme, von ihrer ganzen Attitude, von ihrer Art. Und wir haben sie angeschrieben und sie hatte sofort Bock. Und ich muss sagen, sie passt perfekt auf den Song. Und ich freue mich jetzt riesig, dass sie auf der ersten Single von meinem neuen Album drauf ist.
0: Und sie, das ist Meek, junge Sängerin aus England. Und hier das neue Stück für euch. Test My Luck. Purple Disco Machine zusammen mit Meek.

0: Ganz frische Musik für euch. Meek zusammen mit Purple Disco Machine. Test My Luck. Die kennen wir. Gut, Taylor Swift, Anti-Hero gleich für euch. Und ordentlich rockt's mit Linkin Park. Das ist echte Abwechslung für euch hier in HR3.
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0: Nico Santos für euch um 12 Uhr.
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2: Hallo, ich bin Felix Wendt. Die 12.000 Beschäftigten bei der Kaufhauskette Galeria gehen mit einem mulmigen Gefühl ins Wochenende. Das Unternehmen hat schon wieder Insolvenz beantragt. Zum vierten Mal in den letzten 6 Jahren. Damit ist auch die Zukunft der 10 Filialen in Hessen unklar. Die beiden in Limburg und Bad Homburg standen schon auf dem Prüfstand vor dem Insolvenzantrag. Erstmal sollen aber alle Filialen offen bleiben. Schülerinnen und Schüler in Hessen sind happy. 2 Wochen frei. Die Herbstferien sind gerade losgegangen. Deshalb kann es gleich auch die ersten Schlangen am Frankfurter Flughafen geben. Der Betreiber Fraport rechnet allein an diesem Wochenende mit 650.000 Passagieren. HR-Reporter Lars Hofmann.
3: Bis zum Ende der Ferien sollen es insgesamt 3,5 Millionen werden. Vor allem Reisende aus Nicht-EU-Ländern müssen bei den Grenzkontrollen am Flughafen mit längeren Wartezeiten rechnen. Für die Straßen in Hessen warnt der ADAC, dass es auf A3, A5 und A7 in Richtung Nord- und Ostsee sowie nach Süden in Richtung Alpen voller werden kann als üblich.
2: Ein beliebtes Ferienziel ist Kreta. Da gibt es aber gerade heftige Herbststürme und viel Regen. An den Küsten haben die Wassermassen Autos ins Meer gespült. Einige Straßen und Brücken sind zerstört. Nach Angaben der Feuerwehr ist bei Überschwemmungen im Gebirge ein Mann ertrunken. Auch andere Inseln in der Ägäis sind von den Unwettern betroffen, aber nicht so stark. Strom und Gas könnten bald noch teurer werden. Das ist zumindest die Einschätzung des Vergleichsportals Verivox. Der Chef Puschmann hat der Rheinischen Post gesagt, Neukunden zahlen beim Strom jetzt schon fast 31 Cent pro Kilowattstunde. Das sind 20 Cent mehr als im März. Er erwartet, dass der Gaspreis bald in eine ähnliche Richtung läuft. Vor dem Tag der Deutschen Einheit morgen gibt's in Hanau heute die erste lange Nacht der Demokratie. Los geht's schon um 16 Uhr mit 30 kostenlosen Aktionen an der niederländisch-wallonischen Kirche. HR-Reporter Marcel Ronge.
4: Besucher können unterschiedliche Perspektiven kennenlernen, diskutieren oder einfach erstmal zuhören. Es geht um den Austausch. Politikprofi muss dafür niemand sein. Dazu gibt's unter anderem ein Theaterstück und Live-Musik. Veranstaltet wird der Abend von der Katinka-Platzhoff-Stiftung. Der Eintritt ist frei. Mittendrin ist auch der Hessische Rundfunk mit einem Stand. Ich bin als Hanau-Korrespondent selbst vor Ort und freue mich auf den Austausch.
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5: Martin, trotz Regen habe ich gestern so vor mich hingesuppt, so unangenehm schwül. Wird's heute besser?
6: Das Saunagefühl ist weg. Es wird wieder trockener und vor allen Dingen wieder sonniger. Tendenziell heute Nachmittag mehr als momentan. Und es bleibt für Oktober recht warm. Die Spitzenwerte liegen in Südhessen bei 23 und bei euch im Norden bei 20 Grad.
5: Einen genussvollen Freitag wünschen wir euch. Hi, ich bin Mirko Förster und aus dem HR3-Wetterteam Martin Wettergut mit dem Ausblick auf euer Wochenende.
6: Es geht morgen früh hier in Osthessen zwar standesgemäß herbstlich mit Frühnebel los, doch wenn der weg ist, erwartet uns oft sonniges und mildes Oktoberwetter rund um Grebenhain oder Dirlos, immerhin mit 16 bis 20 Grad. Auch am Sonntag bleibt es für Oktober warm, es wird halt nur wieder wolkiger.
5: Damit ihr gut ankommt, jetzt das Neueste aus dem HR3-Verkehrszentrum. Vorsicht auf der A671 Wiesbaden-Mainz. Am Mainspitzdreieck in der Verbindung zur A60 Richtung Mainz, da liegt ein Kantholz auf dem linken Fahrstreifen. A5 Karlsruhe-Heidelberg zwischen Kronau und Waldorf-Wiesloch, 6 Kilometer stockzwingender Baustelle. A7 Fulda-Würzburg zwischen Fulda-Dreieck und Bad Brückenau-Volkers, 2 Kilometer Stau ab der Raststätte Utrichshausen. A66 Wiesbaden-Frankfurt zwischen Frankfurt-Zeilsheim und Eschborn 4 Kilometer Stau. Bergungsarbeiten, hier gab es einen Auffahrunfall auf dem linken Fahrstreifen. 20 Minuten brauchte hier etwa länger. Euch eine gute Fahrt.
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0: Teddy Swims. Mr. Know-It-All, ganz coole Musik, aber bei den Preisen, ja, da ist mir gar nicht mehr so cool. Gold, Diamanten, Bargeld, fetter Fernseher, das ist alles noch drin.
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0: Crazy Town, Butterfly an diesem Freitagmittag. Und gleich ein wunderschönes Duett. Bryan Adams und Mel C. When You're Gone. Und geschmeidig zum Mittagsbuffet mit Klingon. Und Jubel, das ist echte Abwechslung für euch hier in HR3.
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0: Herbstferien, langes Wochenende mit viel Feiertag. Morgen ist ja alles dicht. Liebe Grüße an den Einzelhandel. Morgen auch mal frei. Also raus, Wetter passt. Wir haben heute Morgen auch am Sonntag stabile Temperaturen, 18 bis 23 Grad und immer wieder Sonne. Also zum Beispiel historischer Markt geht heute los im Landkreis Darmstadt-Dieburg in Neutsch.
1: Wir haben Live-Ritter-Showkämpfe mitten in der Hofreite. Wir haben über 50 Marktstände und wir freuen uns, mit euch dieses Fest zu feiern. Also kommt alle vorbei.
0: Na, machen wir doch gerne. Danke für die Einladung, Sandra. In der Rhön startet heute die Kirmes im Schmalen. Genau 100 Jahre Jubiläumsausgabe. Glückwunsch, wird wild. Und das sind nur zwei von ganz vielen tollen Festen am Wochenende zu Hause in Hessen. Hi, ich bin Mirko Förster und damit ihr gut ankommt, jetzt das Neueste aus dem H3-Verkehrszentrum. Zwei Meldungen habe ich nur. A5 Karlsruhe-Heidelberg zwischen Kronau und Waldorf-Wiesloch. 8 Kilometer stockt es an der Baustelle. Und A7 Kassel-Hannover zwischen Hannmünden-Lutherberg und Hannmünden-Hedemünden. Streckenweise stockt's. Fahrt vorsichtig.

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4: Endlich Zeit, mich mal wieder ein bisschen ans Klavier zu setzen. Ich fühle mich richtig inspiriert, ein Herbstgedicht zu schreiben.
5: Na dann, frohes Schaffen, Tobi.
4: Herbst, du treibst die Blätter unter meine Schuhe.
2: Aber unterschreibst du bitte kurz noch hier die Banksache?
4: Na gut, was ich hier? So. Herbst, du schreibst die.
2: Du musst alle Seiten unterschreiben.
4: Ha, na gut, hier so. Herbst, du treibst die Seiten, die.
2: Die letzte
4: Blätter.
2: Seite auch.
4: Herrgott. So, zufrieden?
2: Ja, Herr Poet, ich lass dich jetzt in Ruhe.
4: Danke. Herbst.
1: Papa, kannst du mir helfen?
4: Leon, ich schreibe ein Gedicht.
1: Und ich schreibe eine Mathe-Klausur.
4: Kannst du mir bei meinem Gedicht helfen?
1: Sowas kann ich nicht.
4: So ein Zufall. Das wollte ich auch gerade sagen über deine Mathe-Klausur. Tschüss. Unter meine Schuhe, Herbst, du Kind der Stille, du gibst mir Ware.
2: Papa, darf ich das Auto haben?
4: Lasst mich doch mal bitte in Ruhe. Einfach in Ruhe. Du gibst mir wahre Ruhe. Das ist doch die perfekte Zeile. Wahre Ruhe.
2: Siehst du? Die größte Inspiration eines Poeten ist immer die Familie.
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0: Lenny Kravitz, der Rocker, für den die Zeit anscheinend stillsteht. Der sieht seit 20 Jahren einfach gleich aus. The Chamber. Gleich für euch ein anderer Klassiker. Oh, Heartlight. Kenny Loggins, Heartlight. Und Tiffany Harris. Sauber, das heißt jetzt Aris. Sie wird nämlich international immer erfolgreicher. Vertigo habe ich gleich für euch. Das ist echte Abwechslung hier in HR3.
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Mega-Hit von Kenny Loggins sollte ursprünglich Heartlight heißen, aber Neil Diamond hat exakt zur selben Zeit auch ein Lied rausgebracht und das hieß schon Heartlight. Also hat sich die Plattenfirma gedacht, na gut, machen wir noch ein Welcome to davor. Fertig war der Welthit. HR3 hier.

0: R.E.M. Imitation of Life. Es ist 13 Uhr.
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2: Hallo, ich bin Felix Wendt. Schon wieder müssen sich etwa 12.000 Leute Sorgen um ihre Jobs machen. Der Warenhauskonzern Galeria hat wieder Insolvenz beantragt. Wie es mit den 10 Filialen in Hessen weitergeht, ist unklar. Erst einmal sollen alle Geschäfte aber offen bleiben. ARD-Reporter Markus Meyer-Gehlen.
3: Es ist für Galeria der 4. Insolvenzantrag innerhalb von 6 Jahren. In der Zeit wurden auch schon eine ganze Reihe von Filialen geschlossen. Aber in diesem Frühjahr gab es dann wieder neue Meldungen, dass einige Geschäfte ihre Miete nicht zahlen konnten. Im Juni gab es dann nochmal für Galeria einen neuen Kredit von einer Investmentfirma aus den USA. Trotzdem kommt jetzt das nächste Insolvenzverfahren für das Düsseldorfer Unternehmen.
2: Die Spritpreise gehen wieder nach oben, meldet der ADAC. Heute früh seien E10 und Diesel im Schnitt etwa 4 Cent pro Liter teurer gewesen als gestern um die gleiche Zeit. Da waren die Preise gesunken, nachdem der Tankrabatt in Kraft getreten war. Der ADAC sagt, die Mineralölkonzerne könnten eigentlich durch die niedrigere Steuer die Preise weiter senken als bisher. Auch heute wieder Böller, Bengalos und Blockaden. In Frankreich gehen Schülerproteste weiter. Die Jugendlichen sind sauer, weil Gebäude der Gymnasien, der Lycées marode sind und viel Unterricht ausfällt. Gestern gab es Gewalt und Festnahmen. Frankreichs Bildungsminister Geffrey hat mit Schulleitern gesprochen und in einem Fernsehinterview gesagt:
4: Die meisten sagen mir, diese gewalttätigen Personen waren nicht meine Schüler. Es gibt also gewalttätige Individuen, die die Bewegung als Geisel genommen haben, die sich da infiltriert haben. In den wenigsten Fällen geht die Gewalt ursächlich von den Schülern der Lycées aus.
2: Über 20 Grad in Hessen, bestes Wetter für eine Radtour am Wochenende. Aber die Fährbetreiber auf der Weser in Nordhessen müssen schon Schluss machen, gehen in die Winterpause. Denn das Niedrigwasser sorgt dafür, dass sie nicht mehr fahren können. Betroffen sind die Fähren zwischen Lippoldsberg und Gewissenruh und von Ödelsheim nach Gotztreu. An der Spitze des Eishockey-Weltverbands steht jetzt ein Deutscher. Franz Reindl wurde zum Präsident der IIHF gewählt. Er hat angekündigt, die Kommunikation mit der NHL verbessern zu wollen, der besten Liga der Welt, damit auch die Stars bei den WM-Turnieren und bei Olympia mit dabei sind. Die Eishockey-WM im kommenden Jahr findet bei uns in Deutschland statt. 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
5: Man kann es keinem recht machen, Martin. Die Natur bräuchte eigentlich noch viel mehr Wasser, aber wir freuen uns jetzt schon über besseres Wetter.
6: Und die Sonne kommt jetzt erstmal richtig zum Zuge. Heute auf jeden Fall am Nachmittag mehr als momentan. Und es wird für Oktober ziemlich warm. Spitzenwerte können sich sehen lassen. Alles zum Teil jedenfalls über 20 Grad.
5: Und damit freuen wir uns schon Richtung Wochenende. Hi, wir sind's. Ich bin Mirko Förster und aus dem HR3-Wetterteam Martin Wettergut mit dem Ausblick für euer Wochenende.
6: Es ist hier in Osthessen jetzt zwar nicht mehr ganz so krass warm wie bisher, aber für einen Oktober ordentliche 20, 21 Grad bekommen wir immer noch, vor allem morgen am sonnigen Samstag. Am Sonntag ziehen ja zwischen dem Knüll und der Rhön wieder mehr Wolken heran, aber nur vielleicht mit einem bisschen Regen.
5: Damit ihr gut ankommt, jetzt das Neueste aus dem HR3-Verkehrszentrum. Vorsicht A3 Frankfurt-Köln zwischen Bad Camberg und Limburg-Süd. Eine ungesicherte Unfallstelle, genauso wie auf der A5. In Richtung Kassel ist die zwischen Bad Homburger Kreuz und Friedberg. Vorsicht auf der A671 Mainz-Wiesbaden. Hier liegt ein Sofa auf dem rechten Fahrstreifen zwischen Mainz-Spitzdreieck und Gustavsburg. Vorsicht auf der B49 Gießen-Limburg zwischen dem Abzweig nach Biskirchen und Löhnberg. Ein kaputtes Fahrzeug auf der Fahrbahn. A5 Karlsruhe-Heidelberg zwischen Kronau und Waldorf-Wiesloch. 8 Kilometer stockt, hier ist eine Baustelle. A7 Kassel-Hannover zwischen Hannmünden-Lütterberg und Hannmünden-Hedemünden. Streckenweise stockender Verkehr. Gute Fahrt euch.
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0: Olivia Rodrigo, Drop Dead. Und ich nehme mal an, eure Hirnhälfte, die eine zumindest, ist schon zielgerade Wochenende, die andere vielleicht noch in der Arbeit. Haut mal die Bremse rein bei beiden, denn wir wollen wieder zusammen das Hit-Rätsel knacken. Welchen Hit suchen wir?
1: Mobile Spielekonsole, Piratenlaut, Gewässer, Vogelgezwitscher.
0: Ja, genau. Klingt kompliziert und bei mir war es auch kompliziert, aber ich kenne euch ja, ne? Bei dem einen oder anderen macht es jetzt schon wieder Klapp und sagt, na klar, das ist doch der Titel. Und es ist völlig egal, was ihr gerade ratet. Einfach durchklingeln, 069 155 4x3, WhatsApp oder direkt anrufen, uns euren Lösungsvorschlag mitteilen. Es geht natürlich um den Titel und nur um den Titel eines echten HR3-Hits. Welchen suchen wir?
1: Mobile Spielekonsole, Piratenlaut, Gewässer, Vogelgezwitscher.
0: Ich werde es euch gleich nochmal vorspielen. Bis dahin könnt ihr ja schon mal ein bisschen im Kopf rummurmeln oder direkt durchklingeln. Freue mich auf euch. Hier ist The Farm. All together now.

0: The Farm All Together Now. Und ein wichtiges Update für euch aus dem H3 Verkehrszentrum. Vorsicht im Landkreis Limburg-Weilburg. Auf der L3323 zwischen Weinbach-Grevenegg und dem Abzweig nach Fürfurt heißt's, sind Rinder auf der Fahrbahn. Bitte da besonders vorsichtig fahren und Hirn an, Telefon ans Ohr und mitraten. Unser HR3-Hit-Rätsel. Es sind vier Bestandteile, die zu einem Hit führen, der aus auch vier Worten besteht. Achtung, hier ist das Rätsel.
1: Spielekonsole, Piratenlaut, Gewässer, Vogelgezwitscher.
0: Es ist heute wirklich ganz, ganz viel um die Ecke gedacht. 069-155-4x3. Und Spielekonsole, wir wurden darauf hingewiesen, es ist keine mobile, sondern eine feste Spielekonsole. Das erste Wort. So, jetzt wisst ihr es aber, oder? Durchklingeln, mitraten. Ich habe Rock für euch. Nickelback gleich mit Rockstar und schön mittanzen mit Alok und Khalid. Dive into me, das ist echte Abwechslung für euch in HR3.
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0: Nickelback. Hey, hey, I wanna be a rockstar. Und bei uns werdet ihr vom Rockstar zum Hit-Rätsel-Star. Knackt unser Hit-Rätsel. Es geht um einen Hit, den kennt ihr alle aus der HR3-Playlist. Versteckt hinter diesem Rätsel:
1: Spielekonsole, Piratenlaut, Gewässer, Vogelgezwitscher.
0: Was kommt da raus? 069 155 4x3.
2: Hallo, hier ist der Marco aus Wickrode.
0: Hi.
2: Euer Rätsel kann ja eigentlich nur wie Hase Champion sein.
0: Und Marco, bis aufs letzte Wort, fast alles richtig. Sehr schön. Also, was ist es?
1: Spielekonsole, Piratenlaut, Gewässer, Vogelgezwitscher.
0: Jetzt anrufen.

0: Iha, Mark Ember, Belong Together.
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0: Sonne, blauer Himmel und Wolken. Das wechselt sich heute ab. Auch morgen, der Samstag, freundlich. Temperaturen bleiben das ganze Wochenende stabil. Zwischen 18 und 23 Grad. Am Sonntag gibt es ein paar mehr Wolken. Und da kann es vielleicht auch mal ein bisschen nieseln. Ich bin Mirko Förster. Hi. Und damit ihr gut ankommt, jetzt das Neueste aus dem HR3-Verkehrszentrum. Vorsicht! Im Landkreis Limburg-Weilburg. Auf der L3323 zwischen Weinbach-Gräfeneck und dem Abzweig nach Fürfurt. Hier sind Rinder auf der Fahrbahn. A5 Karlsruhe-Heidelberg zwischen Kronau und Waldorf-Wiesloch, 5 Kilometer stockt's an der Baustelle. A5 Frankfurt-Kassel zwischen Westkreuz Frankfurt und Bad Homburger Kreuz 3 Kilometer stockend und im weiteren Verlauf zwischen Bad Homburger Kreuz und Friedberg 3 Kilometer stockt's an geräumter Unfallstelle. Und zwischen Grünberg und Ohmtal-Dreieck 3 Kilometer stockend. A7 Kassel-Hannover zwischen Hannmünden-Lutherberg und Hannmünden-Hedemünden streckenweise stockt's. A49 Kassel-Gießen zwischen Wabern und Neuental 2 Kilometer Stau und stockend. Hier ist eine Baustelle. Euch eine gute Fahrt.
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0: Die Noro und Gigi Dagos, Tino und Leute, ich muss euch mal abfeiern hier. Das ist echt ein Knaller, wie ihr dieses Hit-Rätsel wieder geknackt habt. Für Groß-Gerau, Katrin, für Büdingen, Cornelia, Gersfeld, die Eva Maria. Viele haben durchgeklingelt und tatsächlich das Ding geknackt. Und wir lösen jetzt mit einer ganzen Familie aus Weilmünster unser HR3-Hit-Rätsel auf. Henry, du hast das zusammen mit Mama und Papa gelöst.
1: Das stimmt. Wir haben mit der Family sind wir stark am Rätseln gewesen.
0: Aber schon, also das hat einen Moment gedauert.
1: Ja.
0: Tatsächlich, ich hab's überhaupt nicht gelöst. Wir spielen uns das morgens immer vor. Einer denkt sich das aus und dann die anderen sitzen. Ich bin überhaupt nicht drauf gekommen. Aber lass es uns zusammen lösen.
2: Spielekonsole, Piratenlaut, Gewässer, Vogelgezwitscher.
1: Ja, als erstes war natürlich die feste Spielekonsole.
0: Ja.
1: Da haben wir zuerst an Xbox oder PlayStation gedacht, aber dann bin ich noch auf die Wii gekommen.
0: Ja, und das passt ja auch super, ne, in so einen Musiktitel rein.
1: Genau, ne? Wii. Ich dachte, okay, Wii, das muss auch auf jeden Fall schon mal sein. Ja. Und dann waren wir noch beim Piratenlaut. Dann hat meine Mama gesagt, Arr! Und dann. Und dann haben wir halt gesagt, okay, We Are, das passt schon mal ziemlich gut.
0: Ja, ja. Und dann Gewässer.
1: Haben wir auch an We Are the Champions und sowas gedacht. Und dann haben wir gesagt, okay, das muss auf jeden Fall wegen dem Sea. Und dann, das kann schon passen. Und dann haben wir das Vogelgezwitscher als Piep gedacht. Und dann dachten wir, okay, das Piep, das könnte dann People sein. Und dann,
0: so, Henry, löse es auf.
1: Ich denke, es ist We Are the People.
0: Von
1: Empire of the Sun.
0: Richtig! Großartig! Yay. Die ganze Familie sind Sieger.
1: Ja.
0: Dann wünsche ich euch ein wunderschönes Wochenende. Danke fürs Mitspielen. Liebe Grüße an alle.
1: Dankeschön.
0: Und wir feiern jetzt mal schön rein ins Wochenende. Empire of the Sun, We Are the People. Habt ihr euch auch verdient.
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0: Empire of the Sun. Schönen Freitagnachmittag. Gleich Genesis für euch. Gib schön Gas. Jesus, he knows me. Und Offenbach zusammen mit Ella Henderson. Harry Kane. Das ist echte Abwechslung für euch in HR3.
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2: Es ist 14 Uhr.
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3: Hallo, ich bin Felix Wendt. Galeria hat wieder Insolvenz beantragt. Von der Kaufhauskette heißt es, man will das Unternehmen stabilisieren. Was mit den Beschäftigten und den Filialen passiert, ist noch offen. ARD-Reporter Jörg Marksteiner.
4: Aktuell gibt es noch 83 Häuser mit 12.000 Beschäftigten. Die Filialen bleiben auch alle erst einmal geöffnet. Es wird also weiterverkauft. Aber natürlich ist die Sorge bei den Mitarbeitern jetzt wieder riesengroß. Denn das ist jetzt die vierte Insolvenz und jedes Mal wurden dabei Standorte geschlossen. Und schon im Sommer hatte das Unternehmen selbst angekündigt, dass es 33 Filialen auf den Prüfstand stellen will und gesagt, dass man mit den Vermietern um Mietnachlässe verhandeln will.
3: Die Krankenhäuser in Hessen erfahren heute, welche Leistungen sie in Zukunft noch anbieten sollen und welche nicht mehr. Das ist ein Schritt bei der Krankenhausreform. Welche Kliniken betroffen sind, wird aber erst nächste Woche bekannt gegeben. HR-Reporter Nicolas Buschlüter.
5: Dann können die Kliniken noch Stellung dazu nehmen. Klar ist aber jetzt schon, dass die jeweiligen Behandlungen in weniger Häusern als bisher gebündelt werden sollen. So soll die Zahl der Brustkrebskliniken in Hessen von 29 auf 24 sinken und künstliche Kniegelenke würden in nur noch 50 statt bisher 66 Kliniken eingesetzt.
3: Polen führt eine Übergewinnsteuer für Mineralölkonzerne ein. Außerdem werden Steuern gesenkt und es wird ein Preisdeckel eingeführt. Die polnische Regierung geht davon aus, dass die Spritpreise morgen um umgerechnet bis zu 30 Cent pro Liter sinken. In München haben Diebe erst Skulpturen aus einem Privatmuseum geklaut und sie jetzt offenbar zurückgebracht. Sie standen vor Garagen des Museums, unbeschädigt. Die Polizei geht davon aus, dass der Druck für die Täter zu groß geworden ist. Nach ihnen wird gefahndet. Verliert Handball-Bundesligist MT Melsungen seinen Star wieder? Nationalmannschaftskapitän Johannes Goller will zurück zur SG Flensburg-Handewitt. Das hat der Verein aus Norddeutschland bestätigt. ARD-Sportreporter Thomas Kuss.
6: Den Vertrag in Melsungen hat er ja schon vor rund 2 Jahren abgeschlossen. Melsungen, wo er schon früher gespielt hatte, hat ihm damals mit einem sehr lukrativen Angebot auch die Rückkehr Richtung Heimat schmackhaft gemacht. Seitdem hat sich aber vieles geändert. Goller hat geheiratet, die Familie hat in Flensburg ihren Freundeskreis und ihr Umfeld. Und deshalb ist bei ihm offenbar der Wunsch gereift, wieder zurückzugehen, vor allem aus familiären Gründen.
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7: Hey, schön, dass ihr dabei seid. Wir starten gleich in den Nachmittag mit Joan Osborne und der Neuen von Miss Kenner. Ich bin Gunnar Töpfer. Das Wetter fürs Wochenende wird fantastisch. Jetzt schon geht wieder diese wunderbare Zeit los für die tollen Insta-Bilder mit Spinnennetzen, die überall im Netz glitzern. Gell?
8: Und das geht auch in der nächsten Zeit noch so weiter, weil die Tage bleiben sonnig, mindestens mal bis Mitte, Ende der nächsten Woche. Und da können wir, wie sagtest du so schön, im Morgentau die Spinnennetze glitzern sehen.
7: Und so geht's jetzt erstmal ins Wochenende. HR3-Meteorologe Martin Wettergut.
9: Morgen hängt hier in Osthessen erstmal der Nebel in der Landschaft herum. Aber wenn der weg ist, wird der große Rest vom Samstag ganz nett mit Sonne und Wolken und recht warm mit bis zu 20 Grad. Am Sonntag ziehen von Kornberg bis Gersfeld wieder mehr Wolken heran, aber kaum mal wieder mit einem bisschen Regen.
7: Damit ihr gut ankommt, das Neueste aus dem HR3-Verkehrszentrum. A3 von Frankfurt nach Würzburg. Zwischen Offenbacher Kreuz und Obertshausen auf der Mittelspur eine ungesicherte Unfallstelle. A5 Karlsruhe-Heidelberg, zwischen Kronau und Waldorf-Wiesloch 5 Kilometer stockend wegen einer Baustelle. A5 von Frankfurt nach Kassel, zwischen Westhafen und Nordwestkreuz 6 Kilometer stockend nach einem Auffahrunfall. Und zwischen Grünberg und dem Ohmtal-Dreieck dann nochmal 3 Kilometer stockender Verkehr. A7, Kassel-Hannover noch, zwischen Hannmünden-Lutherberg und Hannmünden-Hedemünden. Hier stockt streckenweise.
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0: Funyun Cannibals in HR3. Ach guck, es ist wieder diese Zeit im Jahr. Auf einmal haben ganz, ganz viele zu Hause wieder Gästezimmer frei. Es ist Herbst, die Ausbildungen starten und jetzt auch die Unis und zack sind die Kinder weg. Unsere Carmen aus dem HR3-Nachmittag, die hat's gerade erlebt. Der Bub ist raus, wohnt jetzt 300 Kilometer entfernt. Aber ist das denn schon viel, 300 Kilometer? Lasst ihr mal hören, wie weit haben es eure Kinder denn gebracht? 069 155 4x3. Machen wir heute eine kleine Nachmittagschallenge, gerne auch als Sprachnachricht. Wessen Kinder haben die meisten Kilometer geschafft? Den Auftakt, den hat schon der Sohn gemacht von Tanja aus unserer HR3 Morning Show.
1: 80 Meter.
2: Das sind keine 80.
1: Meinst du, das ist noch weniger?
2: Das sind vielleicht 15.
1: Wir haben auf der
2: wird ja, wenn es regnet, immer richtig nass.
1: Wir haben auf der anderen Seite vom Hof einen Schuppen und obendrauf so eine Einliegerwohnung. Ja. Da ist er mit Sack und Pack reingezogen.
2: Ja. Ja.
0: Das ist quasi in Rufweite. Haben es eure Kinder weiter rausgeschafft? Dann lasst gerne mal hören. WhatsApp, Sprachnachricht anrufen. Alles geht.

0: Whitney Houston und Kygo in H3. So, lasst mal hören, wie geht Ferienlaune? Ja, so zum Beispiel. The Bowser, jetzt zusammen mit den Ex-Ambassadors. Echte Abwechslung in H3.
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Bowser Magnetic. Du hattest gute Zeiten, wir waren mit dabei, wir werden dich begleiten, wir bleiben treu. Die fantastischen vier im H3 Nachmittag. Wenn euch das gute Laune triggert, dann haben wir gleich direkt zwei tolle Nachrichten, mit denen wir euch ins Wochenende schicken wollen. Zum einen, wir freuen uns auf das Konzert nächstes Jahr und da gibt es jetzt direkt noch eine Zugabe. Übernächstes Jahr, 2028, kommt die Fantastischen Vier nochmal auf die HR3-Bühne ins Stadion nach Frankfurt. Nachricht Nummer 1 und gute Nachricht Nummer 2. 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

0: Die Fantastischen Vier. Morgen Abend dann live im Konzert hier bei uns in HR3. Es ist 14:30.
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2: Mit Felix Wendt. Deutschlands letzte große Warenhauskette Galeria hat wieder Insolvenz angemeldet. Die 83 Filialen sollen laut dem Unternehmen aber erstmal weiter offen bleiben. 10 davon sind in Hessen. Wie es für die rund 12.000 Beschäftigten weitergeht, ist unklar. Was bedeutet die Krankenhausreform des Bundes konkret für Hessen? Das Gesundheitsministerium in Wiesbaden informiert die Krankenhäuser im Land ab heute darüber, welche Leistungen sie in Zukunft anbieten können. Zum Beispiel sollen Kompetenzen in bestimmten Kliniken gebündelt werden und so spezialisierte Standorte entstehen. Und jetzt mehr Aktuelles aus unseren Regionalstudios.
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3: Fulda hat die Wahl, und zwar die des Oberbürgermeisters. Termin ist am 21. Februar. Das haben die Fulda Stadtverordneten gestern Abend beschlossen. Oberbürgermeister Heiko Wingenfeld hat den nächsten Haushalt eingebracht. Darin will die Stadt mit einer neuen Steuer auf den Zweitwohnsitz in Fulda zusätzliche Einnahmen schaffen. Das würde etwa 3.000 Menschen betreffen, darunter auch viele Studentinnen und Studenten. Die müssten sich dann mit dem Erstwohnsitz anmelden. Außerdem soll die Tourismusabgabe steigen, von 2 auf 3 Euro pro Person und Nacht. Das eingenommene Geld fließt dann wieder in Kulturveranstaltungen zurück. Michael Pörtner aus Fulda.
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0: Hey, schönen Nachmittag. Willkommen in HR3, ich bin Gunnar Töpfer. Es ist ein freundlicher Tag heute. Und das Ferienwochenende, das erste, wird auch fantastisch. Es wird richtig schön sonnig, vormittags ein bisschen neblig und Temperaturen immer so um die 23 Grad. Sehr angenehm. Damit ihr gut ankommt, das Neueste aus dem HR3-Verkehrszentrum jetzt. A3 Frankfurt-Würzburg. Zwischen dem Offenbacher Kreuz und Obertshausen haben wir eine ungesicherte Unfallstelle auf der Mittelspur. B260 Lahnstein, Richtung Lahnstein in Höhe Walluf. Hier liegt ein Metallteil auf der Fahrbahn, und zwar in der Kurve. A5 Karlsruhe-Heidelberg, zwischen Kronau und Waldorf-Wiesloch, 7 Kilometer stockend wegen einer Baustelle. A5 Frankfurt-Kassel, zwischen Westhafen und Nordwestkreuz, hier staut's und stockt's 6 Kilometer wegen Bergungsarbeiten. Und zwischen Grünberg und Umtal-Dreieck haben wir nochmal 3 Kilometer stockenden Verkehr. A5 Kassel-Frankfurt, zwischen Alsfeld-West und Homberg-Ohm, 5 Kilometer Stau nach einem Unfall. Und A7 von Kassel nach Fulda, zwischen Melsungen und Mahlsfeld. Hier haben wir 3 Kilometer Stau wegen einer Panne auf der linken Spur.
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Ein Freitagnachmittag in HR3 mit ganz viel Musik und ganz viel neuer Musik für euch. Purple Disco Machine hat was Neues am Start, stellen wir euch nachher vor. Lil Nas X auch und sie. Ist auch mit einem neuen Hit bei uns in HR3 heute Nachmittag. Die fantastische Leonie hier. Die uns schon so viele Hits abgeliefert hat. Der neue heißt Way Too Late. Was ist die Story? Es geht ein bisschen darum, dass der Ex irgendwie merkt, ach Mensch, vielleicht war es doch ein Fehler, dich zu verlassen. Und dann kommt er wieder an und du sagst, oh nee, lass gut sein. Jetzt ist es zu spät. Hab inzwischen festgestellt, mir geht's doch sehr, sehr viel besser ohne dich. Das ist die Story und das ist der Hit. Leonie, Way Too Late, neu in HR3.

0: Trennungssongs aber in fröhlich. Neuester Beitrag von Leonie, Way Too Late, neu in HR3. So, wir starten ins Wochenende. Entspannt zum Runterkommen. Oder doch sogar schon ein bisschen Vorfreude auf Party. Bei uns kriegt ihr beides. Echte Abwechslung in HR3. Jetzt.
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0: Alex Warren, Ordinary. In HR3. Ha, gerade so die Zeit, wo bei vielen die Kinder ausziehen und sich aufmachen in die Welt oder wenigstens über den Hof in die Einliegerwohnung, wie bei Tanja aus der HR3 Morning Show. Deshalb unsere Challenge mit euch. Wer macht dabei die meisten Kilometer? 069 155 mit die 3. Katrin aus Schwalmstadt-Treiser legt da mal schön selber vor. 256 Kilometer, ne?
1: Ich bin damals von Kassel nach Heidelberg gezogen, weil ich ehrlich gesagt einfach mal raus wollte. Hab das auch nie bereut. Ich bin im Gegenteil gerne regelmäßig auch nach Kassel gegangen und gerne wieder weggefahren. Meine Studienfreunde durften alle mit nach Kassel kommen und wir haben mit meinen Eltern da zum Teil auch wirklich nette Wochenenden gehabt.
0: Und irgendwann ging es dann ja ganz offensichtlich auch wieder nach Hause, ins schönste Bundesland der Welt, nach Schwalmstadt-Treiser. Und ihr so? Lasst gerne mal hören, WhatsApp, Sprachnachricht, Anruf an

0: 15 Uhr.
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2: Hallo, ich bin Felix Wendt. Tag 2 mit dem neuen Tankrabatt. Seit gestern ist die Energiesteuer um rund 17 Cent pro Liter Sprit gesunken. Diesen Rabatt haben die Mineralölkonzerne weitestgehend an die Kunden weitergegeben, meldet das Bundeskartellamt in seinem neuen Bericht. ARD-Reporterin Franka Ricarda Bachus-Schön.
3: Im Schnitt sank der Preis um knapp 13 Cent im Vergleich zum Vortag. Bei den Preisen an den Tankstellen gab es in den vergangenen Wochen große regionale Unterschiede. Ein Grund dafür war das Niedrigwasser im Rhein. Das hatte im Westen Deutschlands zu Versorgungsproblemen und höheren Preisen geführt. Im Süden sorgte ein größeres Angebot dafür, dass der Preisanstieg nicht so stark ausfiel.
2: Die 12.000 Beschäftigten der Kaufhauskette Galeria gehen mit einem mulmigen Gefühl ins Wochenende. Das Unternehmen hat schon wieder Insolvenz beantragt, zum vierten Mal in den letzten 6 Jahren. Damit ist auch die Zukunft der 10 Filialen in Hessen unklar. Erstmal sollen aber alle Kaufhäuser offen bleiben. Millionen Kinder auf der Flucht könnten den Zugang zu Bildung verlieren, weil Geld fehlt. Davor warnt das UN-Flüchtlingshilfswerk UNHCR. Schon jetzt gehe fast jedes zweite geflüchtete Kind nicht zur Schule. Letztes Jahr waren es weltweit 5,8 Millionen Kinder. Weitere Kürzungen bei den Hilfsorganisationen könnten das Problem noch verschlimmern. Es ist ein Schritt bei der Krankenhausreform. Die Kliniken in Hessen bekommen heute Bescheid, welche Leistungen sie in Zukunft noch anbieten sollen und welche nicht. Danach können sie dazu Stellungnahmen abgeben. Zum Beispiel sollen weniger Krankenhäuser in Hessen Brustkrebs behandeln oder Kniegelenke einsetzen. Länderspielpause in der Fußball-Bundesliga. Eintracht Frankfurt nutzt die Zeit für ein Testspiel. In einer halben Stunde geht es gegen Zweitligist Braunschweig. hr-Sportreporter Mathis Hohm.
4: Auch wenn insgesamt 12 Nationalspieler für den Test gegen den Zweitligisten nicht mit dabei sein werden, dürfte er Trainer Hütte ein paar Erkenntnisse liefern. Allen voran zum Beispiel, wie es um die Einsatzfähigkeit von Ansgar Knauf oder auch Namdi Collins steht. Beide sind kürzlich erst von Verletzungen zurückgekehrt, spielten zuletzt in der Liga gegen Freiburg auch schon wieder, können aber jede Spielminute brauchen, um ihr Top-Level wieder zu erreichen. Dazu bietet das Testspiel vor allem denen, die zuletzt nicht so viel gespielt haben, die Möglichkeit, sich dem Trainer anzubieten, bevor in der nächsten Woche die Bundesliga zurück ist aus der XXL-Länderspielpause.
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0: Hey, schöne Ferien. Willkommen in HR3, ich bin Gunnar Töpfer. Es sind Herbstferien, schon wieder die Tage werden kürzer, jeden Tag ein bisschen mehr. HR3-Meteorologe Martin Wettergut. Wie viel Zeit verlieren wir denn eigentlich jeden Tag?
5: Momentan sind es 3 Minuten im Durchschnitt, aber das steigert sich noch. So Mitte Oktober sind wir dann bei 4 Minuten pro Tag weniger Tageslicht.
0: Jetzt erstmal die Aussichten für die nächsten Tage.
5: Der Samstag startet hier in Osthessen örtlich vernebelt, aber das ganze Zeug verzieht sich und so scheint morgen oft die Sonne rund um Lauterbach oder Hünfeld am Nachmittag immerhin mit bis zu 20 Grad. Der Sonntag bringt mehr Wolken, aber kaum mal etwas Regen und es bleibt dabei für den Oktober weiter recht warm.
0: Damit ihr gut ankommt, das Neueste aus dem HR3-Verkehrszentrum. A3 Frankfurt-Köln zwischen Raunheim und dem Wiesbadener Kreuz liegen Fahrzeugteile. A49 Kassel-Gießen zwischen Fritzlar und Wabern. Eine ungesicherte Unfallstelle auf der linken Spur. A5 Karlsruhe-Heidelberg zwischen Kronau und Waldorf-Wiesloch 7 Kilometer stockend. A5 Darmstadt-Kassel zwischen Flughafen Nord und Nordwestkreuz 7 Kilometer stau und stockend wegen Bergungsarbeiten nach einem Auffahrunfall. A5 Kassel-Frankfurt zwischen Alsfeld-West und Homberg-Ohm 5 Kilometer stau nach einem Unfall. A5 Darmstadt-Karlsruhe zwischen Dossenheim und Heidelberg-Schwetzingen streckenweise stockend. A7 Kassel-Fulda zwischen Melsungen und Malsfeld 3 Kilometer stau, weil ein Auto eine Panne hat. Und die A669 Igelsbach-Oberursel zwischen Offenbach-Taunusring und Frankfurt-Ost haben wir 3 Kilometer Stau.
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0: Joan Osborne in HR3. Ist das der Hammer? Diamanten und Riesenfernseher und Bargeld und Thermomix und E-Bike und noch viel, viel mehr. Alles noch drin, alles wartet nur auf euch.
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0: 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Und Glückwunsch auch, liebe Rebecca aus Limburg zu Wischroboter, 75 Zoll Fernseher und Goldbahn heute Morgen. Und ihr wisst, wir haben noch viele, viele volle Fächer mehr für euch. Nächste Spielrunde, Montagmorgen, HR3 Morning Show.
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0: Justin Bieber in HR3. Ach schön, gleich gut. Lange Haare, Rock'n'Roll. Whitesnake, jetzt. Aber direkt dazu auch Michael Schulte. 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

0: 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Whitesnake, ihr seid nicht alleine. Geht gerade ganz vielen so. Willkommen im A3-Nachmittag. Die Ausbildung hat begonnen, das Semester jetzt auch. Und es wird langsam melancholisch in vielen leeren Kinderzimmern zu Hause in Hessen. Aber bevor da zu viel Sentimentales hochkommt, starten wir lieber mit euch eine Challenge im H3-Nachmittag. Wessen Kinder bringt es eigentlich gerade am weitesten? Ist die Frage an euch. 069 155 4x3. Und Nicole liegt gerade ganz gut vor, ne?
1: Unsere Tochter ist schon eine Weile am Studieren. Die hat 2023 angefangen und ist nach Würzburg gezogen. Von da aus hat sie dann auch ein Auslandssemester in Finnland gemacht, kam dann wieder und hat ihr Studium in Gießen weitergemacht und macht gerade ihr Praktikum in Kanada.
0: Und inzwischen hat die Tochter 9300 Kilometer auf dem Tacho. Wer bietet mehr oder wenigstens annähernd zu viel? 069 155 4x3.
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0: Tom Gregory. 3:30.
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2: Mit Felix Wendt. Seit gestern gilt der Tankrabatt. Vom Bundeskartellamt heißt es heute in einem neuen Bericht, dass er Wirkung zeige. Die Mineralölkonzerne würden den Rabatt von 17 Cent pro Liter weitestgehend an die Kunden weitergeben. Danach sind die Spritpreise im Schnitt um 13 Cent gestern gesunken. Nach dem neuen Insolvenzantrag von Galeria wirft die Gewerkschaft Verdi dem Management gravierende Fehler vor. Die Eigentümer hätten nicht nachhaltig investiert. Für die rund 12.000 Beschäftigten sei die Zukunft jetzt ungewiss. Unklar bleibt auch, was aus den 83 Filialen wird. Sie sollen aber erstmal geöffnet bleiben. Und jetzt mehr Aktuelles aus unseren Regionalstudios.
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3: Skurriler Unfall auf der B454 bei Kirchheim. Laut Polizei fährt eine 78-Jährige vom Ortsteil Heddersdorf in Richtung Frielingen. Auf einmal purzelt vor ihr ein Heuballen auf die Straße. Das Ganze passiert schon am Mittwoch, teilt die Polizei jetzt mit. Zu dem Zeitpunkt ist gerade ein Landwirt mit seiner Ballenpresse auf einer Wiese neben der Bundesstraße unterwegs. Der Ballen kommt wohl frisch aus der Presse, fällt ungünstig und rollt die Wiese bis auf die Straße runter. Die Frau kann dem plötzlich auftauchenden Hindernis nicht mehr ausweichen. Sie prallt gegen den Heuballen. Sie wird dadurch leicht verletzt und danach in ein Krankenhaus gebracht. Ihr Auto wird stark beschädigt. Die Polizei schätzt den Schaden auf 8.000 Euro. Paul Mosbacher, Kirchheim.
0: Ah, schön, dass ihr dabei seid. Gleich gibt's eine neue von Purple Disco Machine. Und Manu Diao und Taylor Swift haben wir auch zum Start in den Nachmittag. Ich bin Gunnar Töpfer. Wetter heute bleibt freundlich. Und es dreht sogar noch ein bisschen auf am Wochenende. Richtig schön viel Sonne, wenn der Vormittagsnebel immer weg ist und Temperaturen bis 23 Grad. Damit ihr gut ankommt, das Neueste aus dem hr3-Verkehrszentrum. A5 von Karlsruhe nach Heidelberg, zwischen Bruchsal und Waldorf-Wiesloch 10 Kilometer stockend wegen der Baustelle. A5 Darmstadt-Kassel, zwischen Flughafen Nord- und Nordwestkreuz 7 Kilometer Stau und stockend wegen Bergungsarbeiten. A5 Kassel-Frankfurt, zwischen Alsfeld-West und Homberg-Ohm 5 Kilometer Stau wegen der Bergungsarbeiten nach einem Unfall. A7 Kassel-Fulda zwischen Melsungen und Mahlsfeld. 3 Kilometer Stau wegen einer Panne. A7 Fulda-Würzburg zwischen Fulda-Dreieck und Bad Brückenau-Volkers. 5 Kilometer Stau ab der Raststätte Utrichshausen. A66 von Wiesbaden nach Frankfurt zwischen Zeilsheim und Nordwestkreuz. 6 Kilometer stockender Verkehr. A66 Egelsbach Oberursel zwischen Offenbacher Kreuz und Frankfurt-Ost, 4 Kilometer Stau und stockend und zwischen Frankfurt-Friedberger Landstraße und dem Preungesheimer Dreieck, 2 Kilometer Stau. Schuld ist hier ein kaputtes Auto auf der linken Spur.
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0: Manu Diao im HR3 Nachmittag. Ganz viel Musik heute für euch, ganz viel neue Musik. Wir haben euch vorhin schon den neuen Hit vorgestellt von Leonie. Jetzt gibt's was Neues von ihm. I'm coming home, I'm coming back down tonight. Von dem Kerl hinter diesem unfassbar großartigen 80er-Sound. Neu aufgemixt. Purple Disco Machine. Der hat sich so ein kleines bisschen aus seiner Komfortzone rausgetraut für den neuen Hit. Normalerweise sitzt er schön in meinem Studio, macht die ganzen Songs allein am Computer. Diesmal hat er sich eine Menge Musiker zusammengetrommelt und alle Instrumente live einspielen lassen. Ging erstmal los mit natürlich Konzept von ihm und dann?
1: Dann haben wir in Berlin Drums mit Derek McKenzie aufgenommen. Dann haben wir hier in Dresden in meinem Studio mit Matt Johnson die ganzen Keys und Instrumente aufgenommen. David B. hat Gitarren und Bass dazu beigesteuert und ich habe am Schluss in mehreren Studio-Sessions dann versucht, das alles zusammenzuschieben.
0: Und Meek als Sängerin hat zwischendurch auch noch ein paar Vocals eingesungen und das, was dabei rausgekommen ist, sehr, sehr lässig geworden. Purple Disco Machine, Test My Luck, 9 HR3.

0: Purple Disco Machine. Test My Luck, 9 H3. Ah, schön mal wieder zu hören. Everlast, jetzt. Aber direkt dazu auch lässig Ed Sheeran. Echte Abwechslung in H3.
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0: 16 Uhr.
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2: Hallo, ich bin Felix Wendt. Tag 2 mit dem neuen Tankrabatt. Seit gestern ist die Energiesteuer um rund 17 Cent pro Liter Sprit gesunken. Diesen Rabatt haben die Mineralölkonzerne weitestgehend an die Kunden weitergegeben, erklärt das Bundeskartellamt in seinem neuen Bericht. ARD-Reporterin Franka Ricarda Barus-Schön.
3: Im Schnitt sank der Preis um knapp 13 Cent im Vergleich zum Vortag. Bei den Preisen an den Tankstellen gab es in den vergangenen Wochen große regionale Unterschiede. Ein Grund dafür war das Niedrigwasser im Rhein. Das hatte im Westen Deutschlands zu Versorgungsproblemen und höheren Preisen geführt. Im Süden sorgte ein größeres Angebot dafür, dass der Preisanstieg nicht so stark ausfiel.
2: Galeria hat schon wieder Insolvenz beantragt. Die Gewerkschaft Verdi ist sauer, wirft den Eigentümern des Warenhauskonzerns gravierende Fehler vor. Sie hätten nicht nachhaltig investiert. Jetzt sei für die 12.000 Beschäftigten unklar, wie es weitergeht. Die 83 Galeria-Filialen sollen aber erst einmal offen bleiben. 10 davon gibt es in Hessen. Weitere Milliarden für die Ukraine. Die EU hat rund 2,9 Milliarden Euro freigegeben. EU-Kommissionspräsidentin von der Leyen sagt, damit trage man zu einer finanziellen Stabilität der Ukraine bei und unterstütze Investitionen für einen Wiederaufbau. Das Land setze trotz des Angriffskriegs Reformen um. Wer bald eine neue Heizung anschaffen will, soll besser einschätzen können, was sinnvoll ist. Dafür haben die Stadtverordneten in Frankfurt gestern die kommunale Wärmeplanung beschlossen. HR-Reporter Frank Angermund.
4: Geht es nach der Wärmeplanung, wird in den dicht bebauten Stadtteilen vor allem Fernwärme eine Rolle spielen. In den anderen wird eher dezentral geheizt, zum Beispiel mit Wärmepumpen. Infos gibt es online und auf verschiedenen Veranstaltungen. Und in Frankfurt sollen zunächst die Strom- und Fernwärmenetze ausgebaut werden. Ziel des Ganzen ist es, bis 2045 klimafreundliche Energiequellen zu nutzen.
2: An der Spitze des Eishockey-Weltverbands steht jetzt ein Deutscher. Franz Reindl wurde zum Präsident der IIHF gewählt. Und es gibt einige Herausforderungen. Das Internationale Olympische Komitee drängt darauf, Russland wieder bei großen Turnieren zuzulassen. Und die Profiliga NHL drängt weiter nach Europa, will auch eine Art eigene WM ausrichten. Aber es gibt auch Vorfreude, denn nächstes Jahr findet die Eishockey-WM in Deutschland statt. 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
5: Hallo, schönen Nachmittag, schönen Start in die Ferien. Ich bin Gunnar Töpfer. Ah, tolles Wetter gerade, oder? Goldener Oktober. Beste Zeit für schöne Insta-Bilder mit Spinnennetzen, die im Licht glitzern.
6: Und das geht auch in der nächsten Zeit noch so weiter, weil die Tage bleiben sonnig, mindestens mal bis Mitte, Ende der nächsten Woche. Und da können wir, wie sagtest du so schön, im Morgentau die Spinnennetze glitzern sehen.
5: Und so geht's jetzt erstmal ins Wochenende. HR3-Meteorologe Martin Wettergut.
6: Morgen hängt hier in Osthessen erstmal der Nebel in der Landschaft herum. Aber wenn der weg ist, wird der große Rest vom Samstag ganz nett mit Sonne und Wolken und recht warm mit bis zu 20 Grad. Am Sonntag ziehen von Kornberg bis Gersfeld wieder mehr Wolken heran, aber kaum mal wieder mit einem bisschen Regen.
5: Damit ihr gut ankommt, das Neueste aus dem HR3-Verkehrszentrum. A3 Frankfurt-Köln, zwischen Idstein und Bad Camberg liegen Plastikteile. A7 Kassel-Fulda, zwischen Kirchheim und dem Hattenbacher Dreieck. Eine Panne auf der rechten Spur. A49 von Kassel nach Gießen, zwischen Kassel-Industriepark und Kassel-Waldau. Eine ungesicherte Unfallstelle. A5 Karlsruhe-Heidelberg zwischen Bruchsal und Waldorf-Wiesloch. 8 Kilometer stockend wegen einer Baustelle. A5 Darmstadt-Kassel zwischen dem Frankfurter Kreuz und dem Nordwestkreuz. 7 Kilometer Stau vor der Baustelle. A5 Kassel-Frankfurt zwischen Alsfeld-West und Homberg-Ohm. 5 Kilometer Stau wegen Bergungsarbeiten. A7 Fulda-Würzburg zwischen Fulda-Dreieck und Bad Brückenau-Volkers. 5 Kilometer Stau ab der Raststätte Utrichshausen. Und A66 Egelsbach-Oberursel zwischen Offenbach-Taunusring und Preuningsheimer Dreieck. Hier haben wir streckenweise Stau und stockenden Verkehr.
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0: Michael Jackson in HR3. Schön laut. Aber auch laut genug für den Herbst.
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2: Jetzt ist er wirklich so richtig da, der Herbst. Die ersten Laubbläser sind schon aus dem Süden zurückgekehrt. Laubbläser ist eben keine Jobbezeichnung.
3: Was machen Sie beruflich?
4: Ich bin Laubbläser.
2: Diese Teile machen natürlich vor allem Spaß. Man kann damit super frühmorgens an Wochenenden Nachbarn wecken. Und klar, Laubbläser helfen auch beim Laub zusammenpusten. Aber wenn der Laubhaufen dann fertig ist, stellen ja viele Männer fest, dass man das Laub dann aufheben muss, um es zu entsorgen. Und dann pusten Sie es stattdessen irgendwie auf den Bürgersteig oder zum Nachbarn, so unter der Hecke durch. Ich arbeite gerade an einer ganz innovativen Erfindung, einen Laubentferner für Terrassen, der kein lautes Geräusch macht. Ich habe schon den Stiel und wahrscheinlich baue ich da unten so Borsten dran. Ich glaube, ich nenne es Besen.
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0: Fellas in HR3. Es sind Herbstferien zu Hause in Hessen. Und das merken wir auch daran, dass die Bahn wieder neue Baustellen aufmacht. Schön noch weniger Züge haben, mit denen wir in die Ferien fahren können. Anne-Kathrin Hochstrat, HR3-Reporterin.
1: Es ist zum Beispiel die Taunusbahn. Da gibt es Instandhaltungsarbeiten während der Herbstferien. Dann die S6 wieder. Auch wieder Oberleitungsarbeiten, aber diesmal auf dem nördlichen Teil. Und außerdem auch ganz, ganz viele Züge der HLB, die jetzt nicht fahren. Besonders eben in der Wetterau, vor allem rings um Nidda. Und das fängt jetzt eben in den Herbstferien an und geht dann aber teilweise bis Mitte Dezember.
0: Juhu.
1: Also keine schönen Zeiten für Bahnfahrerinnen und Bahnfahrer.
0: Dann halt schöne Ferien zu Hause. Willkommen in HR3. Oh, da gehen gleich ein paar Radios laut, glaube ich. Imagine Dragons, jetzt. Aber direkt dazu auch Lässig Blum. Echte Abwechslung in HR3.
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0: Styles in HR3. 16:30 haben wir es.
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2: Mit Felix Wendt. Das Bundeskartellamt überwacht, ob der neue Tankrabatt auch bei den Kunden ankommt. Und in einem neuen Bericht heißt es, die Mineralölkonzerne geben ihn weitestgehend weiter. Die Preise für Diesel und Benzin seien im Schnitt um 13 Cent pro Liter gestern gesunken. Die Gewerkschaft Verdi wirft Galeria gravierende Fehler vor, nachdem die Kaufhauskette wieder Insolvenz angemeldet hat. Die Eigentümer hätten nicht nachhaltig investiert und die Manager gravierende Fehler gemacht. Für die 12.000 Beschäftigten in den 83 Filialen sei die Zukunft völlig unklar. Und jetzt mehr Aktuelles aus unseren Regionalstudios.
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3: Die Betrüger schaffen es, an die Bankkarte zu kommen. Am Ende hat das Opfer aber doch nochmal Glück. Bei uns in Osthessen warnt die Polizei schon wieder vor Trickbetrügern. Diesmal haben sie versucht, eine Frau aus Bebra abzuzocken. Das Ganze ereignet sich gestern, teilt die Polizei jetzt mit. Nachmittags klingelt bei der Frau das Telefon, angeblich Mitarbeiter ihrer Bank. Die Täter gaukeln der Frau irgendwelche Märchen vor. Es gebe Ungereimtheiten, außerdem wäre ihre Bankkarte ungültig. Jemand kommt vorbei und holt sie ab. Alles wirkt offenbar so echt, dass die Frau den Betrügern glaubt. Sie übergibt die Karte einer fremden Person. Die Karte ist weg. Immerhin, Stand jetzt kam es offenbar zu keinen Abbuchungen, sagt die Polizei. Daniel Kedner, Bebra.
0: Schönen Nachmittag. Willkommen in HR3. Ich bin Gunnar Töpfer. Wetter stabil. 17 bis 23 Grad und relativ viel Sonne den Nachmittag über. Und das Wochenende sogar richtig schön sonnig, wenn der Frühnebel weg ist. Damit ihr gut ankommt, das Neueste aus dem HR3-Verkehrszentrum. A3 Frankfurt-Köln zwischen Rauenheim und dem Wiesbadener Kreuz, 4 Kilometer stockend. A5 Karlsruhe-Heidelberg zwischen Bruchsal und Waldorf-Wiesloch, 8 Kilometer stockend wegen einer Baustelle. A5 Darmstadt-Kassel zwischen dem Frankfurter Kreuz und dem Nordwestkreuz Frankfurt, 6 Kilometer stockend vor der Baustelle. A5 von Kassel nach Frankfurt zwischen Alsfeld-West und Homberg oben, 5 Kilometer Stau und stockend, Unfallstelle ist aber geräumt. A7 Hannover-Fulda zwischen Kassel-Ost und Dreieck-Kassel-Süd, 3 Kilometer Stau. A7 Fulda-Würzburg zwischen Fulda-Dreieck und Bad Brückenau-Volkers, 5 Kilometer Stau ab der Raststätte Utrichshausen. A66 Wiesbaden-Frankfurt zwischen Frankfurt-Höchst und Nordwestkreuz, 3 Kilometer Stau und stockend. Und A66 Egelsbach-Oberursel zwischen Offenbach-Taunus-Ring und Preungesheimer Dreieck, streckenweise Stau und stockender Verkehr.
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Creed in HR3. Wir haben euch ganz viel neue Musik versprochen heute am HR3 Nachmittag. Und ihr kriegt ganz viel neue Musik, jetzt auch von ihm. Lil Nas X. Kennen wir so oder so. Ganz lässige, fröhliche Hits hat er am Start. Im Neuesten ist das Thema ein bisschen melancholisch, sentimental. Es geht um eine Sprachnachricht, die er bekommen hat von seiner verstorbenen Mutter und die Erinnerung an die gemeinsame Zeit. Aber der klingt gar nicht so sentimental. The World's Greatest, Lil Nas X, mit dem neuen Hit am Start, jetzt in HR3.

0: Gerade genau die richtige Attitude. Linus X, World's Greatest, neu in HR3. Warum? Weil wir gerade schon was zu feiern haben bei uns zu Hause in Hessen. Das, was für den Fußball die Champions League ist, ist für Universitäten das Exzellenzcluster. Und tada! Herzlich willkommen da an die Rhein-Main-Universitäten, den Verbund von Goethe-Uni Frankfurt, TU Darmstadt und Gutenberg-Uni in Mainz. Gerade eben bei einer Pressekonferenz verkündet, die Unis bekommen die Auszeichnung, das heißt 140 Millionen Euro mehr verteilt auf die nächsten 5 Jahre. H3-Reporter Marc Klug heißt es aber auch jetzt, es gibt schweren Studienplatz.
1: In der absoluten Spitze stimmt das vielleicht, denn die Unis werden jetzt ja auch interessanter für Spitzenforscher aus der ganzen Welt. Aber in der Breite wird es für alle Studierenden in Darmstadt, Frankfurt und Mainz besser werden. Mit dem Geld soll ja schließlich auch die Ausstattung an den Unis und die Lehre insgesamt verbessert werden. Außerdem gibt es größere Chancen in der Forschung und Wirtschaft für alle, die ihren Abschluss irgendwann mal in der Tasche haben.
0: Dann herzlichen Glückwunsch an unsere Exzellenz-Unis. Gleich Keto. Zack, Ferienlaune. Turn the lights off. Und schön Rock'n'Roll direkt dazu. Echte Abwechslung in HR3.
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0: Kurzes Update in HR3 für euch auf der A45 Dortmund Richtung Gießen. Seid bitte vorsichtig, zwischen Herborn Süd und Ehringshausen haben wir jemanden, der auf der Fahrbahn läuft.

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2: 17 Uhr.
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2: Hallo, ich bin Felix Wendt. Die Gewerkschaft Verdi macht dem Management von Galeria Vorwürfe, nachdem die Kaufhauskette wieder Insolvenz beantragt hat. Die Gewerkschaft fordert eine schnelle Aufklärung, damit die Beschäftigten wissen, wie es für sie weitergeht. ARD-Reporter Jörg Marksteiner.
3: Verdi wirft den Eigentümern vor, dass sie nicht nachhaltig investiert hätten und sprach von haarsträubenden Managementfehlern. Für die 12.000 Beschäftigten sei die Zukunft jetzt völlig ungewiss. Ebenso unklar ist, was aus den 83 Kaufhäusern in 70 Städten wird. Mittlerweile hat sich auch einer der Eigentümer von Galeria geäußert. Als Grund für die erneute Pleite sagte der Unternehmer Bernd Beetz, der nötige Umbau habe nicht schnell genug Erfolg gezeigt.
2: Der Tankrabatt zeigt Wirkung. Zu dieser Einschätzung kommt das Bundeskartellamt in seinem neuen Bericht. Da heißt es, dass die Mineralölkonzerne den Rabatt weitestgehend an die Kunden weitergegeben hätten. Dadurch seien Benzin und Diesel im Schnitt 13 Cent günstiger geworden. Der Tankrabatt gilt seit gestern. Damit ist die Energiesteuer um rund 17 Cent pro Liter gesunken. Die Proteste gegen die Wohnungsnot in Spanien nach der Zwangsräumung der Wohnung einer Rentnerin in Madrid hatten auch bei uns für Schlagzeilen gesorgt. Danach hatte die linke Minderheitsregierung ein Maßnahmenpaket gegen die Wohnungsnot beschlossen. Die Pläne sind aber jetzt im Parlament in Madrid gescheitert. Damit wollte die Regierung unter anderem gegen steigende Mieten und Zwangsräumungen vorgehen. Festakt zum Tag der Deutschen Einheit morgen. An der Gedenkstätte Point Alpha in der Rhön wird jetzt an die deutsch-deutsche Grenze erinnert. Kulturstaatsminister Weimar warnt davor, die DDR zu romantisieren, spricht von einer Verklärung der SED-Diktatur in rechts- wie linksextremen Kreisen. Gedenkstätten wie Point Alpha seien wichtig, um dem entgegenzuwirken. Verliert Handball-Bundesligist MT Melsungen seinen Star wieder? Nationalmannschaftskapitän Johannes Goller will zurück zur SG Flensburg-Handewitt. Das hat der Verein aus Norddeutschland jetzt bestätigt. ARD-Sportreporter Thomas Kuhs.
4: Den Vertrag in Melsungen hat er ja schon vor rund 2 Jahren abgeschlossen. Melsungen, wo er schon früher gespielt hatte, hat ihm damals mit einem sehr lukrativen Angebot auch die Rückkehr Richtung Heimat schmackhaft gemacht. Seitdem hat sich aber vieles geändert. Goller hat geheiratet, die Familie hat in Flensburg ihren Freundeskreis und ihr Umfeld. Und deshalb ist bei ihm offenbar der Wunsch gereift, wieder zurückzugehen, vor allem aus familiären Gründen.
2: Mehr vom Sport immer auch auf hessenschau.de.
5: Hallo, schönen Nachmittag, schönen Start ins Wochenende und in die Ferien. Tolles Wetter, aber jeden Tag bekommen wir weniger davon, weil jeden Tag ein bisschen weniger Tageslicht gerade. Ne?
6: Momentan sind es 3 Minuten im Durchschnitt, aber das steigert sich noch. So Mitte Oktober sind wir dann bei 4 Minuten pro Tag weniger Tageslicht.
5: Jetzt erstmal die Aussichten für die nächsten Tage.
6: Der Samstag startet hier in Osthessen örtlich vernebelt, aber das ganze Zeug verzieht sich. Und so scheint morgen oft die Sonne rund um Lauterbach oder Hünfeld am Nachmittag immerhin mit bis zu 20 Grad. Der Sonntag bringt mehr Wolken, aber kaum mal etwas Regen. Und es bleibt dabei für den Oktober weiter recht warm.
5: Damit ihr gut ankommt, das Neueste aus dem HR3-Verkehrszentrum. DA5 Darmstadt-Frankfurt zwischen Flughafen Nord und Frankfurt-Niederrad. Ein kaputtes Fahrzeug auf der rechten Spur. A5 Frankfurt-Kassel zwischen Friedberg und Obermörlen. Eine Panne auf der Standspur. A5 Darmstadt-Kassel zwischen dem Frankfurter Kreuz und dem Nordwestkreuz. Hier stockt's 6 Kilometer vor der Baustelle. A6 Mannheim-Heilbronn zwischen Kreuz Mannheim und Schwetzingen-Hockenheim. 7 Kilometer Stau nach einem Unfall. A7 Hannover-Fulda zwischen Kassel-Ost und Dreieck Kassel-Süd. 3 Kilometer Stau. A7 Fulda-Würzburg zwischen Fulda-Dreieck und Bad Brückenau-Volkers. 5 Kilometer Stau ab der Raststätte Utrichshausen. A60 Mainz-Rüsselsheim zwischen Mainz-Weisenau und der Weisenauer Brücke. 2 Kilometer Stau nach einem Unfall. Und gerade kommt noch was rein für die B26. Aschaffenburg in Richtung Darmstadt zwischen Rossdorf und Darmstadt. Eine Panne auf der rechten Spur.
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0: Maroon 5 in HR3. So, Lust, eine Runde mit uns mitzurätseln? Sehr gut, dann haben wir das HR3-Quiz für euch. Stellvertretend für ganz Hessen ist die Annika bei uns an der 069 155 über die 3. Annika in Bad Arolsen. Mit Ferienkindern, gell?
1: Eins ist gerade schon nach Hause gekommen. Ich bin im Homeoffice gewesen, da kam schon nach Hause. Und das andere ist noch im Kindergarten, das hole ich jetzt gleich ab. Und dann am Wochenende ist Umzug von meiner besten Freundin angesagt, da muss ich ein bisschen unterstützen.
0: Ach, seufz. Das könnte so schön gehen mit den Ferien, oder?
1: Ja, Ferien sind schon was Schönes. Kann mal so und kann mal so sein.
0: Ah, wir haben eine Frage für dich, die du bitte gerne für ganz Hessen beantwortest. Und zwar einfach mit einem schlichten Stimmt oder Stimmt nicht, das habt ihr euch ausgedacht. Am Wochenende wird wieder der Dickste oder der Schwerste aus ganz Hessen ausgezeichnet. Passiert morgen in Hofheim-Wallau und zwar schon zum zweiten Mal. Der Gewinner beim letzten Mal hatte, halte ich fest, 594 Kilogramm. Stimmt oder stimmt nicht?
1: Stimmt nicht.
0: Doch, stimmt!
1: Entschuldigung!
0: Der dickste hessische Kürbis ist es natürlich. 594 Kilo war es letztes Jahr.
1: Was?
0: Mal schauen, ob es die 600 Kilo dieses Jahr werden.
1: Wow, das ist echt ganz schön viel.
0: Ja, das macht bestimmt zweimal Abendessen, oder?
1: Bei meiner Tochter, die isst gerne Kürbissuppe, das könnte schon zweimal hinhauen.
0: Und eine Menge Herbstlaune macht das auf jeden Fall auch. Hey, danke fürs Miträtseln, Annika.
1: Gerne.
0: Als Dankeschön von uns, für dich ein schickes neues DAB Plus Radio.
1: Oh, super, Dankeschön.
0: Und schöne Ferien wünschen wir euch.
1: Danke, ebenso, tschüss.
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0: Kette und Alpha Will in H3. Ach schön. Wenn sich's Wochenende noch nach Sommer anfühlt, dann haben wir den perfekten Soundtrack. Die neue von Loy, Golden Summer, jetzt. Zusammen mit The Cure. Echte Abwechslung in HR3.
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0: Es ist 17:30.
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2: Mit Felix Wendt. Nach dem neuen Insolvenzantrag von Galeria wirft die Gewerkschaft Verdi dem Management gravierende Fehler vor. Die Eigentümer hätten nicht nachhaltig investiert. Was aus den 83 Filialen wird, ist unklar. Sie sollen aber erstmal geöffnet bleiben. Eine besondere Auszeichnung für die Unis Darmstadt, Frankfurt und Mainz. Sie tragen ab nächstem Jahr den Titel Exzellenzuniversität. Das hat der Wissenschaftsrat in Bonn erklärt. Die drei Hochschulen haben sich gemeinsam beworben und bekommen insgesamt 155 Millionen Euro Fördergeld, verteilt auf 7 Jahre. Und jetzt mehr Aktuelles aus unseren Regionalstudios.
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3: Exkursionen, Führungen und Einblicke in Projekte in der Rhön. Das Biosphärenreservat lädt am Sonntag alle ein, die sogenannte Entwicklungszone besser kennenzulernen. In diesem Bereich steht der Mensch im Mittelpunkt. Man will Naturschutz, Wirtschaft und Lebensqualität miteinander in Einklang bringen. Dazu gibt es jede Menge Projekte und Ideen und die stellt das Biosphärenreservat am Sonntag vor. Auch in Bayern und Thüringen. In Hessen gibt es dazu einen geführten Spaziergang durch Rastorf. Dabei lernen die Teilnehmenden mehr über die Geschichte der Gemeinde, aber auch über die Gegenwart, wie zum Beispiel das Nahwärmenetz und Projekte für die Zukunft. Los geht's um 14 Uhr am Anger. Die Tour ist kostenlos. Paul Mosbacher, Rastorf.
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0: Schön, dass ihr dabei seid. Willkommen in HR3. Ich bin Gunnar Töpfer. Ein freundlicher Nachmittag und ein freundliches Wochenende vor uns. Morgen, übermorgen, wenn der Frühnebel weg ist, gibt's wieder richtig viel Sonne und bis 23 Grad. Damit ihr gut ankommt, das Neueste aus dem HR3-Verkehrszentrum. A3 von Würzburg nach Frankfurt zwischen Stockstadt und Seligenstädter Dreieck liegen Reifenteile. A4 Kirchheimer Dreieck Richtung Erfurt zwischen Wildig-Hönebach und Wildig-Obersuhl. Auto mit Panne auf der rechten Spur. A5 Darmstadt-Kassel zwischen Frankfurter Kreuz und Nordwestkreuz. Hier stockt's 6 Kilometer vor der Baustelle. A6 Mannheim-Heilbronn zwischen Kreuz Mannheim und Schwetzingen-Hockenheim. 4 Kilometer Stau nach einem Unfall. A7 Fulda-Würzburg zwischen Fulda-Dreieck und Bad Brückenau-Volkers. 3 Kilometer Stau ab der Raststätte Utrichshausen. A60 von Mainz nach Rüsselsheim zwischen Mainz-Weisenau und der Weisenauer Brücke. 3 Kilometer Stau nach einem Unfall. Und der Odenwaldkreis zwischen Schöllenbach und Reußenkreuz ist nach einem Unfall in beiden Richtungen gesperrt.
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0: Billy Ocean im HR3 Nachmittag. Ach, der Sommer gefühlt noch gar nicht so richtig rum. Da haben wir schon wieder Herbstferien offiziell in Hessen.
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0: Mit richtig schönem, tollen Herbstwetter bei uns zu Hause in Hessen. Aber die Lieblingsreiseziele liegen für einige dann doch ein bisschen weiter weg.
2: Besonders gefragt sind in diesem Jahr die Türkei, Spanien, also vor allem Mallorca und die Kanaren, Griechenland und Ägypten. Aber auch Deutschland ist ein beliebtes Herbstferienziel. Immerhin Platz 5 bei unseren Gästen.
0: Sagt Georg Welbers vom Frankfurter Reisekonzern der Tour. Wenn wir uns mit dem Auto auf den Weg machen zur Nummer 5, dann brauchen wir aber erstmal Geduld.
3: Also vor allen Dingen zu Beginn der Herbstferien treffen Pendler auf die ersten Ausflügler, auf Urlauber, die dann unterwegs sind. Deswegen müssen wir vor allen Dingen ab dem Nachmittag und den Samstag über hindurch mit einem hohen Verkehrsaufkommen rechnen, gerade im Baustellenbereich und auf den Fernverbindungen A3, A5 und A7.
0: Sagt Oliver Reidegeld vom ADAC. Und wenn ihr jetzt sagt, egal, nehmen wir halt den Zug, ist auch nicht unbedingt so entspannt in Erzhausen, Landkreis Darmstadt-Dieburg oder auch bei Lolla, Kreis Gießen. Gab schon Oberleitungsschäden und stundenlangen Busnotverkehr. Und auch bei der Odenwaldbahn ist in den Herbstferien wieder Schienenersatzverkehr angesagt. Aber geplant. HR3-Reporterin Stefanie Hofmann.
4: Beim Neubau der Zeller Brücke an der B45 bei Bad König geht es voran. Damit die wichtige Verkehrsverbindung durch den Odenwald möglichst schnell wieder befahrbar werden kann, muss allerdings wieder die Strecke der Odenwaldbahn gesperrt werden. Los geht es heute Abend bis zum 19. Oktober. Bahnreisende müssen während dieser Zeit auf der Strecke mit dem Schienenersatzverkehr, also Bussen, fahren. Das dauert etwas länger.
0: Und so richtig rund läuft es auch nicht auf dem Wasser. Die Fähren im Kreis Kassel, die sollten eigentlich in den Ferien noch unterwegs sein. Klappt jetzt aber leider nicht. HR3-Reporter Jonas Vogt.
5: 2 Wochen früher als sonst ist Schluss. Bei den Weserfähren in der Gemeinde Wesertal. Die Märchenfähre zwischen Lippolsberg und Gewissenruhe und der gestiefelte Kater von Ödelsheim nach Gotztreu gehen vorzeitig in die Winterpause. Der Grund, es ist zu wenig Wasser in der Weser. Nur die Fähre Feckernhagen in Reinhardshagen hält noch wacker die Stellung.
0: Und die hat dann wahrscheinlich ein paar mehr Passagiere. Auch der Frankfurter Flughafen rechnet mit mindestens 25% mehr Reisenden jetzt in den Herbstferien. Also könnte ein bisschen voll werden, aber in den Ferien dann bestimmt auch sehr, sehr schön. Kommt gut rein.
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0: Artemis in HR3. Zum Start ins Wochenende erstmal richtig aufdrehen. Und dann erstmal schön runterkommen. Perfekten Soundtrack haben wir für beides für euch. Ozzy Osbourne und Pink für echte Abwechslung in HR3.
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Pink Trust Fall in HR3. Freunde, gleich geht's mit Kai in den Nachmittag und in den Abend. Und ganz viel neue Musik hat er für euch am Start, unter anderem von Mark Forster.

0: 18 Uhr.
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2: Hallo, ich bin Felix Wendt. Diesen Titel hatte bisher noch keine Uni in Hessen. Die Unis in Darmstadt, Frankfurt und Mainz dürfen sich ab nächstem Jahr Exzellenzuniversität nennen. Sie hatten sich gemeinsam für das Förderprogramm von Bund und Land beworben. Gießen und Marburg gingen dagegen leer aus. HR-Reporter Marc Klug.
3: Durch die Millionengelder und den Exzellenztitel hoffen Frankfurt, Darmstadt und Mainz jetzt auch auf eine größere Rolle im internationalen Forschungswettbewerb. Die mittelhessischen Unis wollen auch ohne die riesige Finanzspritze den gemeinsamen Weg weiter fortsetzen. Das haben mir die Unipräsidierenden aus Marburg und Gießen gesagt. Ich sehe hier einige enttäuschte, aber auch viele stolze Gesichter, denn alleine die Qualifikation ist schon ein Erfolg. Vor allem für Unis aus dem eher ländlichen Raum.
2: Galeria hat schon wieder Insolvenz beantragt. Die Gewerkschaft Verdi ist sauer, wirft den Eigentümern der Kaufhauskette gravierende Fehler vor. Sie hätten nicht nachhaltig investiert. Jetzt sei für die 12.000 Beschäftigten unklar, wie es weitergeht. Die 83 Galeria-Filialen sollen erst einmal offen bleiben. 10 davon gibt es in Hessen. Die Bundesagentur für Arbeit meldet eine IT-Störung. Man arbeite mit Hochdruck an einer Lösung, heißt es auf der Internetseite der Behörde. Laut Welt funktioniert zum Beispiel nicht das System, um sich arbeitslos zu melden. Die Fehlersuche läuft. Fast jedes zweite geflüchtete Kind besucht keine Schule. Das UN-Flüchtlingshilfswerk UNHCR spricht von 5,8 Millionen geflüchteten Kindern, die letztes Jahr damit keinen Zugang zu Bildung hatten. Mädchen sind besonders betroffen. ARD-Korrespondentin Sandra Bieger.
4: Ein Kind, das heute lernen darf, kann später wichtige Entscheidungen für das eigene Leben treffen, aber auch für die Gesellschaft, ist der UN-Hochkommissar für Flüchtlinge Baham Salih überzeugt. Staaten weltweit hätten die Verantwortung, den Kindern diese Chance zu geben. Wegen der anhaltenden finanziellen Kürzungen im humanitären Bereich fürchtet das UNHCR, dass die Zahl der geflüchteten Kinder ohne langjährige Schulbildung noch weiter steigen könnte.
2: Wie VW, Audi und Seat muss auch Skoda weit über 1 Million Autos weltweit zurückrufen, davon 370.000 in Deutschland. Das geht aus Daten des Kraftfahrtbundesamts hervor. Es scheint sich bei allen um das gleiche Problem zu handeln. Eine Schraube, die die Lenkung hält und durchrosten kann. Sie muss getauscht werden. Die Halter werden jetzt angeschrieben. 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
0: Schönen Freitagabend wünsche ich. Willkommen im H3-Freundeskreis. Gleich gibt es neue Musik von einem Künstler, den wir jahrelang eigentlich nur mit Cup kannten. Jetzt hat er das ikonische Ding mal für ein Insta-Video abgenickt und schwupps explodiert das Netz. Mark Forster hat seinen neuen Hit heute rausgelassen, heißt Cool. Und den spiele ich euch gleich in voller Länge, so in gut 10 Minuten hier. Vorher kommt kurz aufs Wetter. Heute Nacht vereinzelt ein paar kleine Wolken, sonst aber klar und trocken. 12 Grad bis maximal 6. Morgen dann anfangs Nebel oder Hochnebel, später dann aber ein schöner sonniger Feiertag mit ein paar lockeren Wolken. 18 Grad im Upland und bis 23 Grad in Südhessen. Sonntag wird es ein bisschen wechselhafter. Irgendwie höre ich mich ein bisschen komisch an, ein bisschen plechern, oder? Ist das hier? Wollte gleich mal die Technik checken. So, damit ihr gut ankommt, noch das Neueste aus dem H3-Verkehrszentrum. Vorsicht bitte auf der A7 Fulda Richtung Kassel zwischen Guxhagen und Dreikassel Süd. Steht ein defekter LKW und da liegen auch Reifenteile auf der Fahrbahn. Dann Achtung auf der A7 Hannover-Fulda zwischen Kreuz Kassel Mitte und Dreikassel Süd. Haben wir eine Person auf der Fahrbahn. Achtung auch auf der B43 Frankfurt Flughafen Richtung Schwanheimer Knoten zwischen Flughafen und Flughafen West. Ungesicherte Unfallstelle. Dann die A3 Frankfurt-Würzburg zwischen Frankfurt Süd und Offenbacher Kreuz. 2 Kilometer stockt es da. Am Offenbacher Kreuz ist die Parallelfahrbahn gesperrt, weil dort eine Ölspur beseitigt werden muss. Dann die A4 Kirchheimer Dreieck Richtung Erfurt. Zwischen Wildeck-Höhnebach und Wildeck-Obersuhl steht ein defektes Fahrzeug auf der rechten Spur. Aktuell 2 Kilometer stockend dort. Die A5 Karlsruhe Richtung Heidelberg zwischen Gronau und Waldorf-Wiesloch. 6 Kilometer stockt es da. Grund ist eine Baustelle. Dann die A7, Fulda Richtung Würzburg, zwischen Fulderer Dreieck und Bad Brückenau-Volkers, 3 Kilometer Stau ab der Raststätte Utrichshausen. Und eine noch von der 643, Mainz Richtung Wiesbaden, zwischen Dreieck Mainz und Schiersteiner Kreuz, 6 Kilometer Stau, dauert ungefähr 20 Minuten länger dort.
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0: heißer neuer Hit hat er heute rausgebracht. Und er hat auch nicht lange rumgefackelt, der liebe Marc.
1: Cooles Lied, das ist an einem Tag entstanden. Ich bin ins Studio gegangen und wollte irgendwas machen, was gute Laune macht. Und rausgekommen ist ein Song, der davon handelt, dass ich eine gute Idee finde, wenn wir uns alle gut verstehen würden. Also wenn wir alle cool miteinander sind. Egal, wo wir herkommen, egal aus welcher Richtung wir uns gerade bewegen, dass wir uns an einem Tisch treffen und miteinander reden.
0: Das wäre schon cool. Eine Hymne also auf Zusammenhalt, auf Leichtigkeit, auf das gute Gefühl und auch gemeinsam durchs Leben zu gehen. Coole Message und dazu auch noch der typische Marc Forster Ohrwurm Sounds. Cool, der neue Hit jetzt für euch hier in HR3. Hier ist Marc Forster.

0: Kurzupdate von Straßen, damit ihr gut und sicher ankommt. Vorsicht bitte auf der A49 Kassel Richtung Gießen zwischen Baunatal Süd und Edermünde sind Personen auf der Fahrbahn. Gleich für euch stimmgewaltig, richtig kraftvoll, um reinzukommen in das Wochenende. Wesley Arms und Legendary. Und für echte Abwechslung. Was war so ordentlich Dampfart und Power fürs Partywochenende? Katy Perry, Hot and Cold, gleich für euch.
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0: guten Start ins Wochenende, ihr Lieben. 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
1: Wir gucken alle jeden Tag bei Instagram, leben in einer Gesellschaft, die höher, weiter, schneller lebt und immer nach dem Maximum irgendwie strebt und wir deswegen automatisch irgendwie so ein bisschen auch. 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Und wenn wir den Blick ein bisschen darauf richten, dann könnten wir uns alle ein großes Stück Glück zurückholen.
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0: Schönen Freitag, kurz nach 7. Willkommen im Freundeskreis. Kai Fischer ist hier. Schön, dass wir zusammen in dieses Wochenende starten. Wetter wird richtig schön morgen. Anfangs war noch so ein bisschen Nebel, Frühnebel, aber dann Sonne bei uns in Hessen. Schöner Feiertag. Gemischt mit ein paar kleinen, lockeren Wolken. Bleibt trocken. 18 Grad im Upland bis 23 in Südhessen. Kurz Update, damit ihr gut und sicher ankommt aus unserem HR3-Verkehrszentrum. Wir starten auf der A4, Kirchheimer Dreieck Richtung Erfurt. Zwischen Wildeck-Könebach und Wildeck-Obersuhl steht ein defektes Fahrzeug auf der rechten Spur. Aktuell haben wir 2 Kilometer Stau deshalb. Die A5 Karlsruhe Richtung Heidelberg zwischen Gronau und Walldorf-Wiesloch. 6 Kilometer stockender Verkehr, Grund ist eine Baustelle. Die A6 Mannheim Richtung Heilbronn zwischen Kreuz Mannheim und Schwetzingen-Hockenheim. Auch 2 Kilometer stockender Verkehr, Grund ein Unfall auf der rechten Spur. Das Ganze ist passiert dort im Baustellenbereich. Dann die A7 Fulda Richtung Würzburg zwischen Fuldaer Dreieck und Bad Brückenau-Volkers. 3 Kilometer Stau ab der Raststätte Utrichshausen. Und die A643 noch Mainz Richtung Wiesbaden zwischen Mainz-Gonsenheim und Schiersteiner Kreuz. 3 Kilometer stockender Verkehr. Da wo es geht, eine gute Fahrt.
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0: Freundeskreis am Freitagabend. Schön, dass ihr dabei seid.
1: 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Die hr3-Reporter für Osthessen.
2: 4 Tage feiern im Festzelt ist angesagt in Schmallnau. Die Kirmes des Rhöndorfes feiert am Wochenende 100-jähriges Jubiläum, so Ortsvorsteher Daniel Kreis.
3: Es geht natürlich wahrscheinlich schon weit darüber hinaus, aber zumindest die erste urkundliche Erwähnung, das erste Foto ist aus 1926 in der Chronik zu finden.
2: Das gilt es zu feiern. Und dafür haben sich die Schmallnauerinnen und Schmallnauer ein abwechslungsreiches Programm ausgedacht.
3: Wir wünschen uns auf jeden Fall, dass es ein Fest für den ganzen Ort wird, dass wirklich von klein bis groß, von jung bis alt, alle im großen Festzelt feiern können.
2: Und Schmallnau freut sich über alle Gäste. Es warten 4 Tage lang Musikkapellen, Bier, zünftiges Essen und immer wieder Highlights wie der Dreireihentanz, ein Festumzug und sogar ein Weltrekordversuch. Paul Mosbacher, Schmallnau.
4: Morgen ist der 3. Oktober, Tag der Deutschen Einheit. Point Alpha in Rasdorf im Kreis Fulda feiert das mit einem bunten Familienfest. Benedikt Stock vom Vorstand der Gedenkstätte lädt ein.
5: Wir starten mit einem ökumenischen Gottesdienst, der von Abt Nikodemus Schnabel aus Jerusalem zelebriert wird. Im Anschluss beginnt unser Familientag. Hier gibt es viel zu entdecken. Beispielsweise Informationen rund um die Gedenkstätte, aber auch kulinarische Highlights. Genauso bieten wir aber auch Hubschrauber-Rundflüge über die Gedenkstätte und die Region an.
4: Außerdem gibt es Führungen über die Gedenkstätte und Wanderungen entlang der früheren Grenze. Michael Pörtner, Rasdorf.
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0: Sorry, müssen wir ganz kurz dazwischen. Vorsicht, Autofahrer bitte. Ein Falschfahrer auf der A7 Kassel Richtung Hannover zwischen Raststätte Kassel Ost und Kassel Nord. Kommt euch ein Fahrzeug entgegen. Bitte fahrt dort äußerst vorsichtig und rechts und überholt nicht. Achtung, Falschfahrer auf der A7 Kassel Hannover zwischen Raststätte Kassel Ost und Kassel Nord. Gleich für euch Dasher und Austin bei uns in HR3 und für echte Abwechslung. Jetzt auch die Beats von Kygo, Khalid und Craffin. Save my love. Schönen Start ins Wochenende.
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Sorry, müssen wir nochmal dazwischen. Vorsicht, Autofahrer bitte auf der A7 Kassel-Hannover. Immer noch Falschfahrer zwischen Raststätte Kassel-Ost und jetzt Kassel-Nord. Kommt euch ein Fahrzeug entgegen. Bitte fahrt dort vorsichtig, äußerst rechts, überholt nicht. Wir sagen, wenn die Gefahr vorüber ist. Achtung, Falschfahrer auf der A7 Kassel-Hannover zwischen Raststätte Kassel-Ost und Kassel-Nord. Und Achtung auch auf der A7 Richtung Bad Hersfeld, dann in Höhe vom Kirchheimer Dreieck, eine ungesicherte Unfallstelle.

0: Bruce Springsteen für euren Start ins Wochenende an diesem Freitag. 19 Uhr ist es.
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2: Hallo, ich bin Annika Hennig. Diesen Titel hatte bisher noch keine Uni in Hessen. Die Unis in Darmstadt, Frankfurt und Mainz dürfen sich ab nächstem Jahr Exzellenzuniversität nennen. Sie hatten sich gemeinsam für das Förderprogramm von Bund und Land beworben. Gießen und Marburg sind dagegen leer ausgegangen. HR-Reporter Marc Klug.
3: Durch die Millionengelder und den Exzellenztitel hoffen Frankfurt, Darmstadt und Mainz jetzt auch auf eine größere Rolle im internationalen Forschungswettbewerb. Die mittelhessischen Unis wollen auch ohne die riesige Finanzspritze den gemeinsamen Weg weiter fortsetzen. Das haben mir die Unipräsidierenden aus Marburg und Gießen gesagt. Ich sehe hier einige enttäuschte, aber auch viele stolze Gesichter, denn alleine die Qualifikation ist schon ein Erfolg, vor allem für Unis aus dem eher ländlichen Raum.
2: Wegen der hohen Kraftstoffpreise wollen die G7-Staaten Diesel- und Rohölreserven freigeben, die eigentlich für Notfälle da sind. Das hat der französische Präsident Macron nach einem Videocall mitgeteilt. ARD-Korrespondent Andreas Meyer-Feist.
4: Die Menge 100 Millionen Barrel Diesel und Rohöl soll über die kommenden 4 Monate die weltweiten Märkte entlasten. 50 Millionen Barrel Diesel sollen europäische Staaten liefern. Vorangegangen war ein diplomatisches Tauziehen mit US-Präsident Donald Trump. Er hatte die Europäer gedrängt, den Markt mit ihren Notreserven zu entlasten. Washington drohte andernfalls mit einem einseitigen Exportstopp für amerikanischen Diesel, um die eigenen Preise zu drücken.
2: Gravierende Fehler wirft die Gewerkschaft Verdi Galeria vor, nachdem die Kaufhauskette wieder Insolvenz beantragt hat. Die Eigentümer hätten nicht nachhaltig investiert und die Manager gravierende Fehler gemacht. Für die 12.000 Beschäftigten in den 83 Filialen sei die Zukunft völlig ungewiss. Auf der griechischen Insel Rhodos ist eine deutsche Urlauberin vom Blitz getroffen worden und gestorben. Das melden mehrere griechische Medien. Die 58-Jährige sei im Süden der Insel am Strand entlang gegangen, als sie der Blitz traf. Wetterexperten warnen in der Region noch bis Sonntag mit heftigen Unwettern. Klarer Sieg für Eintracht Frankfurt im Testspiel gegen Braunschweig. Der Endstand 4:0. HR-Sportreporterin Martina Knief.
5: Ottavio traf noch in der ersten Halbzeit. Lino Tempelmann mit einem Eigentor, Ansgar Knauf und der eingewechselte U21-Spieler Paul Wünsch erzielten die Tore zum 4:0 Endstand, allesamt nach der Pause. Für Eintracht Frankfurt geht es nach der Länderspielpause am 10. Oktober mit einem Auswärtsspiel bei RB Leipzig in der Bundesliga weiter.
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0: Einen schönen Freitagabend. Willkommen im HR3-Freundeskreis und willkommen in den Herbstferien. Ja, während ihr jetzt gleich vielleicht ein bisschen die Sachen packt, wenn es morgen in den Urlaub geht, spiele ich euch gleich Michael Schulte zusammen mit Ausdies. Vorher gucken wir ganz kurz noch aufs Wetter. Wird eine klare Nacht meist bei Temperaturen bis 6 Grad. Morgen dann anfangs ein bisschen Nebel oder Hochnebel, aber sobald er sich aufgelöst hat, ein sonniger Feiertag mit ein paar lockeren Wolken. 18 bis 23 Grad kriegen wir. Sonntag ein bisschen wechselhafter. Kai Fischer ist hier. Schönen guten Abend auch auf die Straßen. Vorsicht bitte immer noch auf der A7 Kassel Richtung Hannover. Zwischen Raststätte Kassel Ost und Kassel Nord kommt euch ein Fahrzeug immer noch entgegen. Bitte fahrt in beiden Richtungen vorsichtig. Überholt nicht. Wir sagen euch, sobald die Gefahr da vorüber ist. Weiter geht's auf der A7. Und zwar Richtung Bad Hersfeld dann auch. Achtung dort, in Höhe vom Kirchheimer Dreieck eine ungesicherte Unfallstelle. Dann die A4 Kirchheimer Dreieck Richtung Erfurt zwischen Wildeck-Könebach und Wildeck-Obersuhl. Defektes Auto auf der rechten Spur, 2 Kilometer stockt's deshalb. Die A5 Karlsruhe Richtung Heidelberg zwischen Gronau und Waldorf-Wiesloch, 6 Kilometer stockt's, Grund ist eine Baustelle. Die A6 Mannheim Richtung Heilbronn zwischen Mannheim-Schwetzingen und Schwetzingen-Hockenheim, 3 Kilometer Stau, Grund ist ein Unfall auf der rechten Spur, das Ganze dummerweise in der Baustelle. Dann die A7 Fulda Richtung Würzburg zwischen Fuldaer Dreieck und Bad Brückenau-Volkers, auch 3 Kilometer Stau ab der Raststätte Utrichshausen. Und eine Meldung noch von der A67 Mannheim Richtung Darmstadt zwischen Gernsheim und Funkstadt, 2 Kilometer stockender Verkehr, Grund ist ein Unfall, 4 Autos oder Fahrzeuge sind da beteiligt, Verkehr wird dort über den Standstreifen geleitet. Da, wo es geht, wünschen wir euch eine gute Fahrt.
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0: Sorry. No. Endlich Wochenende. Willkommen im HR3 Freundeskreis. Wir haben nicht nur jede Menge gute Musik heute und neue Musik für euch. Vorhin ja schon gehört, die neue von Mark Forster. In einer halben Stunde stellen wir euch die neue von Purple Disco Machine vor. Sondern neben der Musik heute Abend auch ganz viel, was ihr im Fernsehen oder per Stream schauen konnt. Unsere Film- und Serienguckerin Shadi hat die neue Serie von oder über Michael Schumacher sich anguckt, jetzt bei Netflix. Genau gesagt geht es um das Jahr 1994. Das Jahr, in dem Michael Schumacher seinen ersten von 7 WM-Titel geholt hat. Shadi, wie schaut's aus? Ist die Doku sehenswert?
1: Auf jeden Fall. Wir kriegen Backstage-Infos, gucken hinter den Zaun ins Fahrerlager, erfahren, dass Schumacher damals Weltmeister wurde, obwohl er am Ende der Saison 4 Rennen weniger gefahren war als seine Kollegen. Es gab Knatsch wegen seines Autos, da soll manipuliert worden sein. Dann starben damals an einem Wochenende 2 Fahrer bei Unfällen auf dem Track in Imola, unter anderem auch Schumachers großes Idol Ayrton Senna. Wer 1994 schon Formel 1 geguckt hat, wird nochmal vieles neu erleben. Alle anderen bekommen einen 1A-Einblick in diese Welt.
0: Ja, ihr merkt schon, also es geht wirklich keine Sekunde um seinen aktuellen Zustand oder über die Zeit nach dem Unfall. Es geht einfach um die Rennsaison, besonders um das Jahr 94 von Michael Schumacher, einem der erfolgreichsten Formel-1-Fahrer unserer Geschichte. Wenn ihr es einschauen wollt, die Doku-Serie auf Netflix heißt Schumacher 94.

Kurz Update von Straßen, damit ihr gut und sicher ankommt. Endlich jetzt Entwarnung für die A7 Kassel-Hannover. Keine Gefahr mehr durch ein entgegenkommendes Fahrzeug zwischen Raststätte Kassel-Ost und Kassel-Nord. Die Polizei hat die Strecke abgefahren. Gleich für euch Musik von Corey Hart. Sunglasses at Night spielen wir euch. Und für echte Abwechslung. In H3 noch Krapf, Black Hole. Viel Spaß.

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2: 19:30 am Mars. Einen schönen Freitagabend. Willkommen im HR3-Freundeskreis und das wird ein richtig tolles Wochenende. Morgen ja viele, die auch frei haben. Es ist Feiertag, nicht vergessen. Kein ganz normaler Samstag. Also morgen Temperaturen bis 23 Grad in Südhessen. Dazu viel Sonnenschein. Gelegentlich ziehen mal so ein paar lockere Wolken durch und vormittags haben wir hier und da noch so ein bisschen Nebel oder Hochnebel. Aber ansonsten, wie gesagt, ein sonniger Feiertag. Freut euch drauf. Am Sonntag auch noch recht schön, aber insgesamt dann so einen kleinen Tick wechselhafter. Kai Fischer ist hier. Schönen Freitagabend, damit ihr gut und sicher ankommt. Doch das Neueste aus dem HR3-Verkehrszentrum. Wir starten auf der A4, Kirchheimer Dreieck Richtung Erfurt. Zwischen Wildeck-Höhnebach und Wildeck-Obersuhl steht ein defektes Fahrzeug auf der rechten Spur. Aktuell haben wir dort 2 Kilometer stockenden Verkehr. Dann die A5, Karlsruhe Richtung Heidelberg. Zwischen Gronau und Waldorf-Wiesloch 6 Kilometer stockt's da. Grund ist eine Baustelle. Die A6 Mannheim Richtung Heilbronn zwischen Mannheim-Schwetzingen und Schwetzingen-Hockenheim. 3 Kilometer Stau, Grund ist ein Unfall auf der rechten Spur, das Ganze in der Baustelle. Und die A67 noch Mannheim Richtung Darmstadt zwischen Gernsheim und Funkstadt. 2 Kilometer Stau, auch dort ein Unfall mit 4 Fahrzeugen. Verkehr wird über den Standstreifen weitergeleitet.

Kurzes Update von Straßen, damit ihr gut und sicher ankommt. Vorsicht bitte auf der B455 Königstein Richtung Mainz-Kastell zwischen Naurod und dem Abzweig nach Rambach ist ein Hund auf der Fahrbahn unterwegs. Bitte Vorsicht dort.

Sorry, muss mal ganz kurz nochmal stören. Vorsicht bitte, Autofahrer auf der B519 Rüsselsheim Richtung Königstein. Zwischen Mainzer Straße in Rüsselsheim und der Opelbrücke in Flörsheim kommt euch vermutlich ein Auto entgegen. Bitte vorsichtig fahren, äußerst rechts, nicht überholen. Achtung, Falschfahrer auf der B519 Rüsselsheim Richtung Königstein. Zwischen der Mainzer Straße in Rüsselsheim und der Opelbrücke in Flörsheim.

0: Mark Anthony, lange nicht gehört. Heute bei uns in HR3. I need to know. So, und kennt ihr das Gefühl, wenn ihr so komplett geflasht von etwas seid oder von jemandem? So ein bisschen, der euch umhaut. So ähnlich war es bei Purple Disco Machine. Versorgt uns ja regelmäßig mit Hits, zum Beispiel dieser hier, Wonderful Life. Und heute hat Purple Disco Machine was Neues rausgebracht. Einen neuen Hit, den wir jetzt uns anhören in HR3. Und dafür war er wirklich geflasht. Sowas von komplett umgehauen von der Sängerin Meek aus England.
1: Ich war irgendwie begeistert von ihrer Stimme, von ihrer ganzen Attitude, von ihrer Art. Und wir haben sie angeschrieben und sie hatte sofort Bock. Und ich muss sagen, sie passt perfekt auf den Song. Und ich freue mich jetzt riesig, dass sie auf der ersten Single von meinem neuen Album drauf ist.
0: Perfekt, also neue Kombo. Purple Disco Machine zusammen mit Meek aus England. Hört mal rein, hier ist ganz neu für euch in HR3. Der erste Hit daraus. Test My Luck, so klingt er

Und? Seid ihr auch schockverliebt? So wie Purple Disco Machine in seine neue Sängerin Meek aus England. Test My Life, ganz neu bei uns in HR3. Gleich für euch Alok und Khalid, Dive Into Me. Und für echte Abwechslung... Warhols und Bohemian Like Me spielen wir euch. Kurzes Update nochmal von Straßen. Vorsicht bitte immer noch auf der B519 Rüsselsheim Richtung Königstein zwischen Mainzer Straße und Rüsselsheim. Und der Opelbrücke in Flörsheim kommt euch ein Falschfahrer entgegen. Bitte vorsichtig fahren, äußerst rechts, nicht überholen. Wir sagen, sobald die Gefahr vorbei ist. Achtung, Falschfahrer auf der B519 Rüsselsheim Königstein zwischen der Mainzer Straße in Rüsselsheim und der Opelbrücke in Flörsheim. Kommt euch ein Auto entgegen.

Kurzes Update nochmal von Straßen in HR3, damit ihr gut und sicher ankommt. Entwarnung jetzt von der B519 Rüsselsheim-Königstein. Keine Gefahr mehr durch ein entgegenkommendes Fahrzeug. Die Polizei hat die Strecke abgefahren. Wir wünschen euch eine gute Fahrt.

0: Es wird 8 Uhr.
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2: Um 20 Uhr mit Andreas Gerlach. Die G7-Länder geben bis zu 100 Millionen Barrel Diesel und Rohöl aus ihrer Reserve frei. Das haben die Staats- und Regierungschefs in einer Videokonferenz beschlossen. US-Präsident Trump hatte auf dieses Vorgehen gedrungen, damit die Preise sinken, und er hatte damit gedroht, dass die USA sonst keinen Diesel mehr exportieren. In einer ersten Reaktion lobte Außenminister Wadefuhl den einvernehmlichen G7-Beschluss.
3: Das ist zunächst ein gutes Ergebnis, dass das einvernehmlich geschehen ist. Und ich glaube, bei einem ersten Blick auf das, was ich sehe, hat die Europäische Union ihre Interessen wahren können.
2: Großer Erfolg für den Wissenschaftsstandort Rhein-Main. Die Unis Darmstadt, Frankfurt und Mainz dürfen ab nächstem Jahr den Titel Exzellenzuniversität tragen. Das hat der Wissenschaftsrat in Bonn mitgeteilt. Die drei Hochschulen hatten sich gemeinsam beworben. Es ist das erste Mal, dass hessische Unis diesen Titel tragen dürfen. Er ist mit hohem Ansehen und Millionenbeträgen verbunden. Auch die Unis Gießen und Marburg hatten sich gemeinsam beworben, gingen aber leer aus. Feiern zum Tag der Deutschen Einheit in Bremen. Bürgermeister Bovenschulte hat das Bürgerfest eröffnet, zu dem an diesem Wochenende bis zu 450.000 Menschen erwartet werden. Es steht unter dem Motto »Viele Stärken, ein Land«. Morgen Mittag findet der offizielle Festakt statt mit Bundespräsident Steinmeier und Kanzler Merz. Bremen richtet die Einheitsfeiern aus, weil es aktuell den Vorsitz im Bundesrat hat. Nach dem neuen Insolvenzantrag der Warenhauskette Galeria fordert der Betriebsrat weitere Informationen. Das Management solle über die Lage des Unternehmens aufklären, heißt es in einem Flugblatt an die Beschäftigten. Außerdem werde man mit allen möglichen Mitteln dafür kämpfen, dass die Arbeitsplätze erhalten bleiben. In der Länderspielpause hat Fußball-Bundesligist Eintracht Frankfurt ein Freundschaftsspiel gegen Eintracht Braunschweig gewonnen. Für das Team von Trainer Adi Hütter stand es am Ende 4:0. HR-Sportreporterin Martina Knief.
4: Das Testspiel auf einem Trainingsplatz der Arena war eine klare Angelegenheit für die Frankfurter. Trainer Adi Hütter ließ zu Beginn seine beste Elf spielen. Auch Neunationalspieler Younes Ebnutalib war mit dabei. Der Stürmer erzielte gegen den Zweitligisten aus Braunschweig allerdings kein Tor. Otavio traf noch in der ersten Halbzeit, Lino Tempelmann mit einem Eigentor, Ansgar Knauf und der eingewechselte U21-Spieler Paul Wünsch erzielten die Tore zum 4:0 Endstand, allesamt nach der Pause.
2: Und das waren die Nachrichten.
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0: Einen schönen Freitagabend. Willkommen im HR3-Freundeskreis. Willkommen im Wochenende. Willkommen in den Herbstferien. Willkommen einfach, um ein bisschen zu relaxen. Schön, dass ihr dabei seid und wir gemeinsam diesen Abend verbringen. Temperatur draußen, so langsam wird es ein bisschen frisch, bis 6 Grad geht's runter. Morgen aber ein schöner sonniger Feiertag, nachdem sich der Frühnebel verzogen hat. Temperaturen morgen so bis 23 Grad in Südhessen, bis 18 Grad im Upland. Dazu viel Sonnenschein, nur gelegentlich ein paar lockere Wolken. Am Sonntag wird's insgesamt auch noch schön, aber im Vergleich zum Samstag dann doch so ein Tick wechselhafter. Kann auch mal Regen geben am Nachmittag. Damit ihr gut und sicher ankommt, noch das Neueste aus dem HR3-Verkehrszentrum. Einmal bitte noch Vorsicht auf der B455, Mainz-Königstein Richtung Mainz-Kastell. Zwischen Nauroth und dem Abzweig Rambach befindet sich immer noch der Hund im Bereich der Fahrbahn. Bitte Vorsicht dort. Dann die A5, Karlsruhe Richtung Heidelberg. Zwischen Kronau und Waldorf-Wiesloch 4 Kilometer stockender Verkehr. Grund ist dort eine Baustelle. Und eine für die B26, Aschaffenburg Richtung Darmstadt. Zwischen Rossdorf und der Hanauer Straße in Darmstadt steckt ein defektes Auto.
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für euren Start ins Wochenende. Kurzes Update noch von Straßen, damit ihr gut und sicher ankommt. Vorsicht bitte auf der A3 Frankfurt Richtung Würzburg. Zwischen Frankfurt Süd und Offenbacher Kreuz ist Öl an einer Unfallstelle ausgelaufen. Bitte Vorsicht dort.

cooles Duett. Jennifer Lopez zusammen mit David Guetta und Save Me Tonight bei uns in HR3. 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Ja, spielen wir auch, wenn ihr euch das wünscht. 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Wir rufen aus der HR3 Morning Show irgendwo in Hessen an, ohne Vorwarnung, und spielen dann den Titel, den ihr da spontan nennt. Und damit könnt ihr dann ganz Hessen wecken. Habt ihr Lust mitzumachen? Dann checkt jetzt ein auf hr3.de. Und dann schauen wir mal, mit welchem Hit ihr demnächst die Hessen weckt. Der hier war auch schon mit dabei. Super coole Rocknummer von Queen. Bohemian Rhapsody.

0: So klingt der Freitagabend bei uns in HR3. Und wir feiern nicht nur den Freitag vor dem Feiertag, wir feiern auch die Fantas.
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0: Denn die Fantas kommen noch einmal zu uns, nach Hessen, ins Stadion. Und zwar, Achtung, kein Versprecher, im

Sommer 2028. Also ist noch ein bisschen hin. Ihr könnt ein bisschen planen. Bis dahin, da stehen sie auf der großen HR3-Bühne im Stadion der Frankfurter Eintracht. Und weil 2028 natürlich noch ein bisschen weit hin ist, sorgen wir dafür, dass ihr schon vorher die Fantas hört. Und zwar morgen übertragen wir hier live im Radio das Konzert zum Tag der Deutschen Einheit ab 19 Uhr mit den Fantas. Und da ist dieser Hit hoffentlich auch dabei. Sie ist weg. Schönen Freitag, hier ist HR3 mit den

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4: Nächste Runde am Montag zwischen 7 und 8.
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4: Kurz nach 9 haben wir es ab Freitagabend. Schön, dass ihr dabei seid im hr3-Freundeskreis. Temperaturen gehen langsam zurück heute Nacht auf bis 6 Grad teilweise. Morgen dann ein schöner, sonniger Feiertag, nachdem sich der Nebel oder Hochnebel verzogen hat. Gibt's viel Sonnenschein, ein paar lockere Wolken. Bleibt eigentlich überall trocken bei 18 bis 23 Grad. Sonntag auch ganz nett, aber ein Tick wechselhafter und nachmittags vielleicht hier und da auch nass. Kai Fischer ist hier. Schönen Freitag, damit ihr gut und sicher ankommt. Noch das Neueste aus dem hr3-Verkehrszentrum. Vorsicht bitte auf der A3 Frankfurt Richtung Würzburg. Zwischen Frankfurt Süd und Offenbacher Kreuz haben wir eine ungesicherte Unfallstelle und da ist auch Öl ausgelaufen. Also bitte Vorsicht. Dann die A5 Karlsruhe Richtung Heidelberg. Zwischen Gronau und Walldorf-Wiesloch. 4 Kilometer stockt es da. Grund ist eine Baustelle. Und die B26 noch, Aschaffenburg Richtung Darmstadt. Zwischen Rossdorf und der Hanauer Straße. In Darmstadt steht ein defektes Auto.
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0: So klingt euer Freitagabend. Ed Sheeran und Martin Garrix bei uns in HR3. Repeated. So, und wie klingt der Herbst? So nach Wind und nach buntem Laub, nach Kinderlachen beim Drachensteigen? Oder klingt es bei euch eher im Herbst ein bisschen lauter?
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2: Jetzt ist er wirklich so richtig da, der Herbst. Die ersten Laubbläser sind schon aus dem Süden zurückgekehrt. Laubbläser ist eben keine Jobbezeichnung.
3: Was machen Sie beruflich?
4: Ich bin Laubbläser.
2: Diese Teile machen natürlich vor allem Spaß. Man kann damit super frühmorgens an Wochenenden Nachbarn wecken. Und klar, Laubbläser helfen auch beim Laub zusammenpusten. Aber wenn der Laubhaufen dann fertig ist, stellen ja viele Männer fest, dass man das Laub dann aufheben muss, um es zu entsorgen. Und dann pusten Sie es stattdessen irgendwie auf den Bürgersteig oder zum Nachbarn, so unter der Hecke durch. Ich arbeite gerade an einer ganz innovativen Erfindung, einen Laubentferner für Terrassen, der kein lautes Geräusch macht. Ich habe schon den Stiel und wahrscheinlich baue ich da unten so Borsten dran. Ich glaube, ich nenne es Besen.
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kurzes Update von Straßen, damit ihr gut und sicher ankommt. Vorsicht bitte auf der A4 Kirchheimer Dreieck Richtung Erfurt zwischen Wilder-Köhnebach und Obersuhl steht ein defektes Fahrzeug. Und Achtung auch auf der 5 Heidelberg Richtung Darmstadt zwischen Heppenheim und Bensheim. Unfall, linke Spur betroffen. Da liegen Fahrzeugteile auf der Fahrbahn. Schieben wir uns gleich rein ins Wochenende. Alle Farben spielen wir euch mit Body Talk und für echte Abwechslung, Achtung, aufgepasst. Dieser wunderbare Klassiker Survivor und Eye of the Tiger. Jetzt für euch in HR3.

Habt ihr Lust auf frische neue Musik im HR3 Freundeskreis? Habe ich ein paar Hits heute Abend ja schon vorgestellt. Zum Beispiel die neue von Mark Forster, die neue von Purple Disco Machine. Und jetzt hätte ich noch die neue von Nico Santos für euch. Der kommt ja zu uns nach Hessen, 7.11. In Frankfurt steht er auf der Bühne. Freuen wir uns. Und bis dahin kommt auch noch sein neues Album raus. Ende Oktober, ersten Hit kennen wir aber schon. Den hat er vor ein paar Tagen veröffentlicht. Hier ist neu für euch in HR3 Nico Santos mit Classic. Habt einen schönen Freitagabend.

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1: Um 21 Uhr mit Andreas Gerlach. Die G7-Staaten gehen einen Teil ihrer Ölnotreserven frei wegen hoher Kraftstoffpreise. Darauf haben sich die Staats- und Regierungschefs geeinigt. An der Entscheidung war neben Bundeskanzler Merz auch Wirtschaftsministerin Reiche beteiligt. Aus dem ARD-Hauptstadtstudio Tim Aßmann.
2: Die Freigabe von rund 100 Millionen Barrel Rohöl und Diesel verteilt über die nächsten 4 Monate bringt aus Sicht der CDU-Politikerin zusätzliches Angebot auf die angespannten Märkte und begrenzt den aktuell bestehenden Preisdruck. Man schaffe Verlässlichkeit für Unternehmen und Verbraucher, betonte Reiche. Bundesaußenminister Wadephul sprach am Rande eines Besuchs in der slowenischen Hauptstadt Ljubljana von einem guten Ergebnis.
1: Als Reaktion auf die Schulproteste in Frankreich hat sich Bildungsminister Chevret am Abend mit Schülervertretern getroffen. Er kündigte an, mehr gegen den Lehrermangel zu tun und die Stundenpläne zu verbessern. Schülerorganisationen zeigten sich nach dem Gespräch unzufrieden und riefen zu neuen Protesten auf. Gleichzeitig distanzierten sie sich von Gewalt und riefen dazu auf, sich verantwortungsvoll zu verhalten. Bei den Protesten hatte es immer wieder Ausschreitungen gegeben. In Bremen haben die Feiern zum Tag der Deutschen Einheit begonnen. Bürgermeister Bovenschulte hat den Startschuss für das Bürgerfest gegeben, zu dem an diesem Wochenende bis zu 450.000 Menschen erwartet werden. ARD-Reporterin Birgit Sagemann.
3: Wir gemeinsam packen die Dinge an. Wir gemeinsam gestalten eine gute Zukunft. Dafür solle das Bürgerfest stehen, so Bremens Bürgermeister Andreas Bovenschulte in seiner Eröffnungsrede. Das Motto der Feierlichkeiten in diesem Jahr: viele Stärken, ein Land. Mehr als 700 verschiedene Veranstaltungen gibt es bis Sonntagabend. Konzerte, Mitmachaktionen, Theater, Lesungen und Debatten.
1: Nach dem neuen Insolvenzantrag der Warenhauskette Galeria erfordert der Betriebsrat weitere Informationen. Das Management sollte über die Lage des Unternehmens aufklären, heißt es in einem Flugblatt an die Beschäftigten. Außerdem werde man mit allen möglichen Mitteln dafür kämpfen, dazu die Arbeitsplätze zu erhalten. Galeria hatte heute den 4. Insolvenzantrag innerhalb von 6 Jahren gestellt und erklärt, vorerst würden die 83 Filialen weiterbetrieben. Fußball-Bundesligist Eintracht Frankfurt hat sein Freundschaftsspiel zu Hause gegen Braunschweig gewonnen. Gegen den Zweitligisten stand es am Ende 4:0. Die Tore schossen Ottavio, Knauf und Wünsch. Außerdem gab es ein Eigentor von Braunschweig. Und das waren die Nachrichten. Das Wetter: in der Nacht locker bewölkt oder klar und trocken. Örtlich kann es Nebel geben bei 12 bis 6 Grad. Morgen erstmal örtlich weiter neblig, sonst sonnig oder lockere Wolken. Es bleibt meist trocken bei 18 bis 23 Grad. 21:03 Uhr.
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4: Vorsicht auf der A4 Kirchheimer Dreieck Richtung Erfurt. Zwischen Wildeck-Höhnebach und Wildeck-Obersuhl steht ein defektes Fahrzeug auf dem rechten Fahrstreifen. Vorsicht auf der A5 Heidelberg Richtung Darmstadt. Zwischen Heppenheim und Bensheim ein Unfall auf dem linken Fahrstreifen und es liegen Fahrzeugteile auf der Fahrbahn. B8 Königstein Richtung Weilroth. Zwischen Königstein im Taunus und dem Abzweig nach Glashütten ist nach einem Unfall ein Fahrstreifen gesperrt. Die B62 Marburg-Alsfeld ist zwischen dem Kreisverkehr an der Anschlussstelle Kirchhain-Ost und Niederklein in beiden Richtungen wegen einer Baustelle bis Mitte Oktober gesperrt. Eine Umleitung ist eingerichtet.
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5: Mit Michael Reufsteck, hallo, und jetzt mit dem Wochenfinale unseres Quiz Reim dich. Gestern hatten wir Krause, Banause, Brause, Pause. Die Sause hat gefehlt. Vielleicht feiern wir heute eine, wenn das im Finale auch nochmal gut geht, mit 9 Reimwörtern. 30 Sekunden, 6 Quizantworten, alle reimen sich aufeinander. Reimt ihr sie richtig? Spielt jetzt mit unter 07-221-2011. Und DJ Goja und Jason Derulo kommen jetzt mit Michiko.
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Eine Eilmeldung aus dem Verkehrszentrum. Achtung, ein Falschfahrer auf der A661 Egelsbach-Oberursel zwischen Neu-Isenburg und dem Offenbacher Kreuz. Hier kommt euch ein Falschfahrer entgegen. Bitte fahrt äußerst rechts und überholt nicht auf der A661 Egelsbach-Oberursel zwischen Neu-Isenburg und dem Offenbacher Kreuz. Ein Falschfahrer, bitte Vorsicht in beiden Richtungen.

0: I Just Might von Bruno Mars.
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0: Wir spielen unser Quiz Reim dich mit Evelyn aus Bechen in der Nähe von Bergisch Gladbach. Hallo Evelyn.
2: Hallo Michael.
0: Beschreib uns, in welcher Haltung du uns gerade hörst.
2: Auf der Couch, die Füße auf dem Tisch und ein Glas Rotwein in der Hand.
0: Und das ist der Grund, warum man eher bei einem Radioquiz mitmachen sollte als bei einem Fernsehquiz, weil das würde im Fernsehen keiner dulden. Stell dir vor, wer wird Millionär oder gefragt, gejagt?
2: Ja, Füße auf dem Tisch.
0: Genau, Füße auf dem Tisch, Rotwein, zurücklehnen, das geht doch nicht.
2: Das geht nicht.
0: Nur bei uns. Deswegen, wenn ihr euch überlegt, bei irgendeinem Quiz mitzumachen, dann doch bitte bei unserem.
2: Das ist immer nur im Radio.
0: Viel gemütlicher. Evelyn, ich hoffe, du hattest eine gute Woche.
2: Ja, ich hatte eine sehr gute Woche. Doch. Alles entspannt.
0: Dann hoffen wir jetzt, dass wir sie entspannt und erfolgreich zu Ende bringen. Aber vielleicht brauchen wir ein bisschen, ich möchte keinen Stress, Druck und ein ungutes Gefühl verbreiten, aber ein bisschen Tempo brauchen wir vielleicht. Denn du hast nur 30 Sekunden Zeit, um insgesamt 6 richtige Antworten zu geben in unserem Quiz. Alle Antworten müssen sich aufeinander reimen.
2: Das setzt mich jetzt gar nicht unter Druck.
0: Nee, nicht. Gut, sehr gut, ich merke.
2: Bin total entspannt.
0: Ich kann nichts schocken. Wunderbar. Dann machen wir das jetzt. Wenn dir das gelingt, bist du unsere Gewinnerin. Bei einer falschen Antwort nicht. Und wenn sich was nicht reimt, dann fresse ich dich. Und jetzt legen wir los.
2: Alles klar.
0: Ja? 30 Sekunden. Reim dich. Welcher rosa Vogel steht oft nur auf einem Bein?
2: Flamingo.
0: Welchen Vornamen teilen sich der Comedian Appelt und der Tagesthemenmoderator Zamperoni?
2: Ah, siehst du, jetzt bin ich weg.
0: Reimt sich auf Flamingo.
2: Domingo?
0: Bitte?
2: Nee. Domingo.
0: Nee.
2: Zamperoni. Belingo auch nicht. Nee, Zamperoni, das sagt mir gar nichts. Doch schade.
0: Ja.
2: Nee, das sagt mir überhaupt gar nichts. Sag mal.
0: Dann waren wir vielleicht auch ein bisschen zu entspannt.
2: Ja, vielleicht.
0: Die heißen beide Gringo. Nein, Entschuldigung, die heißen beide Ingo. Ingo. Die heißen einfach nur Ingo.
2: Ach, hätten wir es auch nicht gewusst.
0: Ingo Zamperoni. Deswegen moderiere ich das und bin kein Kandidat. Ich muss das alles nicht wissen.
2: Okay, also beim nächsten Mal umgekehrt.
0: Sehr gut, dann freue ich mich auf deine Quizfragen demnächst. Evelyn, hab ein schönes Wochenende.
2: Ebenso,
0: und Füße
2: danke.
0: Immer schön oben lassen und den Kopf auch.
2: Danke.

Mercy von Jack Dean. Reim dich gibt's wieder Mitte Oktober. Wir schicken das Spiel 2 Wochen in eine Verschnaufe- und Reimlernpause. Die nächsten 2 Wochen ist Markus Barsch in der Abendshow da.

Male für Grammys nominiert war, fand er das alles sehr merkwürdig und fragte sich, warum. Aber allmählich scheint er sich dran zu gewöhnen. Das berühmte Billboard-Magazin widmet ihm dieses Wochenende eine Titelstory und darin deutet Noah Kahan an, dass er sich auf die nächste Grammy-Verleihung sogar freut und dass er womöglich sogar zum Äußersten gehen und sich auch freuen würde, falls er gewinnt. Mit seinem jüngsten Album und dem gleichnamigen Hit The Great Divide hat er jedenfalls gute Chancen. Vorher passiert ihm aber gerade was, das für ihn wahrscheinlich mindestens eine ebenso große Ehre sein dürfte. Noah Kahan sagt, er sei ein großer Fan der Tribute von Panem, The Hunger Games. Die Bücher von Suzanne Collins haben ihn schon früh begleitet. Und heute ist der erste Song aus dem Soundtrack zum nächsten Film erschienen. Tribute von Panem L, der Tag bricht an. Kommt am 20. November in die Kinos. Und den Song Draw You Out daraus singt Noah Kahan.

veröffentlicht als Noah Kahan and the Hunger Games. Draw You Out, der Soundtrack-Song aus dem bevorstehenden Film. Noah Kahan singt ihn und durfte ihn auch selbst schreiben. Der Fan singt selbst.

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2: Heute Nacht zeigt sich der Himmel oft nur locker bewölkt oder klar. Es bleibt trocken. Morgen kann sich bis zum Mittag regional Nebel oder Hochnebel halten. Abseits der Nebelfelder ist es oft sonnig oder nur locker bewölkt. Bis zum Nachmittag erwärmt sich die Luft auf Werte von 18 bis 23 Grad. Mit den höchsten Werten in Südhessen, auf den Bergen werden 16 bis 19 Grad erreicht. Der Wind weht schwach aus unterschiedlichen Richtungen.
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3: Vorsicht auf der A661 Egelsbach-Oberursel. Zwischen Neu-Isenburg und Offenbacher Kreuz kommt Ihnen ein Fahrzeug entgegen. Bitte in beiden Richtungen äußerst vorsichtig fahren und nicht überholen. Vorsicht auf der A4 Kirchheimer Dreieck Richtung Erfurt. Zwischen Wildeck-Höhnebach und Wildeck-Obersuhl steht ein defektes Fahrzeug auf dem rechten Fahrstreifen. Vorsicht auf der A5 Frankfurt Richtung Kassel. Zwischen Ohmtal-Dreieck und Alsfeld-West liegen Reifenteile auf dem mittleren Fahrstreifen. Vorsicht auf der A66 Frankfurt Richtung Wiesbaden. Zwischen Nordwestkreuz, Frankfurt und Eschborner Dreieck liegen Reifenteile auf der Fahrbahn.
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4: Und hier kommt noch eine Entwarnung auf der A661 Egelsbach-Oberursel. Kein Falschfahrer mehr zwischen Neu-Isenburg und Offenbacher Kreuz.

0: My House von Flo Rida. In Pop, der Abendshow. Heute ist Fußball Nations League. Das sind die Halbzeitstände. Belgien, Türkei 1:0. Frankreich, Italien 0:0. Und in der Liga B Ungarn, Georgien 1:0. Ukraine, Nordirland 0:2. Bosnien, Herzegowina, Schweden 0:0. Und Polen, Rumänien 1:0. Heute war großer Hamsterkauftag, denn morgen ist ja Feiertag. Und es gibt ja zwei Tage lang nichts. Da muss man heute alles mitnehmen. Also ich kaufe mal was, sind ziemlich voll in den Supermarktkassen. Aber war natürlich auch einer von denen, die sie verstopft haben, ausgerechnet heute am Freitag. Einmal alles bitte, danke. Kulinarische Hamsterkäufe können aber verschiedene Gründe haben. Kevin Frisch aus unserem Abendshow-Kompetenzteam für fragwürdige Kaufentscheidungen hat im Moment sehr viele Kaugummis zu Hause. Was war der Auslöser für diesen Hamsterkauf?
1: Es war die Vermutung, ich muss es anders sagen, die Angst. Das Produkt könnte nicht mehr verfügbar sein. So dieses, oh verdammt, ich glaube, sie nehmen es aus dem Sortiment. Und zwar Kaugummis, die ich vor kurzem erst in Anführungszeichen entdeckt habe. Die sind, glaube ich, noch nicht so lange auf dem Markt. Genau weiß ich es nicht. Aber ich fand sie wahnsinnig lecker und man kann bombastische Blasen damit machen.
0: Und darauf kommt es an.
1: Das ist alles, das ist eigentlich, und wenn er nicht mehr schmeckt, Hauptsache die Blasen sind geil. Also, ich habe nur beim Hersteller irgendwie zufällig geguckt gehabt und bei einem großen Online-Marktplatz hatte ich irgendwie gesehen, die waren zum Teil nicht mehr verfügbar. Und das löste diesen Impuls aus und ich bin dann direkt zur Drogerie und zum Supermarkt um die Ecke und habe erstmal so ein Berg Dosen dieses Kaugummis gekauft, weil sicher ist sicher.
0: Außer Angst. Alle Vorräte sicherheitshalber nochmal aufkaufen. Wenn es wirklich vom Markt genommen wird, wenigstens hast du noch eine Weile was da.
1: Ich hab Vorrat, es kann nichts geschehen.
0: Ich bin ja grundsätzlicher Hamsterkäufer, denn ich kaufe wahnsinnig ungern ein und alles, was haltbar ist und man auf Vorrat halten kann, kaufe ich, wenn ich einkaufe, gleich in riesigen Mengen, damit ich nicht so oft gehen muss. Nun fiel das leider ausgerechnet wieder auf heute, vorm Feiertag. Das ist meine Riesenmengen.
1: Das ist auch nicht anders zu planen. Wenn das auf den Feiertag fällt, was willst du machen? Das lässt sich nicht anders tun.
0: So, wenn dann natürlich noch Dinge im Angebot sind, dann kauft man ja noch mal größere Mengen. Die Frau, die mit mir im Haus wohnt, hat irgendwann mal mir mitgeteilt, als sie nach Hause kam, sie hätte im Supermarkt gesehen, dass Schokolade im Angebot war und sie hätte mir gerne was mitgebracht, aber die Regale seien bereits leer verkauft gewesen. Und ich zog die Schublade auf und zeigte, ja, und rate mal von wem. Wir leben hier schon eine sehr gesunde Ernährung vor mit Schokolade und Kaugummi. Das sind wir, die Vorbilder des öffentlich-rechtlichen Rundfunks.
1: Die Kaugummis sind zuckerfrei.
0: Ja gut, das ist Schokolade. Wenn ich sie gegessen habe, ist sie weg. Da ist auch kein Zucker mehr da. Was sind die Gründe für eure kulinarischen oder sonstigen Hamsterkäufe? Wir sammeln gerne weitere. Also wir nehmen jede Ausrede. 0722120011, WhatsApp, Signal, Anrufe. Sagt uns, was ihr hamstert und warum.

Afterlife. Afterlife von Michael Schulte in Pop, der Abendshow. Jetzt mit Lou Saint. Ihr kennt sie von ihrem Hit Love Bites Back. Und gestern hat sie hier in dieser Show eine Abstimmung gewonnen bei Ein Hit, drei Stars, wo wir euch drei verschiedene Versionen eines bekannten Songs anbieten. Hat sie gewonnen, als wir euch fragten, wer soll denn Don't Let Go Love singen? Don't you wanna be more afraid? Das hat euch gestern begeistert. Bei ihr heißt es More Than Friends und das hat sie wirklich schön gemacht. Und hier ist ihre eigene neue Single in Pop der Abendshow, Lou Saint, Tip Street.

0: es hat ein bisschen was von Warwick Avenue von Duffy und das beweist, dass man die Anmutung von Warwick Avenue von Duffy mit jedem Straßennamen singen kann. Tibb Street ist der neue Hit von Lou Saint in Pop, der Abendshow, in der wir eben über Hamsterkäufe und die Gründe dafür gesprochen haben. Hier ist eine Nachricht von Alex. Ich weiß nicht, ob Mann oder Frau, aber ich habe einen ganz starken Verdacht Mann, denn die Nachricht lautet: Wenn ich ein paar Schuhe oder eine Hose finde, die mir passen und gefallen, kaufe ich davon immer gleich 3 Paare oder 3 Stück. Denn irgendwann ist das erste durch und dann habe ich noch 2 von denen, die mir so gut gefallen. Kevin, würdest du mit mir übereinstimmen, dass das mit Sicherheit ein Mann geschrieben hat, weil eine Frau nicht so agieren würde?
1: In meinem Kopf poppte sofort auf, es ist das Homer-Simpson-Prinzip.
0: Was?
1: Hat ja auch alles voller blauer Jeans, ja, und weiße Shirts.
0: Ich kann das auch sofort nachvollziehen, ja, und ich finde es eine brillante Idee.
1: Was in der Tat.
0: Ein großartiger Lifehack. Ich glaube trotzdem, eine Frau würde sich keine 3 gleichen Paar Schuhe und 3 gleichen Hosen kaufen. Aber korrigiert uns gerne, wenn wir hier einfach nur einem blöden Klischee aufgesessen sind. Vielen Dank. Aber sehr guter Grund und sehr guter Tipp. Hier sind die Ärzte.

0: Also Alex war ein Mann, wissen wir jetzt, aber Jana schreibt, Achtung, Klischee-Alarm, ich mach das mit den Hosen und Shirts manchmal auch. Macht doch Sinn, oder? Okay.
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1: Um 22 Uhr mit Andreas Gerlach. Die G7-Staaten geben einen Teil ihrer Ölnotreserven frei wegen hoher Kraftstoffpreise. Darauf haben sich die Staats- und Regierungschefs geeinigt. An der Entscheidung war neben Bundeskanzler Merz auch Wirtschaftsministerin Reiche beteiligt. Aus dem ARD-Hauptstadtstudio Tim Aßmann.
2: Die Freigabe von rund 100 Millionen Barrel Rohöl und Diesel verteilt über die nächsten 4 Monate bringt aus Sicht der CDU-Politikerin zusätzliches Angebot auf die angespannten Märkte und begrenzt den aktuell bestehenden Preisdruck. Man schaffe Verlässlichkeit für Unternehmen und Verbraucher, betonte Reiche. Bundesaußenminister Wadephul sprach am Rande eines Besuchs in der slowenischen Hauptstadt Ljubljana von einem guten Ergebnis.
1: Frankreichs Bildungsminister Gevrey hat sich als Reaktion auf die Proteste im Land mit Schülervertretern getroffen. Er sagte, man höre und verstehe die Anliegen der Schüler. ARD-Korrespondentin Julia Borutta.
3: Gevrey versprach, dafür zu sorgen, dass gerade in den beiden Abschlussklassen weniger Unterricht ausfällt. Keine konkreten Zusagen machte der Minister beim Thema marode Schulgebäude. Die Schülervertreter riefen nach der Unterredung mit dem Minister dazu auf, die Blockade der Schulen fortzusetzen. Der Minister habe ihnen keine konkreten Maßnahmen zugesagt. Gleichzeitig distanzierten sich die Schülervertreter von der Gewalt.
1: Feiern zum Tag der Deutschen Einheit in Bremen. Bürgermeister Bovenschulte hat das Bürgerfest eröffnet, zu dem an diesem Wochenende bis zu 450.000 Menschen erwartet werden. Es steht unter dem Motto »Viele Stärken, ein Land«. Morgen Mittag findet der offizielle Festakt statt mit Bundespräsident Steinmeier und Kanzler Merz. Bremen richtet die Einheitsfeiern aus, weil es aktuell den Vorsitz im Bundesrat hat. Die Stadt Frankfurt hat Einzelheiten zu ihrem neuen kommunalen Wärmeplan bekannt gegeben. Wenn Hauseigentümer oder Unternehmen eine Heizung anschaffen wollen, sollen sie demnach künftig besser einschätzen können, welche Lösung sinnvoll ist. Laut Wärmeplan soll in den dicht bebauten Stadtteilen vor allem Fernwärme zum Einsatz kommen. In den anderen Stadtteilen sei eine dezentrale Versorgung wichtiger, etwa durch Wärmepumpen. In der deutschen Eishockeyliga haben die Löwen Frankfurt zu Hause verloren. Gegen die Eisbären Berlin stand es am Ende 0:2. In der Handball-Bundesliga hat die HSG Wetzlar unentschieden gespielt. Gegen die Rhein-Neckar-Löwen stand es am Ende 30:30. Wetzlar bleibt damit auf dem vorletzten Tabellenplatz. Fußball-Bundesligist Eintracht Frankfurt hat sein Freundschaftsspiel zu Hause gegen Braunschweig gewonnen. Das Team von Trainer Adi Hütter besiegte den Zweitligisten mit 4:0. Und das waren die Nachrichten. Das Wetter in der Nacht locker bewölkt oder klar und trocken. Örtlich kann es Nebel geben bei 12 bis 6 Grad. Morgen erstmal örtlich weiter neblig, sonst sonnig oder lockere Wolken. Es bleibt meist trocken bei 18 bis 23 Grad. Und die Zeit, es wird 22.03 Uhr.
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4: Die B62 Marburg-Alsfeld ist zwischen dem Kreisverkehr an der Anschlussstelle Kirchheim-Ost und Niederklein in beiden Richtungen wegen einer Baustelle bis Mitte Oktober gesperrt. Eine Umleitung ist eingerichtet. Die B62 Biedenkopf-Marburg ist zwischen dem Abzweig nach Karlshütte und Buchenau in beiden Richtungen wegen einer Baustelle bis 6. Oktober gesperrt. Eine Umleitung ist eingerichtet. B519 Königstein Richtung Rüsselsheim. Zwischen Kelkheim-Münster und Liederbach steht ein defektes Fahrzeug.
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5: Mit Michael Reifsteg. Hallo, vor 4 Minuten haben weitere Geschäfte zugemacht. Wer jetzt seine Hamsterkäufe noch nicht erledigt hat fürs Wochenende, muss morgen und übermorgen verhungern an Feiertag und Sonntag. Oder geht halt zur Tankstelle. Wir hören gleich mal, was ihr zu Hause noch hortet in rauen Mengen, ob es nötig wäre oder nicht, einfach weil euch danach war und der Hamsterkauf irgendwann einfach mal sein musste. Erst Nico Santos, Home Part 2.

0: Balea, More Than a Woman. Aktuelle Meldung aus dem Verkehrszentrum. Vorsicht bitte auf der A39 Salzgitter Richtung Braunschweig. Hinter der Ausfahrt Salzgitter-Wattenstedt ist ein Unfall passiert. Da sind Rettungskräfte im Einsatz und wird wahrscheinlich gleich eine Sperrung geben. Mario hat gerade angerufen und gesagt, die letzte freie Ausfahrt ist Wattenstedt. Vorsicht dort, gute Fahrt. Hier ist Pop, die Abendshow. Wir reden über Hamsterkäufe mit Kevin Frisch aus unserem Team, der sehr viel Kaugummi zu Hause hat.
1: Ich dachte, also es sah so aus, als würde diese Sorte, diese spezielle Sorte eines Herstellers aus dem Sortiment genommen. Und ich dachte, ich muss unbedingt noch die verfügbaren Vorräte der Märkte, die ich im Umfeld habe, alles aufkaufen.
0: Es war gar nicht die Angst, dass morgen Feiertag ist und die Geschäfte zu, sondern du hattest einfach Angst, das Ding wird vom Markt genommen.
1: Absolut.
0: Gibt's nichts mehr. Frank hat sich bei uns gemeldet, der aus einem ähnlichen Beweggrund sehr viele Kräuterbonbons zu Hause hat. Frank aus Altenkirchen schreibt, Hi Michael, bei mir war es die Gletscherminze von Ricola. Huch, habe ich Ricola gesagt. Die gab es so ab 2020 plötzlich nicht mehr. Hab dann 5 Stangen A 10 Stück bestellt und hab tatsächlich noch 8 Päckchen davon. Mindesthaltbarkeitsdatum 30.09.2021. Egal, die schmecken immer noch wie neu. Die lutsche ich nur nach besonderer Arbeit. Siehst du, einfach horten.
1: Michael schreibt noch aus Brasilien, auch tatsächlich ein ähnlicher Grund. Er kauft immer Tütensuppen in Massen, weil die gibt's da so nicht.
0: Ach, Suppen kommen in Brasilien nicht in die Tüte? Das war mir nicht klar. Anna aus Almansweier kauft sich immer Hosen in verschiedenen Farben und Pullover auch, also gleicher Art oder Muster oder Farben, also auch da auf Vorrat. Und Sebastian aus Kirn im Nahtal macht es ganz extrem. Ich habe mir 40 Paar gleiche Socken gekauft. Da ich, seit ich meiner Frau aktiv helfe, die Wäsche zu machen, meine Zwillinge Paul und Mia 12,5 und meine Frau fast die gleiche Schuhgröße haben. Und jedes Mal die Sucherei hatte ich es satt und kaufte 40 gleiche für mich. Das Problem hatte sich bei mir erledigt. Grüße von Sebastian aus Kirn. Auch ein guter Lifehack. Das Schöne ist ja, wenn beim Waschen eine Socke verloren geht, was man ja kennt, muss man nur warten, bis die zweite Socke auch verloren geht irgendwann. Also eine zweite. Und dann hat man ja immer noch, in dem Fall, 39 Paare.
1: Es ist genau so.
0: Einfach wahnsinnig clever, Sebastian.

Mannheim, Bonn. Zwischen Bonn-Beuel und Dreieck Bonn-Beuel werfen Personen Steine auf die Fahrbahn. Achtung, A565 Meckenheim-Bonn. Zwischen Bonn-Beuel und Dreieck Bonn-Beuel. Gefahr durch Steinewerfer. Stellen neue Musik vor. Freitags erscheint viel neue Musik und Rosalyn ist heute dran aus Armenien. Nicht das Land, das besonders viele Popstars hervorgebracht hat. Dann aber trat Rosalyn 2022 für Armenien beim Eurovision Song Contest an und wurde 20. Damit ist die Sache normalerweise auch erledigt. Und trotzdem wurde ihr Beitrag für den ESC mit ein bisschen Verzögerung ein weltweiter Hit. Snap. Jetzt gibt's neue Musik von ihr und sie handelt von der Liebe. Die Liebe zur Musik. Auch keine ganz neue Idee. Music was my first love. Aber im Moment eine schöne Abwechslung zwischen all den Songs, in denen Musiker ihre schweren Zeiten verarbeiten. Und eigentlich geht's ja dann auch doch um Menschenliebe. Du fühlst dich an wie die Musik, die ich liebe. Singt Rosalyn in ihrem neuen Song The Music I Love. 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
1: Heute Nacht zeigt sich der Himmel oft nur locker bewölkt oder klar. Es bleibt trocken. Im Laufe der Nacht bilden sich einige Nebelfelder. Morgen kann sich bis zum Mittag regional Nebel oder Hochnebel halten. Abseits der Nebelfelder und nach deren Auflösung ist es oft sonnig oder nur locker bewölkt. Es bleibt meist trocken. Bis zum Nachmittag erwärmt sich die Luft auf Werte von 18 bis 23 Grad. Mit den höchsten Werten in Südhessen, auf den Bergen werden 16 bis 19 Grad erreicht. Der Wind weht schwach aus unterschiedlichen Richtungen.
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2: Vorsicht auf der A5 Darmstadt Richtung Frankfurt. Zwischen Weiterstadt und Langenmörfelden liegen Gegenstände auf dem mittleren Fahrstreifen. B8 Königstein Richtung Weilroth. Zwischen Königstein im Taunus und dem Abzweig nach Glashütten ist nach einem Unfall ein Fahrstreifen gesperrt. Die B62 Marburg-Alsfeld ist zwischen dem Kreisverkehr an der Anschlussstelle Kirchhain-Ost und Niederklein in beiden Richtungen wegen einer Baustelle bis Mitte Oktober gesperrt. Eine Umleitung ist eingerichtet.
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0: Shabusi und Miles Smith, Blink Twice. Hier ist Pop, die Abendshow, und wir sind an der Stelle der Show angekommen, an der ihr mit vereinten Kräften darüber entscheidet, wie der nächste Hit für diesen Freitagabend klingen soll. Alle, die uns gerade hören über Bremen 4, RBB 888, HR3, MDR Jump, NDR 2, WDR 2, SR1 und SWR 3, sind aufgerufen und eingeladen mitzumachen und zu entscheiden über Superstar. Drei Versionen des bekannten Jamelia-Hits, aber welche ist für heute die beste? Internationales Angebot heute: David Puentes und Albert Neve, ein deutscher und ein spanischer DJ mit ihrer Version. Angebot 2: mit Gitarren die amerikanische Sängerin Bianca Ryan. Angebot 3: der russische DJ Björn. Eine dieser Versionen spielen wir gleich. Ihr entscheidet welche. Und zwar jetzt live unter 07-221-2011. Wir spielen die Version, die zuerst drei Stimmen hat. David Puentes und Albert Neve, Bianca Ryan oder Björn. Das ist die Auswahl. Wie ist eure Entscheidung? Hallo, wer ist da?
1: Ja, schon aus Ettlingen, hallo.
0: Hi, ich was bin
1: die Nummer 1.
0: Einmal die 1, notiert, vielen Dank, mach's gut, schönen Abend. Michael Räufschläck, hallo, wer da?
2: Weißen Wels, hallo, ist der Lukas.
0: Hi, Lukas, für wen stimmst du?
2: Ich bin für die Version 2.
0: Einmal die 2, vielen Dank, Lukas, mach's auch gut. Wer ist jetzt dran? Guten Abend.
3: Hi, hier ist der Tim, grüß dich.
0: Tim, hi.
3: Hi, ich wäre für Version 3, bitte.
0: Version 3, ja, okay, dann haben wir bisher sehr ausgeglichenes Rennen. Danke dir herzlich. Fangen quasi von vorne an, 1:1:1. Hallo, wer spricht?
4: Ja, hallo, hier ist der Michael aus Niederbach. Und
5: wir sind für die 1.
4: Jetzt wieder von vorne los.
0: Danke euch, tschüss. 2:1 für die David Puentes Version. Wer jetzt, hallo?
6: Hier ist die Petra aus Berlin, ich möchte gerne die 2.
0: Die 2. Danke, Petra. Das ist ja spannend heute Abend. Schönen Abend auch dir. Michael hier, wer da?
7: Ich hätte gerne die 1.
0: Dann haben wir einen Sieger. Wer bist du? Das da war deine entscheidende Stimme.
7: Anna.
0: Danke dir für den Anruf. Hab einen schönen Abend. Und das hier ist die Gewinnerversion. David Puentes, Albert Neve und Superstar.

David Prentice und Albert Neve, Superstar, danke fürs Abstimmen. Und hier sind die Ergebnisse aus der Fußball Nations League von heute Abend. Frankreich gegen Italien 1:1, Belgien gegen die Türkei 3:0. In der Liga B Ungarn gegen Georgien 1:0, Ukraine gegen Nordirland 0:3 und Bosnien-Herzegowina gegen Schweden 1:1.

Baby, you're the proof. The Proof ist neu von Mark Amber, vorher Don't Worry von Leonie. Wir mögen es, wenn sich Songtitel auf die Namen ihrer Interpreten reimen. Hier ist ein Frühwerk aus dieser Beispielreihe. Here We Go von Stucker Bo.

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1: Um 23 Uhr mit Andreas Gerlach. Die G7-Länder geben bis zu 100 Millionen Barrel Diesel und Rohöl aus ihrer Reserve frei. Das haben die Staats- und Regierungschefs in einer Videokonferenz beschlossen. US-Präsident Trump hatte auf dieses Vorgehen gedrungen, damit die Preise sinken. Und er hatte damit gedroht, dass die USA sonst keinen Diesel mehr exportieren. In einer ersten Reaktion lobte Außenminister Wadephul den einvernehmlichen G7-Beschluss.
2: Das ist zunächst ein gutes Ergebnis, dass das einvernehmlich geschehen ist. Und ich glaube, bei einem ersten Blick auf das, was ich sehe, hat die Europäische Union ihre Interessen wahren können.
1: Als Reaktion auf die Schulproteste in Frankreich hat sich Bildungsminister Gevrey am Abend mit Schülervertretern getroffen. Er kündigte an, mehr gegen den Lehrermangel zu tun und die Stundenpläne zu verbessern. Schülerorganisationen zeigten sich nach dem Gespräch unzufrieden und riefen zu neuen Protesten auf. Gleichzeitig distanzierten sie sich von Gewalt und riefen dazu auf, sich verantwortungsvoll zu verhalten. Bei den Protesten hatte es immer wieder Ausschreitungen gegeben. Großer Erfolg für den Wissenschaftsstandort Rhein-Main. Die Unis Darmstadt, Frankfurt und Mainz dürfen ab nächstem Jahr den Titel Exzellenzuniversität tragen. Das hat der Wissenschaftsrat in Bonn mitgeteilt. Die drei Hochschulen hatten sich gemeinsam beworben. Es ist das erste Mal, dass hessische Unis diesen Titel tragen dürfen. Er ist mit hohem Ansehen und mit Millionenbeträgen verbunden. In Bremen haben die Feiern zum Tag der Deutschen Einheit begonnen. Bürgermeister Bovenschulte hat den Startschuss für das Bürgerfest gegeben, zu dem an diesem Wochenende bis zu 450.000 Menschen erwartet werden. ARD-Reporterin Birgit Sagemann.
3: Wir gemeinsam packen die Dinge an. Wir gemeinsam gestalten eine gute Zukunft. Dafür solle das Bürgerfest stehen, so Bremens Bürgermeister Andreas Bovenschulte in seiner Eröffnungsrede. Das Motto der Feierlichkeiten in diesem Jahr: viele Stärken, ein Land. Mehr als 700 verschiedene Veranstaltungen gibt es bis Sonntagabend. Konzerte, Mitmachaktionen, Theater, Lesungen und Debatten.
1: In der deutschen Eishockey-Liga haben die Löwen Frankfurt zu Hause verloren. Gegen die Eisbären Berlin stand es am Ende 0:2. In der zweiten Eishockey-Liga haben die zwei hessischen Vereine verloren. Kassel unterlag zu Hause gegen Crimmitschau 3:5, Bad Nauheim in Ravensburg 2:4. In der Handball-Bundesliga hat die HSG Wetzlar unentschieden gespielt. Gegen die Rhein-Neckar-Löwen stand es am Ende 30:30. Und das waren die Nachrichten. Das Wetter: in der Nacht locker bewölkt oder klar und trocken. Örtlich kann es Nebel geben bei 12 bis 6 Grad. Morgen erstmal örtlich weiter neblig, sonst sonnig oder lockere Wolken. Es bleibt meist trocken bei 18 bis 23 Grad. Und die Zeit: 23.03 Uhr.
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4: Vorsicht bitte auf der A3 Frankfurt Richtung Köln. Zwischen Bad Camberg und Limburg Süd liegen Gegenstände. Vorsicht bitte auf der A3 Nürnberg Richtung Frankfurt. Zwischen Würzburg-Randers-Acker und Würzburg-Heidingsfeld steht ein defekter PKW. Vorsicht bitte auf der A661 Bad Homburg Richtung Egelsbach. Zwischen Frankfurt am Main-Heddernheim und Frankfurt-Eckenheim steht ein defektes Fahrzeug. Die B62 Marburg-Alsfeld ist zwischen dem Kreisverkehr an der Anschlussstelle Kirchhain-Ost und Niederklein in beiden Richtungen wegen einer Baustelle bis Mitte Oktober gesperrt. Eine Umleitung ist eingerichtet.
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5: Mit Michael Reufsteck, hallo, gleich gibt's was auf die Ohren, wir reden über neue Kopfhörer. Und vorher gibt's was auf die Ohren von Christy Sirandy, Good Old Days.
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0: Get Lucky von Loi. Hallo zusammen, hier ist Pop. Das ist die Abendshow gemeinsam bei MDR Jump, SR1, NDR 2, HR 3, WDR 2, RBB 888, Bremen 4 und SWR 3. Und hier ist was, worauf wir gewartet haben. Ein Kopfhörer, der auch noch messen kann, wie konzentriert wir sind. Den hat jetzt ein Unternehmen vorgestellt, das auf Messungen von Gehirnströmen spezialisiert ist. Kevin Frisch aus dem Geht-so-gute-Gadgets-Spezialteam. Müssen wir uns Sorgen machen? Also demnächst sagt uns unser Kopfhörer auch noch, wann wir schlafen oder arbeiten sollen?
1: Das ist ziemlich genau, was er tut. Es geht wohl so hauptsächlich um den Bereich, so eine Konzentrationsfähigkeit im Berufsalltag. Also du sitzt im Büro, hast die Kopfhörer auf und die können dir dann sagen, jetzt gerade, das ist dein Moment, power durch. Besser wird es heute nicht mehr mit deiner Leistungsfähigkeit. Oder eben genau die andere Richtung, so mach mal Pause, trink einen Kaffee oder hör einfach ganz auf, die Rübe ist dicht.
0: Das kenne ich von meinem Auto, das sagt mir manchmal, wann ich eine Pause machen soll, wenn ich so lange gefahren bin. Aber ein Kopfhörer, der Kaffeepausen verordnet, damit könnte ich eigentlich arbeiten. Chef, was hätte ich tun sollen? Der Kopfhörer wollte es so. Aber also es wäre doch schade, wenn das Menschen vorbehalten wäre, die im Büro mit Kopfhörern arbeiten. Wie wär's mit einem Helm auf dem Bau mit so einer Akkuanzeige? Akku auf Rot, Feierabend.
1: Oder vielleicht könnte man bei Friseuren in die Scheren Sensoren einbauen. Und natürlich ist diese Schere dann mit einer App verbunden. Ja. Und da steht dann sowas wie, deine Hand wird langsamer und du hast gerade das Ohr des Kunden halbiert. Vielleicht machst du eine Pause.
0: Das könnte aber auch eine Kamera im Spiegel, also wenn man den Gesichtsausdruck im Spiegel sieht, den der Kunde hat, das könnte eine Kamera analysieren, oder? Also irgendwas wird eine KI da schon rauslesen können. Kunde guckt grimmig, Friseur müde.
1: Ich habe das eben auch einfach mal in eine KI reingeworfen, diesen Kreativprozess. Und die haben ja immer so, die KIs haben die besten Ideen.
0: Ja, ja, sicher.
1: Ein Vorschlag, was für ein Gadget es vielleicht geben könnte, das Pflegeheim Fokus Tamagotchi. Also dieses Tier im Tamagotchi ist happy und tanzt, wenn Medikamente rechtzeitig gegeben werden und die Dokumentation super gemacht wurde. Wenn das alles nachlässt, wird das Tier kränklich und muss durch eine Pause gepflegt werden.
0: Kann das bitte nie jemand erfinden? Aber diesen Kopfhörer, der einem sagt, wann man gerade besonders gute Leistungen bringt, wann man besonders in der Lage ist, was richtig Tolles zu erschaffen, zu schöpfen, den würde ich tatsächlich gerne mal testen.
1: Also, hast du nicht gemerkt, genau so einen hast du die ganze Woche schon auf?
0: Nee, das ist ein ganz normaler Kopfhörer, der hat ja noch nie ausgeschlagen.
1: Denk mal drüber nach.

Nous étions formidables. Eine Eilmeldung aus dem Verkehrszentrum. Achtung, ein Falschfahrer auf der A44 Mönchengladbach-Essen zwischen Lanklatum und Kreuz Düsseldorf-Nord. Hier kommt ein Falschfahrer entgegen. Bitte fahrt äußerst rechts und überholt nicht. Auf der A44 Mönchengladbach-Essen zwischen Lanklatum und Kreuz Düsseldorf-Nord. Ein Falschfahrer. Bitte Vorsicht in beiden Richtungen. Hier ist Pop, die Abendshow. Wenn Musiker sterben, dann wächst danach nochmal das Interesse an ihrer Musik und auch an Musik, die man bis dahin vielleicht gar nicht kannte. Und so sind wir auf eine Aufnahme von Dolly Parton gestoßen. Und jetzt stellt euch mal das Gefühl vor, ihr seid Musikerin und bekommt einen Anruf: Hey, Dolly Parton möchte deinen Song mitsingen. Das ist der amerikanischen Country-Sängerin Bells passiert. Sie hat einen Song geschrieben namens Son of Jolene. Also ein Song darüber, wie es wäre, der Sohn von Jolene zu sein. Jolene. Die aus Dolly Partons gleichnamigem Song, einem der berühmtesten Country-Songs überhaupt. Und Bells Song ist dann irgendwie beim Produzenten von Dolly Parton und dann bei Dolly Parton gelandet, die Idee super fand und mitmachen wollte. Und es wurde dann eine der letzten Kollaborationen von Dolly Parton, die ja Ende August gestorben ist. Bells zusammen mit Dolly Parton, Son of Jolene.

Eine Eilmeldung aus dem Verkehrszentrum. Achtung auf der A44 Mönchengladbach-Essen zwischen Münchheide und Kreuz Düsseldorf-Nord kommt jetzt ein Falschfahrer entgegen. Bitte äußerst rechts fahren und nicht überholen. Das ist ein Update von der A44 Mönchengladbach-Essen zwischen Münchheide und Kreuz Düsseldorf-Nord ist ein Falschfahrer unterwegs. Bitte Vorsicht in beiden Richtungen.

0: Muse, Starlight.
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4: Heute Nacht zeigt sich der Himmel oft nur locker bewölkt oder klar. Im Laufe der Nacht bilden sich einige Nebelfelder. Morgen kann sich bis zum Mittag regional Nebel oder Hochnebel halten. Abseits der Nebelfelder und nach deren Auflösung ist es oft sonnig oder nur locker bewölkt. Es bleibt meist trocken. Bis zum Nachmittag erwärmt sich die Luft auf Werte von 18 bis 23 Grad. Der Wind weht schwach aus unterschiedlichen Richtungen.
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5: Vorsicht bitte auf der A61 Ludwigshafen-Koblenz. In Höhe Alzey sind Personen auf der Fahrbahn. Vorsicht bitte auf der A661 Bad Homburg Richtung Egelsbach. Zwischen Frankfurt am Main Heddernheim und Frankfurt Eckenheim steht ein defektes Fahrzeug. Die B62 Marburg-Alsfeld ist zwischen dem Kreisverkehr an der Anschlussstelle Kirchhain-Ost und Niederklein in beiden Richtungen wegen einer Baustelle bis Mitte Oktober gesperrt. Eine Umleitung ist eingerichtet. Die B62 Biedenkopf-Marburg ist zwischen dem Abzweig nach Karlshütte und Buchenau in beiden Richtungen wegen einer Baustelle bis 6. Oktober gesperrt. Eine Umleitung ist eingerichtet. Die B450 Bad Arolsen-Fritzlar ist zwischen Lohne und der B450 in Fritzlar wegen einer Baustelle bis Mitte Oktober gesperrt. Eine Umleitung ist eingerichtet.
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1: Maisie Peters und My Regards, 23.42 Uhr, es wird Zeit für den Sandmann, aber für den von Metallica. Metallica spielen jetzt am Wochenende als erste Metal-Band überhaupt in The Sphere in Las Vegas. Diese riesige Kugel, die innen alles hat, was die Bühnentechnik aktuell so hergibt. Gestern die erste Show, morgen die zweite. Kevin Frisch aus dem Pop-Abend-Team. Wie haben die sich gemacht so als erste Metal-Band da?
2: Die können ja nur groß. Und die haben gefühlt schon alles in ihrer Karriere gesehen. Aber also da wirken selbst Metallica völlig überwältigt. Also es gibt einige Videos von dieser Show gestern. Und Hetfield hat in einem davon gesagt, also zwischen zwei Songs, sie fühlen sich, als wären sie 12. Also ich stelle mir das auch unfassbar krass vor. Das ist ja wie so ein Kino, bei dem die Leinwand bis über die Köpfe der Zuschauer geht und vorne steht dann so in ganz klein die Band und wird so in die Animationen auf dieser riesigen Leinwand mit eingebunden.
1: Da staunen sie wie kleine Jungs über die große, weite Welt. Also selbst für die großen Metallica ein Riesending.
2: Man muss aber auch sagen, wenn sie neue Wege finden, sich groß zu inszenieren, dann nutzen Metallica die auch sehr gerne. Und das ist ja schon auch einfach bombastisch da. Also diese Animationen und Visuals, die sie da für die Leinwand haben produzieren lassen, das sieht schon wirklich krass aus. Ich habe mich auch heute dabei erwischt, wie ich fast ein 20-minütiges, sagen wir mittelgut gefilmtes Handyvideo von dieser Show gestern komplett geguckt hätte. weil selbst auf diesem Video sah das noch echt gut aus.
1: Und das Internet wird noch weiter mit Videos dieser Show geflutet werden, denn sie spielen insgesamt 24 Shows in The Sphere. Immer schön so im Zweierpack, wie man es von ihrer letzten Tour gewohnt war. Keine Wiederholungen von der ersten zur zweiten.
2: Genau so haben sie es auch wieder geplant.
1: Metallica jetzt mit einer Live-Version von Enter Sandman. Pop, der Abendshow.

0: Warren und Ordinary. Eine Entwarnung aus dem Verkehrszentrum für die A44 Mönchengladbach-Essen. Kein Falschfahrer mehr zwischen Münchheide und Kreuz Düsseldorf-Nord.
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Alle Farben und Same Old Song. Das ist neu. Moment. Buch, es heißt Same Old Sky. Wie konnte mir das denn passieren? Alle Farben und Mae Stevens neu in Pop der Abendshow.

Das war Pop, die Abendshow mit Michael Reufsteck. Gleich die Popnacht mit Benedikt Laven. Eine gute Nacht. Und leider gab es auch heute Abend wieder ein paar Themen, zu denen wir nicht mehr gekommen sind. Wir hatten noch vor: Bekomme ich im Restaurant Mengenrabatt, wenn ich mehr als einen Spaghetto bestelle? Die Auswirkungen von Pfützen auf das Langzeitgedächtnis von Torf? Und leckere Rezepte für Salzstangen? Naja, vielleicht beim nächsten Mal. Gute Nacht.

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1: Um 24 Uhr mit Andreas Gerlach. Die G7-Staaten geben einen Teil ihrer Ölnotreserven frei wegen hoher Kraftstoffpreise. Darauf haben sich die Staats- und Regierungschefs geeinigt. An der Entscheidung war neben Bundeskanzler Merz auch Wirtschaftsministerin Reiche beteiligt. Aus dem ARD-Hauptstadtstudio Tim Aßmann.
2: Die Freigabe von rund 100 Millionen Barrel Rohöl und Diesel verteilt über die nächsten 4 Monate bringt aus Sicht der CDU-Politikerin zusätzliches Angebot auf die angespannten Märkte und begrenzt den aktuell bestehenden Preisdruck. Man schaffe Verlässlichkeit für Unternehmen und Verbraucher, betonte Reiche. Bundesaußenminister Wadephul sprach am Rande eines Besuchs in der slowenischen Hauptstadt Ljubljana von einem guten Ergebnis.
1: Nach dem neuen Insolvenzantrag der Warenhauskette Galeria fordert der Betriebsrat weitere Informationen. Das Management solle über die Lage des Unternehmens aufklären, heißt es in einem Flugblatt an die Beschäftigten. Außerdem werde man mit allen möglichen Mitteln dafür kämpfen, dass die Arbeitsplätze erhalten bleiben. Frankreichs Bildungsminister Gevrey hat sich als Reaktion auf die Proteste im Land mit Schülervertretern getroffen. Er sagte, man höre und verstehe die Anliegen der Schüler. ARD-Korrespondentin Julia Borutta.
3: Gevrey versprach, dafür zu sorgen, dass gerade in den beiden Abschlussklassen weniger Unterricht ausfällt. Keine konkreten Zusagen machte der Minister beim Thema marode Schulgebäude. Die Schülervertreter riefen nach der Unterredung mit dem Minister dazu auf, die Blockade der Schulen fortzusetzen. Der Minister habe ihnen keine konkreten Maßnahmen zugesagt. Gleichzeitig distanzierten sich die Schülervertreter von der Gewalt.
1: In der ukrainischen Hauptstadt Kiew ist eine wichtige Brücke wieder von einer russischen Kampfdrohne getroffen worden. Bürgermeister Klitschko teilte mit, dass die Südbrücke gesperrt bleibe. Sie war schon am Donnerstag von 3 Drohnen getroffen und beschädigt worden. Nach den Angriffen war der Verkehr in Kiew stark eingeschränkt. Die Stadt Frankfurt hat Einzelheiten zu ihrem neuen kommunalen Wärmeplan bekannt gegeben. Wenn Hauseigentümer oder Unternehmen eine Heizung anschaffen wollen, sollen sie demnach künftig besser einschätzen können, welche Lösung sinnvoll ist. Laut Wärmeplan soll in den dicht bebauten Stadtteilen vor allem Fernwärme zum Einsatz kommen. In den anderen Stadtteilen sei eine dezentrale Versorgung wichtiger, etwa durch Wärmepumpen. In der deutschen Eishockey-Liga haben die Löwen Frankfurt zu Hause verloren. Gegen die Eisbären Berlin stand es am Ende 0:2. In der zweiten Eishockey-Liga haben die 2 hessischen Vereine verloren. Kassel unterlag zu Hause gegen Krimitschau 3:5, Bad Nauheim in Ravensburg 2:4. Und das waren die Nachrichten. Das Wetter in der Nacht locker bewölkt oder klar und trocken. Örtlich kann es Nebel geben bei 12 bis 6 Grad. Am Tag erstmal örtlich weiter neblig, sonst sonnig oder lockere Wolken. Es bleibt meist trocken bei 18 bis 23 Grad. Und die Zeit 0 Uhr 3.
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4: Vorsicht bitte auf der A661 Bad Homburg Richtung Egelsbach. Zwischen Frankfurt am Main Heddernheim und Frankfurt Eckenheim steht ein defektes Fahrzeug. Die B62 Marburg-Alsfeld ist zwischen dem Kreisverkehr an der Anschlussstelle Kirchheim Ost und Niederklein in beiden Richtungen wegen einer Baustelle bis Mitte Oktober gesperrt. Eine Umleitung ist eingerichtet. Die B62 Biedenkopf-Marburg ist zwischen dem Abzweig nach Karlshütte und Buchenau in beiden Richtungen wegen einer Baustelle bis 6. Oktober gesperrt. Eine Umleitung ist eingerichtet.
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5: Eine gute Nacht zusammen. Es ist der 3. Oktober 2026. Mein Name ist Benedikt Laven. Schön, dass ihr mit dabei seid. Es geht los an diesem Feiertag, Tag der Deutschen Einheit, mit DJ Goja, Jason Derulo und Melody. Das ist Michiko.
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Ja, ist schon ein bisschen ungünstig, ne? Dass jetzt ausgerechnet ein Feiertag auf den Samstag fallen muss. Ah, wie ärgerlich das aber auch wieder ist. Habt ihr dran gedacht, noch alles einkaufen zu gehen? Gestern, vorgestern und davor? Oder seid ihr so, wie ich, ein bisschen überrascht von diesem Tag und dachtet euch, ach Mist, samstags super, das wird jetzt nicht funktionieren. Nun, aber wir feiern ja aus einem gewissen Grund. Es ist Tag der Deutschen Einheit. Und das kann man ja auch wirklich mal feiern. Ich habe heute noch bei Dreisat so eine Doku gesehen über Berlin. Berlin im Osten, Berlin im Westen, dann die Mauer, dann der Mauerfall. Also da kann man schon mal so ein bisschen nachdenklich werden und sich darüber freuen, dass wir sowas wie eine deutsche Einheit überhaupt haben. Also, geile Sache, wie wir finden. Und wir machen heute einen kleinen Spaß da draus. Also nicht da draus, sondern wir fragen uns heute in der Popnacht, was ist so eure deutscheste Eigenschaft? Habt ihr da schon direkt was im Kopf? Dann her mit der Nachricht 07221 2011 per WhatsApp oder ihr ruft im Studio an 07221 2011. Ist es vielleicht im Urlaub die Poolliege zu reservieren mit dem Handtuch? Sind es Lederhosen? Wirklich? Oder ist es der Garten, der total gepflegt sein muss? Das sind jetzt natürlich die krassen Klischees, aber vielleicht fällt euch ja noch was anderes ein. Was ist so eure typisch deutscheste Eigenschaft in euch? 07221 2011. Oh, da klingelt es schon das Telefon. Gut, aber erst James Blunt mit Tastes Like Summer hier in der Popnacht. Hey.

0: Doo-Wop. Hier in der Popnacht. Hey, schön, dass ihr mit dabei seid. 07221 2011.
1: Hi Benedikt, Andreas hier. Hast du Platz für eine Sofortmeldung? A9 Fahrtrichtung Berlin zwischen Schleiz und Himmelsteiche, ein Fußgänger auf dem Standstreifen.
0: Merci fürs Melden. Und wir haben es hier in der Show heute am Tag der Deutschen Einheit darüber, was unsere deutscheste Eigenschaft ist. Wie deutsch sind wir in, weiß ich, bestimmten Sachen. Zum Beispiel hat uns Elias geschrieben aus Lörrach, meine deutscheste Eigenschaft ist es, mich im Urlaub am Buffet über die Deutschen zu ärgern. Ist so, ne? Im Urlaub dann extra so, ah, guck mal, da vorne sitzen auch wieder Deutsche. Und dann versucht man sie am Dialekt zu erkennen. Und wenn es dann Saarländer sind, dann solltet ihr ganz, ganz schnell laufen, weil die unterhalten sich mindestens noch 2 bis 8 Stunden. Was haben wir noch? 07221 2011. Achso, von Florian, er ist Zugbegleiter. Er hat gesagt, etwas sehr Deutsches, was er sehr gerne macht, ist, Online-Tickets werden gefälligst ausgedruckt und in der Klarsichtfolie mitgeführt. Selbstverständlich. 07221

0: Ist auch so ein Song, der mit 3 Minuten 15 zu kurz ist. Bruce Springsteen könnte einfach nie aufhören zu singen. Es ist kurz nach 12:30.
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2: Heute kann sich bis zum Mittag regional Nebel oder Hochnebel halten. Abseits der Nebelfelder ist es oft sonnig oder nur locker bewölkt. Bis zum Nachmittag erwärmt sich die Luft auf Werte von 18 bis 23 Grad. Der Wind weht schwach aus unterschiedlichen Richtungen. Am Sonntag erst regional neblig trüb, sonst ein Mix aus Sonne und Wolken. In den südwestlichen Landesteilen ist zeitweiliger Regen möglich.
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3: Die B62 Marburg-Alsfeld ist zwischen dem Kreisverkehr an der Anschlussstelle Kirchhain-Ost und Niederklein in beiden Richtungen wegen einer Baustelle bis Mitte Oktober gesperrt. Eine Umleitung ist eingerichtet. Die B450 Bad Arolsen-Fritzlar ist zwischen Lohne und der B450 in Fritzlar wegen einer Baustelle bis Mitte Oktober gesperrt. Eine Umleitung ist eingerichtet.
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0: Hier ist die Popnacht, mein Name ist Benedikt Laven. Genauer gesagt ist hier SWR3 in der gemeinsamen Popnacht von SR1, NDR2, WDR2, HR3, Bremen 4, RBB 888 und MDR Jump. Sag

0: Ich glaube nicht. Nachricht haben wir gerade bekommen aus Berlin. 07221 2011 von Gabi. Wir fragen nach, also heute zum Tag der Deutschen Einheit, was ist so eure deutscheste Eigenschaft? Sie hat nicht nur eine geschickt, sondern ungefähr 95. Sie sagt nicht, sie ist nicht nur Deutsche, sondern sie ist auch durch und durch Preußin. Gut, das muss sie vielleicht in Berlin auch sagen. Sie ist pünktlich, ehrlich, kameradschaftlich, gerechtigkeitsliebend, in Klammern immer großgeschrieben. Okay, sie ist pingelig und sie liebt Kartoffeln und Brot und Sauerkraut. Ach, ich liebe alles daran. So, und sie achtet natürlich auch sehr auf unsere deutsche korrekte Sprache. Alles klar. Gabi, vielen Dank. 07221 2011 aus Dortmund kommt von Philipp. Meine deutscheste Eigenschaft ist auf jeden Fall das schnelle Beschweren. Das finde ich persönlich sehr gut. In Klammern steht übrigens hinten dran, weil es manchmal einfach sein muss. Und das konstante Lüften, weil Luft ist ihm nach 2 Sekunden schon zu stickig. Okay, verstehen wir sehr gut. Da haben wir noch Comedian Zach Ryan. Er kommt aus Michigan. Aus Michigan. Er lebt in Berlin und seine Lieblingseigenschaft, wenn er sagt, von seiner Familie gefragt wird, wie deutsch bist du schon geworden, jetzt wo du in Berlin lebst, sagt er das Gleiche.
1: Lüften. Ich öffne die Fenster mehr oft als vor. Oder ich gehe mehr zu Fuß und nicht mit dem Auto.
0: Ja, ja, dann warte mal ab, wenn du mal in Deutschland aufs Dorf ziehst und vom Taxi einfach 10 Kilometer vor zu Hause rausgelassen wirst und sagst einfach, komm, ich laufe den Rest.
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0: Und Tina Turner, It's Only Love, es ist doch nur Liebe. Herzlich willkommen zur Popnacht. Schön, dass ihr mit dabei seid an diesem sehr frühen Samstagmorgen. Oder ist es etwa für euch noch der Freitagabend? Egal wie, ihr seid selbstverständlich herzlich willkommen. Es ist Tag der Deutschen Einheit, heute ist Feiertag. Wir quatschen deswegen diese Stunde darüber, was so unsere deutscheste Eigenschaft ist. Zwei Stück haben wir noch und dann ist auch gut für heute. Dann werden wir gleich was spielen zusammen. Aber vorher erstmal noch zur Nachricht von Michael, 07221 2011. Er schreibt, hey Benedikt, ich liebe immer noch die Wurst mit U aus Ostdeutschland. Aufschnitt. Die gab es immer bei meinen Verwandten in Sangerhausen. Aufschnitt? Oder würde man es eigentlich mit Ü schreiben? Habe ich jetzt mal kurz mit dem Gedanken alleine gelassen. 07221 2011. Olli aus Hamburg.
1: Ja, meine, die auch von vielen anderen Deutschen. Ich war jahrelang Animateur. Und wenn die am Tisch sitzen, wir Deutschen, und das noch ein bisschen was überfragt, immer der andere, Schätzlein, isst du das noch? Es ist grausam.
0: Hä, ist das echt so?
1: Ja, also ich habe im Sommer in der Türkei, Ägypten gearbeitet, im Winter in der Karibik und überall, Schätzlein, isst du das noch?
0: Isst du das noch?
1: Das immer. Ja, ja, ja. Das ist herrlich.
0: Ich hätte jetzt eher gedacht, dass man so mit den Plastikdosen zum Hotelbuffet geht und noch was für später mitnimmt.
1: Oh, das wird auch noch passen, ja. Die Doggy Bags.
0: Die Doggy Bags, genau.
1: Ich bin Deutsch-Amerikaner, wir sind auch durch, aber das, nee.
0: Okay, dann fragen wir noch bei dir, wenn du Deutsch-Amerikaner bist, was ist deine amerikanischste Eigenschaft?
1: Beim Baseball und Football die Hand an der Brust und heulen, wenn die Nationalhymne ist. Ja, typical American.
0: Ey, ich wünsche dir noch einen guten Abend, gute Fahrt, wohin auch immer.
1: Tito, danke dir. Tschüss.

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1: Um 1 Uhr mit Lisa Kupper. In Frankreich protestieren seit Tagen junge Menschen für bessere Ausstattung und mehr Personal an den Schulen. Überschattet werden die Proteste von Zusammenstößen mit der Polizei. Bildungsminister Giffrey hat sich gestern mit Schülervertretern getroffen. Aus Paris, Julia Borutta.
2: Édouard Geffray versprach, dafür zu sorgen, dass gerade in den beiden Abschlussklassen weniger Unterricht ausfällt. Auch wolle er daran arbeiten, die Stundenpläne zu verbessern. Keine konkreten Zusagen machte der Minister beim Thema marode Schulgebäude. Die Schülervertreter riefen nach der Unterredung mit dem Minister dazu auf, die Blockade der Schulen fortzusetzen. Der Minister habe ihnen keine konkreten Maßnahmen zugesagt. Gleichzeitig distanzierten sich die Schülervertreter von der Gewalt. Für kommende Dienstag haben sie zu einer großen landesweiten Demonstration aufgerufen.
1: Wirtschaftsministerin Reiche sieht keine Gefahr für die Energiesicherheit in Deutschland, nachdem sich die G7 dazu entschieden haben, Teile der Öl- und Dieselreserven freizugeben. Für die Versorgung bleibe ausreichend viel im System, sagte die CDU-Politikerin. In den kommenden Monaten sollen bis zu 16 Milliarden Liter der Notreserven auf den Markt kommen. Die Entscheidung fiel auf Druck der USA. Präsident Trump hatte sonst mit einem Ende der Diesellieferungen gedroht. Der tschechische Autobauer Škoda ruft weltweit 1,7 Millionen Fahrzeuge in die Werkstätten zurück. In Deutschland könnten laut Kraftfahrtbundesamt etwa 370.000 betroffen sein, und zwar der Modelle Kodiaq, Karoq, Octavia und Superb. Durch fehlerhafte Schrauben könnte die Lenkung ausfallen. Ähnliche Probleme mit der Lenkung waren vergangene Woche schon beim Mutterkonzern Volkswagen und seinen anderen Töchtern Audi und Seat bekannt geworden. Deutschland hat 5 neue sogenannte Exzellenz-Unis, also Spitzenunis, die Studierende und Lehrende aus der ganzen Welt anziehen. Den Titel erhielten unter anderem die Universitäten in Jena, Freiburg und Köln sowie Darmstadt, Frankfurt und Mainz. Mareike Kreber berichtet.
3: Jetzt gehören sie zu einem kleinen Kreis der besten Universitäten Deutschlands und bekommen jährlich millionenschwere Förderung. Ab Januar 2027 dürfen die Gewinner-Unis den Titel für 7 Jahre tragen. Gemeinsam mit 10 weiteren Universitäten, die bereits Exzellenzuniversitäten waren und im März schon eine Weiterförderung bekommen haben. Die Exzellenzstrategie ist ein gemeinsames Programm von Bund und Ländern. Das Ziel? Spitzenforschung fördern und Bildungseinrichtungen so international wettbewerbsfähig machen. Insgesamt stehen dafür pro Jahr 687 Millionen Euro zur Verfügung.
1: Das Wetter für Deutschland. In der Nacht vereinzelt Wolken, in einigen Regionen dichter Nebel, die Tiefstwerte 13 bis 5 Grad. Am Tag nach Nebelauflösung verbreitet sonnig, am meisten Sonne in Ostbayern, den Alpen und Teilen von Nordrhein-Westfalen. Dazu maximal 17 Grad auf Rügen und bis zu 23 Grad in Stuttgart. Und noch die Zeit, es ist 1.03 Uhr.
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4: Vorsicht bitte auf der A61 Ludwigshafen Richtung Koblenz. Zwischen Rheinböllen und Laudert befindet sich eine ungesicherte Unfallstelle und es liegen Gegenstände auf der Fahrbahn. Die B62 Marburg-Alsfeld ist zwischen dem Kreisverkehr an der Anschlussstelle Kirchhain-Ost und Niederklein in beiden Richtungen wegen einer Baustelle bis Mitte Oktober gesperrt. Eine Umleitung ist eingerichtet.
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5: Gute Nacht zusammen, mein Name ist Benedikt Laven. Schön, dass ihr mit dabei seid. Ein wenig Aufmerksamkeit könnte euch gleich zu einem Gewinn bringen. Wir spielen unser Spiel, den Müdigkeitssensor. Es geht darum, mindestens eine halbe Minute lang nicht einzuschlafen. Die genauen Regeln erklären wir dann gleich nach 3 Songs und einer davon, und das ist jetzt der nächste, ist von Gracie Abrams. Das ist Hit the Wall hier in der Popnacht.
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0: 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Hello und eine gute Nacht zusammen. Seid ihr fit um 1.11 Uhr? Okay, perfekt. Dann spielen wir mit euch jetzt eine Runde Müdigkeitssensor. Dafür brauchen wir eure komplette Wachheit, denn detektieren wir eure Müdigkeit, habt ihr verloren. Schlaft ihr innerhalb der nächsten 30 Sekunden, also in einer Zeitspanne von 30 Sekunden, die wir euch vorgeben, nicht ein, dann geht ihr als Gewinner oder als Gewinnerin aus dieser Show hinaus. 07221 2011 jetzt anrufen und mit uns spielen. Es funktioniert folgendermaßen. Wir geben euch eine Aufzählaufgabe, damit wir nachprüfen können, dass ihr nicht müde werdet oder einschlaft. Ihr zählt also 30 Sekunden lang Dinge auf, die wir, also zu einem Thema, das wir euch spontan vorgeben. Schafft ihr das? Gewinnt ihr? Schafft ihr es nicht? Ist einfach der oder die nächste dran. Wir spielen so lange, bis jemand gewinnt. Vielleicht ja auch nur eine Runde, vielleicht aber auch 17. Man weiß es nicht. 07221 2011. Jetzt anrufen und mit uns den Müdigkeitssensor spielen. 07221 2011.
1: Gute Nacht, Deutschland. Hier ist Joris. Kommt gut durch die Nacht, kommt sicher durch die Nacht. Ihr hört Benedikt Lavin in der ARD Popnacht.

0: Da klatscht dann auch Joris ganz am Ende. Hier ist die Popnacht. Wir spielen den Müdigkeitssensor jetzt hier in der Show. Das heißt, wer stockt, verzockt. Das ist der Deal. Und wir sprechen jetzt eigentlich mit Kaya. Kaya ist aus Stuttgart, glaube ich, oder? Hi, Kaya.
1: Ja, genau. Hi.
0: Hi. Hast du einen Parkplatz gefunden jetzt?
1: Ja, genau. Ich stehe jetzt hier.
0: Sehr gut. Wir haben gerade eben schon kurz gequatscht. Da haben wir uns darauf vorbereitet, was jetzt auf uns zukommt. Auf uns und auf ganz Deutschland, die gerade zuhören. Kaya, Mensch, keine Aufregung, aber kriegen wir hin.
1: Alles gut.
0: Du kommst gerade vom Vasen, aber du bist Fahrerin?
1: Ja, also ich habe da gearbeitet.
0: Ach so. Wie viel Maß kannst du auf einmal tragen?
1: Nicht so viele. Also es ist ja erst mein vierter Tag. Also vielleicht so 8, 9.
0: Alter, die sind todesschwer. Wie viel Kilo sind das dann? Mit Getränk?
1: Boah, das weiß
0: sind bestimmt
1: nicht.
0: 20 Kilo oder so.
1: Das weiß ich leider gar nicht. Also auf jeden Fall 1 Kilo pro Maß, aber...
0: Boah, Alter, krass. Okay, gut, aber das lass uns davon nicht beirren. Vielleicht gewinnst du jetzt noch eine Kleinigkeit. Wir spielen mit dir den Müdigkeitssensor. Mhm. Das bedeutet, die Regel nochmal für dich und für alle. Wer müde wird, verliert. Du bekommst von uns gleich ein Thema vorgegeben und hast dann 30 Sekunden lang Zeit, um zu diesem Thema passend oder deiner Meinung nach passend Dinge aufzuzählen. Du darfst dich aber nicht doppeln und du darfst keine Pause machen. Denn musst du zum Beispiel überlegen und bist kurz still, dann müssen wir das natürlich als Sekundenschlaf werten, also als Müdigkeit. In dem Fall hättest du verloren und es wäre automatisch die nächste oder der nächste dran. Ziehst du durch, dann bekommst du einen kleinen Preis von uns.
1: Okay.
0: Cool. Fehlt dir eigentlich schon dein Thema, ne?
1: Ja, genau.
0: Okay. Modellautos, Jojo, Wizard, Lenkdrachen oder 3D-Drucker. In Leipzig ist dieses Wochenende die Messe Modell, Hobby und Spiel. Also es geht um so eine Hobby- und Spielmesse. Und es ist im Prinzip wie so ein riesiger Kindergeburtstag, nur eben der Eintritt kostet. Und wo wir doch gerade bei lustigen Hobbys sind, liebe Kaya, dann zähl doch mal auf, welche Hobbys hast du denn so? Ich wollte gerade 07221 sagen. deine 30 Sekunden. Laufen ab jetzt.
1: Volleyball, Tennis, Fußball, Surfen, Skateboarden, Hobbyhorsing, Hobbydogging, Kellnern, Rauchen, Trinken, Feiern, Tanzen, Twerken, Schwimmen, Tauchen.
0: Oh nein! Ja. Knapp, knapp, knapp, schade. Schade, ja. Oh, das war schnell vorgelegt. Richtig zack, zack, zack ging das bei dir.
1: Ja, ich dachte, ja.
0: Twerken fand ich gut. Vor allen Dingen Twerken, ne? Da kam die Schwäbin kurz durch. Sehr gut.
1: Ja.
0: Sehr lustig. Kaya hat trotzdem viel Spaß gemacht. Du bist eine Ehrenfrau, denn wegen dir ist jetzt einfach der oder die Nächste dran. Genau.
1: Okay,
0: cool.
1: Viel Spaß. Na,
0: gute
1: ciao.
0: Nacht dir noch. 07221 2011. Jetzt aber die Telefonnummer für die nächste Runde im Müdigkeitssensor hier in der Popnacht.

0: Als?
1: Rettungssanitäter im Rettungsdienst.
2: Ich hoffe aber nicht gerade in einem Einsatz. Das wäre jetzt wirklich
1: blöd. Definitiv nicht. Dann würde ich nicht anrufen.
2: Okay, ja eben. Gut, cool. Das heißt also gut, dass gerade bei euch ruhig ist in dieser Nacht. Hoffen wir, dass jetzt in den nächsten zwei Minuten nicht noch ein Einsatz kommt.
1: Das wollen wir mal.
2: Kannst du Radio im Hintergrund bitte ausmachen?
1: Ja.
2: Wunderbar, weil sonst hören wir uns hier achtfach, das wäre echt unangenehm. Gut, okay, also ich erkläre dir nochmal schnell die Regeln für die Müdigkeitssensor. Die gelten für dich genauso wie für Kaya, gerade eben aus Stuttgart. Wer müde wird, verliert. Du bekommst von uns gleich ein Thema vorgegeben, hast dann 30 Sekunden lang Zeit, um zu diesem Thema passend Dinge aufzuzählen, die dir dazu eben einfallen. Du darfst dich aber nicht doppeln und du darfst keine Pause machen, denn bist du kurz still, weil du überlegen musst, dann werten wir das natürlich als Müdigkeit. In dem Fall hättest du verloren und es wäre der oder die nächste dran. Ziehst du durch, dann gewinnst du einen kleinen Prize.
1: So machen wir das.
2: Okay, cool. Gerade eben ging es ja darum, Hobbys aufzuzählen, weil in Leipzig ja diese Hobby-, Modell- und Spielmesse losgeht. Für dich gibt es jetzt was ganz anderes. Ein Vöglein hat uns gezwitschert, dass du total auf Essen stehst.
1: Ja.
2: Was ist dein Lieblingsessen?
1: Es kommt immer darauf an, wie ich Lust, aber ich mache mir zum Beispiel lustigerweise total gerne Maultaschen.
2: Maultaschen sind auch einfach best, muss man sagen. Gut, aber jetzt geht's um 30 Sekunden lang Dinge, die du niemals essen würdest. Regeln verstanden?
1: Regeln verstanden.
2: Dinge, die du niemals essen würdest. Lennart, deine Runde beginnt jetzt.
1: Tofu, Schweinehaxe, Rindfleisch, Thunfisch, Backfischstäbchen, gebratener Fisch, Hering, Heilbutt, Forelle, Lachs, dann, was würde ich noch nie essen, Schweineschnitzel, Wildbraten, Roulade, esse ich auch nicht so gerne, Kartoffeln, mag ich jetzt auch nicht so, Kartoffelpüree, auch nicht meins, dann hätten wir noch Pilze auf jeden Fall, da hätten wir zum Beispiel einen Champignon, überhaupt nicht meins, oder, jawohl.
2: Wunderbar. Sehr gut gemacht. Auch wenn ich ein bisschen schade finde, dass du kein Kartoffelpüree isst. Stimmt das?
1: Ja, es kommt immer drauf an, wie es gemacht wird.
2: Ach so, verstehe. Wenn auch Stückchen drin sind, ist okay, oder?
1: Ja, aber so meine Oma, die ist so mittlerweile schon 82 und die versalzt das Ding ganz gerne mal.
2: 82 und immer noch verliebt. Vielleicht liegt es daran.
1: Ja, kann wohl sein.
2: Lennart, herzlichen Glückwunsch. Vielen Dank fürs Mitspielen. Das gilt natürlich auch an alle anderen, die angerufen haben. Und dir noch einen ruhigen Nachtdienst.
1: Ja, vielen Dank.

0: 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Es ist ja wohl schon 2:30.
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5: Heute kann sich bis zum Mittag regional Nebel oder Hochnebel halten. Abseits der Nebelfelder und nach deren Auflösung ist es oft sonnig oder nur locker bewölkt. Es bleibt meist trocken. Bis zum Nachmittag erwärmt sich die Luft auf Werte von 18 bis 23 Grad. Der Wind weht schwach aus unterschiedlichen Richtungen. Am Sonntag erst regional neblig trüb, sonst ein Mix aus Sonne und Wolken.
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6: Vorsicht bitte auf der A61 Ludwigshafen Richtung Koblenz. Zwischen Rheinböllen und Laudert befindet sich eine ungesicherte Unfallstelle und es liegen Gegenstände auf der Fahrbahn. Die B62 Marburg-Alsfeld ist zwischen dem Kreisverkehr an der Anschlussstelle Kirchhain-Ost und Niederklein in beiden Richtungen wegen einer Baustelle bis Mitte Oktober gesperrt. Eine Umleitung ist eingerichtet. Die B62 Biedenkopf-Marburg ist zwischen dem Abzweig nach Karlshütte und Buchenau in beiden Richtungen wegen einer Baustelle bis 6. Oktober gesperrt. Eine Umleitung ist eingerichtet.
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0: Gute Fahrt, mein Name ist Benedikt Laven. Hier ist die Popnacht der ARD. Schön, dass ihr dabei seid.

0: Das ist ganz neu hier in der Popnacht von Adela, Ain't in L.A. Hier ist die beste Sendung aller Zeiten. Schön, dass ihr dabei seid. Jetzt haben wir schönen berlinerischen Dialekt und zwar genauer gesagt, aus Marzahn kommt er raus. Die junge Dame, die jetzt sprechen wird, 52 Sekunden lang, hat Trächtchen namen Cindy, ist wohl auch auf Tour. Es ist Cindy aus Marzahn und wir sind froh, dass es ihr gut geht. Auch ihrer Sachbearbeiterin beim Arbeitsamt.
1: Nach einer Dreiviertelstunde war ich dran. Herzlich willkommen bei Ihrer Arbeitsagentur. Wie kann ich Ihnen denn weiterhelfen? Ja, ich hätte gern so einen 30-40-Stunden-Job, sitzende Tätigkeit, Weihnachts- und Urlaubsgeld. Wenn Sie es erst ab 10:30 morgens, ich komme morgens ganz schwer raus. Mensch, Frau Cindy, da haben Sie ja Glück gehabt, dass Sie heute hergekommen sind. Ich habe gerade für Sie was frisch reinbekommen. Hier nur für Sie 38 Arbeitsangebote. Hier 30-40-Stunden-Job, sitzende Tätigkeit, Weihnachtsurlaubs- und Überraschungsgeld. Das einzige Problem ist, der Job ist auf Gran Canaria. Ich sage, wollen Sie mich verarschen? Und Sie so, na, wir hatten angefangen.
0: Ich liebe Sie einfach. Cindy aus Marzahn, Freunde. Könnte ich mich wegschreien, wenn ich die Frau höre. Einmal Prinzessin und zurück ist der Titel ihres Programmes. Damit ist sie unter anderem auf Tour in Leipzig, München, Berlin und Düsseldorf.

0: Seit 2014 machen die schon zusammen Musik, die Giant Rooks. Jetzt hier in der Show. Das ist ja jetzt überschlagen knapp 84 Jahre. Da kann man sich ja auch schon mal sehr auf den Sack gehen.
1: Oder?
0: Aber nicht bei den Giant Rooks, denn die Rockers haben ein ganz besonderes System für sich selber gefunden. Und zwar, sie reden über ihre Probleme. Die Giant Rooks, wir haben mit dem Sänger Fred gesprochen und er hat uns gesagt, sie machen Supervision. Hä?
2: Das ist so eine Art Therapie, die man nicht nur zu zweit macht, sondern zu fünft mit allen Menschen. Und das machen wir so relativ regelmäßig. Und das ist quasi ein Raum, in dem du alles ansprechen kannst, was du möchtest. Sowohl positive als auch negative Erfahrungen oder einfach. Nee, genau, und es gibt immer eine neutrale Person, so eine Therapeutin, die das macht. Das ist wirklich krass, weil man gerade in so einem Alltag auch dann schon mal vergessen kann, wie ist eigentlich gerade so unsere Energie und wie geht's uns gerade so und wie geht's dem einen eigentlich und mit der einen Sache und so. Und wenn man sich bewusst einen Raum schafft, in dem man über solche Dinge sprechen kann, vielleicht sogar auch teilweise aus der Welt schaffen kann, das ist zumindest für uns, für unser System extrem wichtig gewesen. Hätten wir auch schon früher mit anfangen können, aber machen wir jetzt auch schon seit ein paar Jahren und seitdem geht's nur noch steil nach oben.
0: Hä, voll gut. Supervision, also kann uns vielleicht nicht schaden, wenn man sowas auch zu Hause macht. Vielleicht mal so ein, keine Ahnung, setzt man sich an so einem ganz, ganz beschaulichen Mittwochnachmittag zusammen. Familienrat, hier ist ein Safe Space, wir dürfen jetzt über alle Probleme sprechen. Okay, gut, wir wollen jetzt nicht die schlimmsten Ideen auf einmal aufbringen, aber vielleicht ist es ja was. Die Giant Rooks jetzt hier in der Show mit Slow Dance.

lächeln. Gute Musik von den Giant Rooks. Slow Dance in Klammern for a minute. Vorsicht bitte auf der A1. Euskirchen Richtung Köln. Im Kreuz Köln-Nord in der Überleitung zur A57. Hier steht ein unbeleuchtetes Fahrzeug. Bitte besonders vorsichtig fahren. Die Popnacht jetzt noch bis zu den Nachrichten mit Mary J. Blige und Family Affair.

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1: Um 2 Uhr mit Lisa Kupper. Wegen der weltweit gestiegenen Treibstoffpreise und auf Druck der USA haben die G7-Staaten beschlossen, ihre nationalen Ölreserven anzuzapfen. Für Deutschland haben an der G7-Videoschalte Kanzler Merz und Wirtschaftsministerin Reiche teilgenommen. Hauptstadtkorrespondent